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1: Es ist 3 Uhr. Am Mikrofon Adam Michalech. Mit einer neuen Paketgebühr will die EU gegen Billighändler wie Shein oder Temu vorgehen. Ab 1. November werden 2 Euro pro Paket zusätzlich fällig, berichtet Moritz Strobel.
2: Die Bearbeitungsgebühr gilt für Pakete aus Drittländern, etwa China oder den USA. Zahlen sollen die 2 Euro nicht die Kundinnen und Kunden in Europa, sondern die Plattformen selbst. Ob Händler wie Shein oder AliExpress diese Gebühr dann aber auf die Preise oder den Versand aufschlagen, ist noch offen. Seit Juli erhebt die Europäische Union außerdem schon 3 Euro Zoll auf günstige Produkte aus dem Ausland. Die Union hofft mit diesen Maßnahmen gegen die Flut an Billigpaketen anzukommen, denn die belasten immer mehr die Zollämter. Allein vergangenes Jahr sind etwa 6 Milliarden Pakete angekommen, 90% davon aus China. Unabhängig von den Plänen der Europäischen Union tritt im Oktober in Österreich, wie berichtet, die umstrittene Paketsteuer in Kraft, auch in Höhe von 2 Euro.
1: TikTok hat mit einem Vergleich einen Prozess im US-Bundesstaat Alabama abgewendet. Wegen mutmaßlich mangelhaften Schutzes Minderjähriger vor Social-Media-Sucht hätte sich TikTok am Montag vor Gericht verantworten müssen. Das Unternehmen soll laut Staatsanwaltschaft 100 Millionen Dollar zahlen und die tägliche Nutzungszeit für junge User auf 2 Stunden begrenzen. Regierungsparteien in ganz Europa verlieren an Unterstützung. In Großbritannien hat sich der Trend jetzt umgedreht. Nach dem Austausch des Premierministers im Sommer hat die regierende Labour-Partei unter Andy Burnham deutlich zugelegt und liegt wieder klar auf Platz 1. Dass Burnham dabei massiv auf Social Media setzt, hilft. Aus London berichtet Jörg Winter.
3: Ob im Pub als Snacktester, als Möbelpacker oder mit einer Influencerin billige Bustickets promotend, Burnham kommuniziert über soziale Medien gekonnt. Seine Clips sehen Millionen, der Vibe stets positiv. Dass er jüngst meint, man sollte das Bierverbot auf den Tribünen englischer Fußballstadien wieder aufheben, kommt auch an. Anstatt ständig zu polarisieren, versucht Burnham einfach populär und sympathisch rüberzukommen, sagt Kommunikationsexperte James Lyons. Ein Kontrast zum Rechtspopulisten Nigel Farage, selbst sozialer Medienprofi, aber mit stets negativer Botschaft, die spaltet. Seine Partei ist im Sinkflug, Labour unter Burnham in der Wählergunst wieder Nummer 1. Dass Burnham bisher mehr redet als handelt, sorgt aber mittlerweile auch für Kritik. Die trübe Wirtschaftslage erfordert Antworten, Burnham muss liefern, viel Zeit bleibt nicht, das Wahlvolk ist ungeduldig.
1: Und jetzt zum Wetter und zu Thomas Vostal.
4: In den nächsten Stunden ist es noch kalt, größtenteils hat es unter 10 Grad und in einigen Tälern liegt Nebel. Tagsüber setzt sich aber in ganz Österreich die Sonne durch, die Nebelfelder lösen sich noch am Vormittag auf und mit der Sonne wird es deutlich wärmer. Am Nachmittag hat es 18 bis 24 Grad und um die 26 stellenweise in Tirol und in Vorarlberg. Auf den Bergen hat es heute in 2000 Meter Höhe zu Mittag von Ost nach West 8 bis 15 Grad. Ganz ähnlich am Sonntag und dann ist es noch 1 bis 2 Grad wärmer.
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1: Am Mikrofon Adam Michalech, es ist 4 Uhr. Reich an Aufwand und Symbolik war der dreitägige Besuch des chinesischen Staats- und Parteichefs Xi Jinping in Washington, aber arm an konkreten Resultaten. Am Abend ist der Besuch zu Ende gegangen, berichtet Markus Müller.
2: Mit militärischen Ehren endet der Staatsbesuch des chinesischen Präsidenten Xi Jinping in Washington, so wie er am Mittwoch begonnen hat. Geprägt war das Treffen von, wie es in den amerikanischen Medien heißt, viel Pomp und wenig Ergebnissen. Beim letzten Programmpunkt fragte ein Reporter, ob denn auch über den Iran gesprochen worden sei. Ja, und er glaube, es werde großartig, antwortet Trump. Xi betont dann noch einmal die Verantwortung der beiden großen Länder für die weltweite Stabilität und er setze darauf, den amerikanischen Präsidenten schon demnächst wieder bei einem internationalen Gipfel zu treffen.
1: 600.000 Menschen werden heute bei der Papstmesse in Paris erwartet. Leo XIV. Wird auf der Place de la Concorde einen Gottesdienst abhalten. Am Nachmittag setzt der Papst seine Frankreich-Reise fort und besucht den Wallfahrtsort Lourdes im Südwesten des Landes. Angesichts eines Sturms, der auf die Ostküste der USA treffen soll, sagen Veranstalter mehrere Konzerte einiger Weltstars am Wochenende ab. Unter anderem wurde das Global Citizen Festival in New York abgesagt. Stars wie Alicia Keys, Lauryn Hill und Lenny Kravitz hätten dort auftreten und sich unter anderem für den Klimaschutz und gegen Armut einsetzen wollen. Auch zwei geplante Konzerte von Pop-Superstar Ed Sheeran nahe der Stadt Boston sind aus Sicherheitsgründen gestrichen worden. Bei der Radstraßenweltmeisterschaft in Kanada findet heute das Rennen in der Frauenelite statt. Für Österreich bestreitet ein dreiköpfiges Team den Kurs durch Montreal, Emily Weber.
3: Für Christina Schweinberger und Karina Schrempf ist es der 5. WM-Auftritt. Katharina Sartnick ist zum ersten Mal dabei.
4: Ich glaube, es gibt im Moment gerade nichts Schöneres.
3: Im Vergleich zu anderen Teams ist Österreich aber eher kleiner aufgestellt. Das bedeutet laut Schrempf:
4: Bei der Anfahrt wird es für uns jetzt nicht die großen Aufgaben geben, das Rennen zu kontrollieren. Die Verantwortung werden andere Nationen haben.
3: 180 Kilometer und gut 2600 Höhenmeter geht es durch Montreal. Besonders bei dem Schlusskurs, der circa nach der Hälfte beginnt, wird es spannend.
4: Da wird es wichtig sein, dass wir uns auch abwechseln, dass wir wirklich alle drei hoch aufmerksam sind, damit wir da unsere Chancen nutzen können.
3: Das Rennen um die WM-Medaillen geht dann heute um 15 Uhr los.
1: Und jetzt zum Wetter und zu Thomas Wostal.
5: Ruhiges, sonniges Herbstwetter bringen die nächsten Tage. Der nächste Wetterumschwung ist erst für Anfang Oktober in Sicht. Zum heutigen Samstag, da ist es in der Früh kalt und stellenweise nebelig, bald setzt sich aber in ganz Österreich die Sonne durch und im Laufe des Tages steigen die Temperaturen stark. Am Nachmittag hat es zwischen 18 und 24 Grad. Im Inntal, im Rheintal und im Walgau stellenweise bei 26. Auf den Bergen in 2000 Meter Höhe hat es heute zu Mittag von Ost nach West 8 bis 15 Grad. Ganz ähnlich am Sonntag.
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0: 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Es ist 5 Uhr.
1: Im Studio Andreas Lechner. Gerhard Zeiler will neuer SPÖ-Chef werden, das hat der bisherige Medienmanager via Kronenzeitung angekündigt. Er fordert damit offen den amtierenden Parteichef und Vizekanzler Andreas Babler heraus. Der dürfte Zeiler aber nicht kampflos das Feld überlassen. Der Zeitpunkt für Zeilers Vorpreschen sei jedenfalls verwunderlich, sagt Politikwissenschaftler Peter Filzmeier.
2: Angenommen, er wird Bundesparteivorsitzender der SPÖ, dann hat er Handlungsvariante 1, er wird auch Vizekanzler, müsste sich in diesem undankbaren Job aber 3 Jahre lang bis zum nächsten plangemäß

0: zum Wahltag 2029 abarbeiten. Und noch nie in der Geschichte der Zweiten Republik hat ein Vizekanzler seine Partei nach vorne geführt, also ein undankbares Amt mit wenig Kompetenzen, Handlungsvariante 2 von Gerhard Seiler. Er kann natürlich eine Ämtertrennung vornehmen, er bleibt Parteivorsitzender, will gar nicht in die Regierung. Das löst ein Problem, führt zu einem neuen. Dann hat man nämlich zwei Macht- und Kommunikationszentren in der SPÖ, Parteivorsitzender der Regierung, und so gut können die sich gar nicht abstimmen, dass es öffentliche Widersprüche nicht gibt. Die müssten ja, wenn sie schon nicht die Nacht miteinander verbringen, jeden Tag 2 Stunden frühstücken gehen, um sich zu koordinieren, auch ein Problem.
1: Sagt Peter Filzmaier in der Zeit im Bild 2. In München findet heute Nachmittag ein Treffen zum Thema Migrationspolitik statt. 17 europäische Innenminister nehmen daran teil. Konkret soll über die weitere Schärfung des europäischen Migrationspaktes, die konsequente Härtung der EU-Außengrenzen sowie die Beschleunigung von Rückführungen aus Europa gesprochen werden, sagt der deutsche Innenminister und Gastgeber Alexander Dobrindt. Aus Österreich nehmen EU-Migrationskommissar Magnus Brunner und Innenminister Gerhard Karner an dem Treffen teil. Es ist das zweite Treffen dieser Art seit Oktober vergangenen Jahres. US-Präsident Donald Trump hat die Einladung von China-Staatschef Xi Jinping nach China angenommen. Wir werden uns im November in China treffen und anschließend im Dezember beim G20-Gipfel in Florida, hat Trump nach dem dreitägigen Staatsbesuch von Xi in den USA gepostet. Eine Bestätigung über ein mögliches Dreiertreffen zwischen Xi, Trump und Russlands Präsident Wladimir Putin gibt es nicht. Apropos Putin, der russische Machthaber hat beteuert, dass sich sein Land nicht auf einen Kampf mit Europa vorbereite. Das würden lediglich viele in Europa sagen, so Putin in St. Petersburg. Das waren die Nachrichten mit Andreas Lechner. Das Wetter.
2: Hochdruckeinfluss bringt uns bis mindestens Anfang Oktober trockenes und sonniges Wetter. Damit einhergehen klare Nächte und das sind dann meistens auch eher kalte Nächte. Auch jetzt in der Früh, kurz vor Sonnenaufgang, ist es kalt. In höher gelegenen Regionen, wie zum Beispiel im Freiwald ganz im Norden Österreichs, ist es frostig. Meist hat es aber einstellige Plusgrade. Der Tag startet teils sonnig, vor allem in einigen Tälern aber auch mit Nebel oder Hochnebel. Der lichtet sich aber meistens schon im Laufe des Vormittags. Dann scheint im ganzen Land die Sonne, häufig von einem wolkenlosen Himmel. Und es wird warm am Nachmittag. Die Höchstwerte reichen von 18 bis 24 Grad. Im Westen sind bis zu 26 möglich. Auch oben auf den Bergen wird es ziemlich mild mit 10 bis 16 Grad in 2000 Meter Höhe. Auch der Wind, der bleibt in allen Lagen eher schwach, besonders auf den Bergen von Vorarlberg bis Kärnten. Recht ähnlich wird auch der morgige Sonntag. Es wird um eine Spur wärmer, am wärmsten im Inntal mit bis zu 27 Grad. So viel zum Wetter von Daniel Stanker.
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0: Schönen guten Morgen. Am Samstag, 26. September, 6 Uhr im Nachrichtenstudio ist für Sie Thomas Edinger.
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2: Die Wiener ÖVP stellt auf einem Zukunftskongress Ideen für die Stadt vor. Auf Internetseiten gibt es immer öfter KI-Filter. Das Wiener Wetter bringt viel Sonne. Guten Morgen. Die Wiener ÖVP lädt heute zu einem Zukunftskongress. Ein Jahr hat die unter Markus Fiegel neu aufgestellte Parteien Ideen für die Entwicklung der Stadt gesammelt. Die Ergebnisse sollen wohl auch das Profil der Wiener Volkspartei schärfen. Barbara Wackolbinger berichtet.
3: Denn sieht man sich die letzten Wahlergebnisse und aktuelle Umfragewerte der Wiener ÖVP an, sieht die Zukunft nicht gerade rosig aus. Daran hat auch der Wechsel zum neuen Chef Markus Fiegel, parallel Bezirksvorsteher der inneren Stadt, nichts geändert. In der sogenannten Zukunftswerkstatt hat die Partei deshalb im vergangenen Jahr an ihrer Neuaufstellung gearbeitet und ist unter anderem mit einem Bus durch alle 23 Bezirke getourt. Laut ÖVP haben mehrere tausend Menschen an diesen Gesprächen teilgenommen. Das gemeinsame Ziel war das, Zitat, urbane und bürgerliche Wien von morgen. Dementsprechend sollen heute auch die inhaltlichen Schwerpunkte der Partei abgesteckt werden. Auf der Agenda steht unter anderem eine große

0: große programmatische Rede von Fiege.
1: In der Markshalle im Dritten findet an diesem Wochenende wieder die Jobmesse Austria statt. Über 80 Firmen und Institutionen sind dabei und suchen Mitarbeiterinnen bzw. Mitarbeiter. Experten helfen beim Lebenslauf. Zudem gibt es die Möglichkeit, professionelle Bewerbungsfotos machen zu lassen. Der Eintritt kostet 5 Euro. Sind Sie ein Mensch? Wahrscheinlich sind Sie beim Besuch einer Internetseite auch schon mal so begrüßt worden. Das ist ein Filter, der unliebsame künstliche Intelligenz draußen halten soll. Denn immer öfter wird sie missbraucht, um Daten abzusaugen, berichtet Paul Sihosch.
2: Mehr als die Hälfte des Internets ist voll von künstlicher Intelligenz. Sie kann helfen, etwa bei der Urlaubsplanung, das ist auch kein Problem. Unliebsam wird sie, wenn mithilfe der KI Daten geklaut werden. Das Vergleichsportal Geizhals.at bekommt täglich Millionen derartiger Anfragen. Michael Gröll, der technische Leiter von Geizhals.at, sagt:
3: Die wollen in der Regel unsere Produktdaten. Das heißt, da gibt es kommerzielle Interessen, diese Produktdaten dann weiterzuverkaufen, die von uns eigentlich vorrangig von Menschen erzeugt werden. Das ist eine unserer Dienstleistungen, die wir anbieten, und die werden dann eigentlich de facto gestohlen.
2: Hinter der Frage, sind Sie ein Mensch, verbirgt sich technisch viel mehr. Es wird das Verhalten der Anfrager geprüft. Automatische KI-Bots werden dann geblockt. Expertinnen und Experten fordern mehr Regeln für die Befugnisse der künstlichen Intelligenz.
1: Und US-Präsident Trump lehnt den Vorschlag des Iran für eine 7-tägige Waffenruhe ab. Gegenüber Beratern soll Trump angekündigt haben, den Iran nach den Zwischenwahlen im November weiter anzugreifen, berichtet das Wall Street Journal. Der Iran hat den Vorschlag, die Straße von Hormuz zu öffnen, unterdessen bekräftigt. Das waren die Nachrichten, damit zum Wiener Wetter und Bernie Weisinger.
4: Dankeschön, Thomas. Da hat's frische 5 Grad in Mariabrunn, 6 Grad in Stammersdorf, 11 Grad jetzt in der Wiener Innenstadt. Und nach einem frischen Start in den Tag wird es heute untertags mit viel Sonnenschein, oft sogar wolkenlosem Himmel, dann doch sehr angenehm bei bis zu 22 Grad. Morgen mehr oder weniger eine Kopie von heute, viele Stunden Sonnenschein, in der Früh noch ein bisschen Frühnebel, untertags aber wieder sonnig, 22 Grad tageshöchstwärts. Radio Wien hat für Sie die beste Verkehrsinformation der Stadt. 3 Minuten nach 6. Eine Meldung habe ich für Sie. Die S1 ist Richtung A23 zwischen dem Knotenpunkt Korneuburg West und Korneuburg Nord wegen Bauarbeiten gesperrt. Ausweichen geht über Korneuburg Ost und die B6.
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4: Und damit starten wir gemeinsam in den Samstag. Guten Morgen, Wien.
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0: Einen wunderschönen guten Morgen am Samstag um 6 Uhr und 11 Minuten. Der 26. September, der wird definitiv der Tag der Zwillinge. Hier kommt
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2: Wieder, Sie sind heute sehr friedliebend, versuchen Sie eine Unstimmigkeit mit einem Nachbarn endlich zu lösen. 80%.
3: Stier, Sie sind in Topform. Die anstehenden Pflichten erledigen Sie im Handumdrehen und dann können Sie die Freizeit auch richtig genießen. 100%.
2: Zwillinge, Sie zählen zu den Glückskindern des Tages. Ob Sport oder Spiel, es wird schwer, Sie in irgendeiner Disziplin zu besiegen. 100%.
3: Krebs, kümmern Sie sich heute um fast Vergessenes. Machen Sie einen wichtigen Anruf und suchen Sie das Gespräch. 60%.
2: Löwe, Ihr unvergleichlicher Stil hilft Ihnen heute dabei, Probleme zu lösen, an denen andere bereits gescheitert sind. 90%.
3: Jungfrau, versuchen Sie jetzt, Ihre Speicher aufzufüllen. Die vergangenen Tage haben Ihnen einfach viel abverlangt. 70%.
2: Waage, Unerwartetes kommt heute auf Sie zu und das wird besser, als Sie das zunächst vermuten. 90%.
3: Skorpion, Sie sollten heute den ganzen Tag dem harmonischen Zusammenleben mit Ihren Lieben widmen. Daraus schöpfen Sie nämlich am meisten Kraft. 80%.
2: Schütze, Sie überschätzen sich heute mehrmals. Schalten Sie den Gang zurück, damit Sie ohne größere Schwierigkeiten durchkommen. 50%.
3: Steinbock, Sie merken heute leider zu spät, dass Sie zu weit gegangen sind. Begrenzen Sie den Schaden mit einem Gespräch. 60%.
2: Wassermann, jede Glückssträhne geht auch einmal zu Ende. Im Moment müssen Sie sich mit dem kleineren Stück vom Kuchen begnügen. 50%.
3: Und noch die Fische, versuchen Sie nichts mit der Brechstange zu lösen. Es ist ein Tag für leisere Töne heute. 70%.
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Guten Morgen, Wien mit Musik aus Österreich. Virginia Ernst war das um 6.23 Uhr. Es sind intensive Tage derzeit für die Vienna Capitals. Gestern haben sie gespielt, heute und heute geht es schon wieder weiter. Näheres dazu gleich im Radio Wien Sport um 6:30 mit Emily Weber.

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2: Es ist jetzt 6.30 Uhr, halb sieben. Wir kommen zu den Radio Wien Schlagzeilen am Samstag, dem 26. September mit Thomas Edinger.
3: Guten Morgen. In der Markshalle im Dritten findet an diesem Wochenende wieder die Jobmesse Austria statt. Über 80 Firmen und Institutionen suchen dort Mitarbeiterinnen bzw. Mitarbeiter. Experten helfen beim Lebenslauf und Bewerbungsfotos. Die Wiener ÖVP lädt heute zu einem Zukunftskongress. Ein Jahr hat die unter Markus Fiegel neu aufgestellte Partei Ideen für die Entwicklung der Stadt gesammelt. Die Ergebnisse sollen wohl auch das Profil der Wiener ÖVP schärfen. Und Gerhard Zeiler will neuer SPÖ-Chef werden. Für Politikwissenschaftler Vilsmaier ist der Zeitpunkt des Vorpreschens verwunderlich. Wird Zeiler SPÖ-Chef, wird er auch Vizekanzler, ein Job mit wenig Kompetenzen, so Vilsmaier. Soweit die Schlagzeilen zum Sport und Emily Weber.
4: Einen schönen guten Morgen. Im Eishockey ging es für die Vienna Capitals gestern auswärts gegen die Graz 99ers. Das Duell gegen den Titelverteidiger verlieren die Wiener nach Overtime mit 2:3. Heute geht es für die Caps aber weiter im Heimspiel gegen Milano Hockey Club. Heute um 13 Uhr beginnt der Formel 1 Grand Prix in Baku. Beim Straßenkurs startet Mercedes-Pilot George Russell aus der Pole Position. Beim ÖFB findet heute das letzte Training vor dem zweiten Nations League-Spiel statt. Morgen geht es dann im Ernst-Happel-Stadion gegen Kosovo um 18 Uhr los. Bei der Radstraßen-WM in Kanada gibt es heute das Highlight bei den Frauen. Im Straßenrennen geht für Österreich ein dreiköpfiges Team an den Start. Und dann findet heute in Wien zum 25. Mal der Tag des Sports statt. Von 10 bis 18 Uhr verwandelt sich der Heldenplatz in einen Sportplatz, an dem man an rund 80 Stationen bei freiem Eintritt allerhand Sportarten ausprobieren kann. So viel zum Sport, jetzt geht es weiter mit dem Wien-Wetter.
2: Danke,

0: Schöne Emily, wir kommen bei 5 bis 11 Grad im Moment aus dem Bett. 5 Grad am Stadtrand, 11 in der Innenstadt und es bleibt heute ein Traum auf der Tag. Den ganzen Tag ist es sonnig, meist ist der Himmel sogar wolkenlos. Nach einem frischen Start jetzt gibt es dann bis zu 22 Grad Tageshöchstwert. Morgen am Sonntag eigentlich fast das gleiche wie heute. Viele Stunden Sonnenschein, im Tagesverlauf kommt lebhafter Südostwind auf und wir schaffen wieder um die 22 Grad. 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Tangente Richtung Gensandorf. Bei Hirstetten ist ein Unfall passiert. Die Fahrzeuge stehen hier am Verzögerungsstreifen. Und die S1 ist Richtung A23 zwischen dem Knoten Korneuburg West und Korneuburg Nord wegen Bauarbeiten gesperrt. Ausweichen geht am besten über Korneuburg Ost und die B6. Einen wunderschönen guten Morgen. Was wir für Sie haben? Wahnsinnig spannende Veranstaltungstipps. Und einfach gute Musik. Was hier ist nur noch der Kaffee, der fehlt.
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Wham! Das ist einfach gute Musik auf Radio Wien für Ihren Samstagmorgen. Ich hoffe, Sie sind gut aus dem Bett gekommen. Wir haben gleich ein paar Tipps für Ihre Freizeitgestaltung. Museum, Kunst, Kultur und Humor. Alles dabei, was man braucht. Davor aber noch Earth, Wind and Fire.

0: Schönen guten Morgen, Wien, 6.45 Uhr. Ein schönes Wochenende liegt vor uns mit viel Sonnenschein und spätsommerlichen Temperaturen. Heute geht es vielleicht für Sie zum Spazieren an die frische Luft und für die nächste Zeit, jetzt schon zur Planung, haben wir jetzt ein paar Tipps für Sie.
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0: Beim ersten Tipp geht's ins Wien-Museum. Die neue Ausstellung Farbenspiel macht mit Ihnen eine Reise durch die Kulturgeschichte der Farben. Vom 18. Jahrhundert bis heute und es sind Originalkleidungsstücke aus der umfangreichen Sammlung des Hauses zu sehen. Ab Anfang Oktober startet das Theatercenter Forum wieder nach der Sommerpause. Am 7. Oktober gibt's zum Beispiel gleich Jedermann, gespielt von Frau Franzi. Im Forum 3 in der Porzellangasse sehen Sie da eine ungewöhnliche Version des sehr bekannten Stücks. Bei Tipp Nummer 3 wird's lustig. Kommenden Donnerstagabend betritt die Wiener Schriftstellerin und Kabarettistin Maria Muha mit ihrem Kabarettprogramm Marianengraben die Bühne im Kabarett Niedermeyer. Darin geht's um ein Tankstellenbistro am tiefsten Punkt Österreichs. Wo Alltagsfrust, politische Spannungen und schwarzer Humor aufeinandertreffen. Beginn ist um 19.30 Uhr. Und zum Schluss noch was für Klassikfans. Das Wiener Konzerthaus bietet Backstage-Führungen an. Spannende Geschichten, prunkvolle Seele und auch über den Ablauf hinter den Kulissen. Das erfährt man alles in deutsch und englisch geführten Touren.
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Alice, una notte speciale. 6:50 Uhr. Wenn Sie derzeit auf Jobsuche sind, sollten Sie sich gleich das Radio Wien Stadtjournal anhören mit Thomas Edinger. In 10 Minuten, da gibt es Details zur Jobmesse. Jetzt gibt es STS und Kräut und Kötter. Du sagst

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3: In der Markshalle zeigen über 80 Firmen an diesem Wochenende ihre Jobangebote. Zeiler will SPÖ-Chef werden. Das Timing ist für Politologen Filzmaier verwunderlich. Das Wiener Wetter wird sonnig. Guten Morgen. Wenn Sie auf der Suche nach einem Job sind, sollten Sie heute oder morgen in der Markshalle im Dritten vorbeischauen bei der mittlerweile 5. Jobmesse Austria. Über 80 Unternehmen und Institutionen zeigen dort ihre Jobangebote. Lena Schinherdl und Nicola Corazza berichten.
4: Von Versicherungen über das Bundesheer, den Fonds Soziales Wien, bis zu den ÖBB, der Polizei und Baukonzernen. Die Palette der Aussteller bei der Jobmesse ist groß. Alle bieten Informationen über freie Stellen und Bewerbungsprozess. Fachleute helfen Jobsuchenden beim Lebenslauf und der Karriereplanung. Man kann dort auch professionelle Bewerbungsfotos machen lassen. Dass die Arbeitslosigkeit in Österreich steigt, merke man an den Besucherzahlen, die seit der ersten Jobmesse 2022 stetig steige, so der Veranstalter. Auch heuer werden wieder tausende Besucher und Besucherinnen erwartet. Die Jobmesse in St. Marx läuft heute von 10 bis 16, morgen von 11 bis 17 Uhr. Der Eintritt kostet 5 Euro.
3: Die Wiener ÖVP lädt heute zu einem Zukunftskongress. Ein Jahr hat die unter Markus Fiegl neu aufgestellte Partei Ideen für die Entwicklung der Stadt gesammelt in einem Bus quer durch Wien. Die Ergebnisse sollen wohl auch dazu beitragen, das Profil der Wiener ÖVP zu schärfen und wieder mehr

0: mehr Wähler zu locken. Gerhard Zeiler will neuer SPÖ-Chef werden. Er fordert damit den amtierenden Parteichef-Vizekanzler Babler heraus. Der Zeitpunkt für das Vorpreschen sei verwunderlich, sagt Politikwissenschaftler Peter Vilsmeier. Denn wird Zeiler tatsächlich SPÖ-Chef?
1: Dann hat er Handlungsvariante 1, er wird auch Vizekanzler, müsste sich in diesem undankbaren Job aber 3 Jahre lang bis zum nächsten plangemäßen Wahltag 2029 abarbeiten. Und noch nie in der Geschichte der Zweiten Republik hat ein Vizekanzler seine Partei nach vorne geführt. Das ist ein undankbares Amt mit wenig Kompetenzen. Handlungsvariante 2 von Gerhard Zeiler. Er kann natürlich eine Ämtertrennung vornehmen. Er bleibt Parteivorsitzender, will gar nicht in die Regierung. Das löst ein Problem, führt zu einem neuen. Dann hat man nämlich 2 Macht- und Kommunikationszentren in der SPÖ, Parteivorsitzender der Regierung. Und so gut können die sich gar nicht abstimmen, dass es öffentliche Widersprüche nicht gibt. Die müssten ja, wenn sie schon nicht die Nacht miteinander verbringen, jeden Tag 2 Stunden frühstücken gehen, um sich zu koordinieren, auch ein Problem,
0: sagt Politologe Vilsmeier in der ZIP2. In Washington ist am Abend der 3-tägige Besuch des chinesischen Staatschefs Xi Jinping zu Ende gegangen. Ein Besuch geprägt von Pomp und Trara, ganz nach dem Geschmack von US-Präsident Trump, aber arm an konkreten Ergebnissen. Aus den USA, Markus Müller.
2: Mit militärischen Ehren endet der Staatsbesuch des chinesischen Präsidenten Xi Jinping in Washington, so wie er Mittwoch begonnen hat. Geprägt war das Treffen von, wie es in den amerikanischen Medien heißt, viel Pomp und wenig Ergebnissen. Beim letzten Programmpunkt fragte ein Reporter, ob denn auch über den Iran gesprochen worden sei. Ja, und er glaube, es werde großartig, antwortet Trump. Xi betont dann noch einmal die Verantwortung der beiden großen Länder für die weltweite Stabilität und er setze darauf, den amerikanischen Präsidenten schon demnächst wieder bei einem internationalen Gipfel zu treffen.
0: Und in München kommen heute 17 europäische Innenminister zu einem Migrationsgipfel zusammen. Sie wollen über den EU-Außengrenzschutz ebenso beraten wie über Abschiebungen und die Frage, wie illegale Migration nach Europa gesenkt werden kann. Für Österreich ist Innenminister Karner dabei. Das war das Stadtjournal, damit zum Wiener Wetter und Bernie Weisinger.
3: Dankeschön, Thomas. Da hat es in Maria Brunn bei Ihnen zum Beispiel nur 5 Grad, 7 Grad in Unterlaa und in Donaufeld 11 Grad hat es im Moment noch bei der Jubiläumswarte. Der heutige Samstag bringt sehr viel Sonnenschein. Meist ist der Himmel sogar wolkenlos und wir erwarten bis zu 22 Grad. Morgen am Sonntag fast das Gleiche. Viele Stunden Sonnenschein, es kommt dann teilweise lebhafter Südostwind auf und wir erwarten auch morgen wieder um die 22 Grad. Radio Wien mit der besten Verkehrsinformation der Stadt, 7:05. Tangente Richtung Gänserndorf. Bei Hirstetten ist ein Unfall passiert, die Fahrzeuge stehen am Verzögerungsstreifen. Im 7. Bezirk, die Neubaugasse ist zwischen der Lerchenfelder Straße und der Marie-Hilfer-Straße gesperrt. Es findet ein Flaniermarkt statt. Der Verkehr wird umgeleitet. Die Buslinie 13a fährt nicht zwischen Neubaugasse und Alserstraße. Die S1 ist Richtung A23 zwischen dem Knoten Korneuburg-West und Korneuburg-Nord wegen Bauarbeiten gesperrt. Ausweichen geht hier am besten über die Korneuburger Ost, über den Knoten Korneuburg-Ost und die B6. Und dann noch Niederösterreich, die B26, Puchberger Straße, ist zwischen Puchberg und Sieding gesperrt. Hier liegen mehrere Bäume auf der Fahrbahn. Die Feuerwehr ist im Einsatz, es gibt keine örtliche Umleitung. Ausweichen ist auch nur großräumig möglich über die B17.
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3: Ich wünsche Ihnen einen schönen guten Morgen. Ab 12 Uhr gibt es im Live-Talk morgen aus dem Radio Café ein sehr wichtiges Thema. Ingrid Rehusch spricht mit ExpertInnen über das Thema Brustkrebsvorsorge. Einen kurzen Einblick gibt es aber schon jetzt bei mir in circa 7 Minuten.
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0: Wunderschönen guten Morgen wünsche ich Ihnen am Samstag. Es ist 7:12 und die Sonne scheint schon vom Himmel herab. Morgen wird es auch sonnig, aber da hätten wir noch einen sehr spannenden Tipp für Sie. Morgen gibt es nämlich einen Talk aus dem Radiocafé zum Thema Brustkrebsfrüherkennung. 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

0: Mit Kaira Binocken an den Samstagmorgen. Es ist ganz genau 7.30 Uhr. Wir kommen jetzt zu den Radio Wien Schlagzeilen. Am heutigen Samstag, dem 26. September mit Thomas Edinger.
1: Guten Morgen. Die Wiener ÖVP lädt heute zu einem Zukunftskongress. Ein Jahr hat die unter Markus Fiegel neu aufgestellte Partei Ideen für die Entwicklung der Stadt gesammelt. Die Ergebnisse sollen wohl auch das Profil der Wiener ÖVP schärfen. In der Markshalle im Dritten findet an diesem Wochenende wieder die Jobmesse Austria statt. Über 80 Firmen und Institutionen suchen dort Mitarbeiterinnen bzw. Mitarbeiter. Experten helfen beim Lebenslauf und Bewerbungsfotos. Und Wien verabschiedet sich heute von Ernie Mangold. Die Schauspielerin ist vor 3 Wochen gestorben. Ab 12 Uhr ist ihr Sarg auf dem Zentralfriedhof aufgebahrt. Wer will, kann sich in ein Kondolenzbuch eintragen. Soweit die Schlagzeilen zum Sport und Christoph Ott.
2: Die Formel 1 macht dieses Wochenende Halt in Baku. Einen schönen guten Morgen. Da steigt ausnahmsweise der Grand Prix schon heute Samstag. Das Rennen wurde wegen eines Gedenktags vorverlegt. Start ist um 13 Uhr. Dabei geht Mercedes-Pilot George Russell vor Charles Leclerc im Ferrari und Oscar Piastri im McLaren von der Pole Position ins Rennen. Verstappen startet von Platz 8 und der WM-führende Kimi Antonelli nach einem Patzer nur von Platz 16. Die Vienna Capitals ziehen in der Eishockey League beim Meister den Graz 99ers den kürzeren und müssen sich trotz zweimaliger Führung am Ende mit 2:3 nach Verlängerung geschlagen geben. Bereits heute ab 19.15 Uhr empfangen die Caps dann Liga-Neuling Milano zum Heimspiel. In der Fußball-Nations League besiegt Belgien Italien mit 2:0 und Frankreich gewinnt gegen die Türkei mit 1:0. In der Regionalliga verliert der FAC bei Parndorf mit 0:1 und in der Wiener Liga schlägt Simmering den Post SV mit 1:0. Und heute steigt am Heldenplatz wieder der Tag des Sports. Dabei kann man Sportstars wie Skifahrerin Julia Scheib und Skispringer Stefan Embacher und viele mehr hautnah erleben, Autogramme holen und alle möglichen Sportarten bei rund 80 Mitmachstationen und freiem Eintritt selbst ausprobieren. Los geht's!

0: jetzt um 10 Uhr. Das war's vom Sport. Weiter geht's mit dem Wienwetter und Bernie Weisinger.
1: Dankeschön, Christoph. 5 bis 10 Grad hat's im Moment. Der heutige Samstag bringt den ganzen Tag Sonnenschein, meist sogar wolkenlosen Himmel. Dazu weht nur eine leichte Brise aus Südost. Frischer Start jetzt in der Früh, also 5 Grad am Stadtrand eben nur. Aber es kriegt heute bis zu 22 Grad. Und morgen ein sehr ähnliches Bild. Viele Stunden mit viel Sonnenschein. Im Tagesverlauf dann lebhafter Südostwind. Und wieder um die 22 Grad tageshöchstwärts. 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Tangente Richtung Gensandorf. Bei Hirstetten ist die Unfallstelle jetzt geräumt. Es sind wieder alle Fahrspuren frei. Im 7. Bezirk, die Neubaugasse, ist zwischen der Lerchenfelder Straße und der Mariahilfer Straße gesperrt. Es findet ein Flaniermarkt statt. Der Verkehr wird umgeleitet. Die Buslinie 13a fährt nicht zwischen der Neubaugasse und der Alserstraße. Die S1 ist Richtung A23 zwischen dem Knoten Korneuburg West und Korneuburg Nord wegen Bauarbeiten gesperrt. Ausweichen geht am besten über Korneuburg Ost und die B6. Und B26, Buchberger Straße, die ist zwischen Buchberg und Sieding gesperrt. Hier liegen mehrere Bäume auf der Fahrbahn. Die Feuerwehr ist im Einsatz und es gibt keine örtliche Umleitung. Ausweichen ist daher nur großräumig über die B17 möglich. Zurück zu einfach guter Musik für Ihren Samstagmorgen. Gleich geht's um den Weinwandertag. Nach Will and the Power, Madonna und ABBA.
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0: Mit ABBA holen wir sie aus dem Bett um 7 Uhr 44 Minuten. Die Dancing Queen war das. Und ich habe Ihnen heute schon ein paar Mal gesagt, dass heute und morgen perfektes Spätsommerwetter herrscht. Deswegen zeigt sich der Herbst von seiner schönsten Seite, Sonnenschein bis zu 22 oder 23 Grad, eigentlich der großartigste Tag für den Wiener Weinwandertag, der heute und morgen stattfindet, Doris Bachler.
1: Ja, die Wiener Weinlandschaft erkunden und Wiener Weine genießen, das ist die Idee des Wiener Weinwandertags. 4 Routen gibt es insgesamt, und zwar durch Ottakring, Döbling, Floridsdorf und Liesing, erzählt Florian Hutz vom Forst- und Landwirtschaftsbetrieb der Stadt Wien, der MA 49.
2: Die Strecke im 23. Bezirk in Mauer ist rund 4,6 Kilometer lang, im 19. Bezirk von Neustift nach Nussdorf mit 10,8 Kilometern, im 21. Bezirk von Strebersdorf nach Stammersdorf 9,6 Kilometern und im 16. Bezirk in Ottakring gibt es eine Wegführung von 2,4 Kilometern.
1: Wem diese Strecken zu lang sind, kein Problem.
2: Neben den Hauptrouten gibt es auch kleinere Teilstrecken, die sich alle gut kombinieren lassen.
1: Die Karten der einzelnen Routen kann man sich im Internet runterladen, und da sieht man dann auch gleich, wo man genau überall einkehren kann zum Jausnen und natürlich Wein oder Traubensaft trinken.
2: Und alle Wege sind familienfreundlich angelegt, das heißt für Gäste mit Kinderwagen stehen eigens gekennzeichnete Abschnitte zur Verfügung.
1: Und auch gut zu wissen, die Ein- und Ausstiegspunkte aller Strecken sind mit den Öffis gut erreichbar.
0: Dankeschön, Doris. Der Wiener Weinwandertag heute und morgen von 10 bis 18 Uhr.
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Es ist 8:08. Einen schönen guten Morgen mit Radio Wien. In welchem Bundesland, denken Sie, wird am meisten Windkraft erzeugt? Die Auflösung gibt's bei Thomas Edinger im Radio Wien Stadtjournal in 8 Minuten und Punkt 8. Davor noch Eros Ramazzotti und Nick Kershaw.

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6: Die Wiener ÖVP stellt auf einem Zukunftskongress Ideen für die Stadt vor. Wien verabschiedet sich heute von Ernie Mangold. Das Wiener Wetter sonnig. Guten Morgen. Die Wiener ÖVP lädt heute zu einem Zukunftskongress. Ein Jahr hat die unter Markus Fiegel neu aufgestellte Partei Ideen für die Entwicklung der Stadt gesammelt. Die Ergebnisse sollen wohl auch das Profil der Wiener Volkspartei schärfen, berichtet Barbara Wakolbinger.
7: Denn sieht man sich die letzten Wahlergebnisse und aktuelle Umfragewerte der Wiener ÖVP an, sieht die Zukunft nicht gerade rosig aus. Daran hat auch der Wechsel zum neuen Chef Markus Fiegel, parallel Bezirksvorsteher der inneren Stadt, nichts geändert. In der sogenannten Zukunftswerkstatt hat die Partei deshalb im vergangenen Jahr an ihrer Neuaufstellung gearbeitet und ist unter anderem mit einem Bus durch alle 23 Bezirke getourt. Laut ÖVP haben mehrere tausend Menschen an diesen Gesprächen teilgenommen. Das gemeinsame Ziel war das, Zitat, urbane und bürgerliche Wien von morgen. Dementsprechend sollen heute auch die inhaltlichen Schwerpunkte der Partei abgesteckt werden. Auf der Agenda steht unter anderem eine große programmatische Rede von Fiegel.
6: In der Markshalle im Dritten findet an diesem Wochenende wieder die Jobmesse Austria statt. Über 80 Firmen und Institutionen sind dabei und zeigen ihre Jobangebote. Experten helfen beim Lebenslauf. Zudem gibt es die Möglichkeit, professionelle Bewerbungsfotos machen zu lassen. Der Eintritt zur Messe kostet 5 Euro. Österreich setzt weiter auf Windkraft. Die meiste, nämlich fast 60%, wird in Niederösterreich erzeugt. Neue Windparks werden aber weniger gebaut. Vielmehr werden die vorhandenen Windräder modernisiert, so wie in Großhirning. Robert Salzer berichtet.
8: Beim Lokalaugenschein in Großhirning ist Wirtschaftsminister Wolfgang Hartmannsdorfer von der ÖVP dabei. Für ihn ist der Ausbau der Windkraft essentiell.
9: Jede Kilowattstunde, die wir mehr produzieren, macht uns unabhängiger vom Ausland, senkt aber vor allem die Preise.
8: Denn Importstrom ist mit Abstand am teuersten. Landeshauptfrau-Stellvertreter Stefan Pernkopf von der ÖVP wehrt sich gegen die Darstellung.

0: Erneuerbare Energien seien zu teuer.
1: Das ist ein ziemlicher Unfug. Die billigste Energie wird derzeit produziert aus bereits bestehenden Wasserkraftwerken, weil sie abgeschrieben sind. Nummer zwei sind dann schon Wind und Photovoltaik. Jeder und jeder, der so etwas in die Welt setzt, kann sich ganz einfach nicht auskennen.
0: Deshalb werde die Windenergie weiter forciert, im Sinne der Versorgungssicherheit, aber auch im Sinne der Verbraucherpreise, sagt Bernkopf.
2: Wien verabschiedet sich heute von Ernie Mangold. Die Schauspielerin und Regisseurin ist vor 3 Wochen in einem Altersheim gestorben. Sie ist 99 Jahre alt geworden. Auf dem Zentralfriedhof kann sich ab Mittag jeder in ein Kondolenzbuch eintragen. Mehr von Katharina Pawlowski.
3: Künstlerin, Kämpferin, Zeitzeugin steht auf der Parte unter dem Namen Ernie Mangold. Ihr Sarg wird ab 12 Uhr auf dem Wiener Zentralfriedhof in der Halle 2 beim Tor 1 aufgebahrt. Kondolenzbücher sind aufgelegt. Die feierliche Verabschiedung beginnt mit einem Aufstehen für Ernie um 13.30 Uhr. Ernst Molden wird mit den Liedern Der Wind und Vom Auszirren zu hören sein. Kulturstadträtin Veronika Kaub-Hasler, Rudolf Scholten, Stefan Wolf Schönburg und Michael Schottenberg sprechen Abschiedsworte. Bevor Edith Piafs Non, Je ne regrette rien, gesungen von Maria Bill, die Feier beendet. Und Mangold wollte, dass es eine bunte Feier wird, wenn auf der Parte wie folgt zu lesen ist. Die Mangold bittet um lebensbejahendes Erscheinen in farbenfroher Kleidung. Kein Schwarm von Nebelkrähen soll ihr die letzte Ehre erweisen.
2: Und in Wien gibt es ab sofort noch mehr Platz für legale Graffiti. Das Projekt Wiener Wand hat 5 neue Standorte eröffnet, unter anderem am Karlsplatz im Resselpark und auf der Donauinsel beim Steinitzsteg. Kinder und Jugendliche können dort nach Lust und Laune sprayen. Insgesamt gibt es schon knapp 30 Wiener Wände in der Stadt. Das war das Stadtjournal, damit zum Wiener Wetter und Bernie Weisinger.
4: Dankeschön, Thomas. 7 bis 11 Grad hat es jetzt. Den ganzen Tag bleibt es heute genauso sonnig, wie es jetzt schon ist. Meistens ist der Himmel sogar wolkenlos und wir erwarten bis zu 22 Grad. Morgen, ähnlich wie heute, wieder 22 Grad und viel Sonnenschein. Und viel mehr übers Wiener Wetter erfahren wir gleich von Nathalie Auer in ca. 10 Minuten. 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Im 7. Bezirk ist die Neubaugasse zwischen der Lerchenfelder Straße und der Maria-Hilfer Straße gesperrt. Da findet ein Flaniermarkt statt. Der Verkehr wird umgeleitet. Die Buslinie 13a fährt nicht zwischen der Neubaugasse und der Alser Straße. Die S1 ist Richtung Tangente zwischen dem Knoten Korneuburg West und Korneuburg Nord wegen Bauarbeiten gesperrt. Ausweichen geht da am besten über Korneuburg Ost und die B6 und Niederösterreich B26 Buchberger Straße. Die ist zwischen Buchberg und Sieding wieder frei. Die Feuerwehr hat die Bäume von der Fahrbahn entfernt. Und damit einen wunderschönen guten Morgen. Es ist 8:05, Sonne scheint und wir haben für Sie einfach gute Musik von Gloria Gaynor.
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0: Uhr und 15 Minuten.
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0: Ja, Wetter passt, Sonne passt, ob das wirklich so ist, das klären wir jetzt mit Kollegin und ORF-Meteorologin Nathalie Auer. Guten Morgen, Nathalie.
2: Guten Morgen.
0: Ja, wir haben es gerade von einem Radio Wien-Hörer gehört, Wetter passt, Sonne passt, passt, alles okay. Am Mittwoch war ja eigentlich astronomischer Herbstbeginn, aber da ist irgendwie vom Herbst wenig zu spüren. Es wird nämlich spätsommerlich, oder Nathalie?
2: Ja genau, jetzt in der Früh haben wir es allerdings noch wirklich frisch. Nur 8 Grad hat es zum Beispiel in Wien-Stammersdorf, 10 sind es in der Wiener Innenstadt. Tagsüber, da wird es dann aber warm für Ende September, bis zu 22 Grad erwarten uns am Nachmittag. Damit legen wir übrigens ganze 3 Grad über dem langjährigen Durchschnitt. Und morgen, da geht es dann ähnlich warm weiter. Der Höchstwert liegt am Nachmittag wieder bei 22 Grad.
0: Wie schaut es denn mit dem Sonnenschein aus? In Schönbrunn gibt es ja dieses Wochenende die Longines Global Champions Tour, also ein ganz, ganz großes Springreitturnier.
2: Ja, passend zu den spätsommerlichen Temperaturen wird auch das Wetter am Wochenende, denn den ganzen Tag über scheint die Sonne. Wolken tauchen nur weniger auf, regnen wird es also nicht. Wer heute oder morgen zu dem Springturnier nach Schönbrunn kommt, der kann sich also auf viel Sonnenschein freuen. Nur der Wind, der kann morgen vielleicht ein bisschen lästig sein. Er bläst nämlich ab Mittag mit Böen so um die 30 oder 40 Kilometer pro Stunde. Und übrigens, am Abend heißt es dann besser, eine Jacke mitnehmen zum Event, denn sobald die Sonne weg ist, kühlt es rasch ab auf etwa 15 Grad.
0: Liebe Nathalie, dann müssen wir natürlich noch ein bisschen darauf hoffen, dass du jetzt auch für die kommende Woche ähnliche Wettervorhersagen für uns hast. Bleiben die Temperaturen so spätsommerlich warm?
2: Ja genau, und aus heutiger Sicht sogar die gesamte nächste Woche. Da warten uns an den Nachmittagen meist um die 23 Grad. In den Nächten kühlt es allerdings weiterhin spürbar ab, also in der Früh am Weg zur Arbeit oder zur Schule sollte man sich warm genug anziehen. Sonst ändert sich wenig, die meiste Zeit wird es wieder sonnig, erst in Richtung Wochenende könnten etwas mehr Wolken dabei sein. Noch kurz zum Wind, der bleibt auch in den kommenden Tagen spürbar.
0: Wunderschöne Aussichten. Danke vielmals, Nathalie Auer. Einen schönen Samstag und wir hören uns dann morgen in der Früh wieder.
2: Sehr gerne. Bis morgen.
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1: Jetzt haben wir 8.30 Uhr, 8:30, wir kommen zu den Radio Wien Schlagzeilen am Samstag, dem 26. September mit Thomas Edinger.
2: Guten Morgen. Wer Arbeit sucht, ist an diesem Wochenende in der Marxhalle im Dritten gut aufgehoben bei der 5. Ausgabe der Jobmesse Austria. Über 80 Firmen und Institutionen zeigen dort ihre Angebote, Experten helfen beim Lebenslauf. Die Wiener ÖVP lädt heute zu einem Zukunftskongress. Ein Jahr hat die unter Markus Fiegel neu aufgestellte Partei Ideen für die Stadt gesammelt. Die Ergebnisse sollen wohl auch das Profil der Wiener ÖVP schärfen. Und Gerhard Zeiler will neuer SPÖ-Chef werden. Für Politikwissenschaftler Vilsmeier ist der Zeitpunkt des Vorpreschens verwunderlich. Wird Zeiler SPÖ-Chef, wird er auch Vizekanzler. Ein Job mit wenig Kompetenzen, so Vilsmeier. Soweit die Schlagzeilen zum Wetter und Bernie Weisinger.
1: Dankeschön, Thomas. 9 bis 13 Grad haben wir jetzt schon. Jetzt bleibt den ganzen Tag heute sehr, sehr sonnig. Meist ist der Himmel sogar wolkenlos und wir schaffen nach einem frischen Tagesbeginn bis zu 22 Grad Tageshöchstwert. Heute, morgen ebenfalls viele Stunden Sonnenschein. Anfangs gab es noch ein bisschen Frühnebel. Im Tagesverlauf gibt es dann lebhaften Südostwind und wir schaffen wieder bis zu 22 Grad. Radio Wien hat für Sie die beste Verkehrsinformation der Stadt. 8.32 Uhr. Siebter Bezirk, die Neubaugasse, ist zwischen der Lerchenfelder Straße und der Maria-Hilfer Straße gesperrt. Da findet ein Flaniermarkt statt. Der Verkehr wird umgeleitet und die Buslinie 13a fährt nicht zwischen der Neubaugasse und der Alser Straße. Heute und morgen jeweils von 7 bis 19 Uhr. Die S1 ist Richtung Tangente zwischen dem Knoten Korneuburg West und Korneuburg Nord wegen Bauarbeiten gesperrt. Ausweichen geht da am besten über den Knoten Korneuburg Ost und die B6 und A1 Westautobahn Richtung Salzburg zwischen Ips und am Stetten Ost ist nach einem Unfall die rechte Fahrspur gesperrt. Stau gibt's, aber noch keinen. Einen wunderschönen guten Morgen wünsche ich Ihnen und wir fahren gemeinsam Richtung Jesus Christ Superstar nach Four Tops, London Beats und das ist Daryl Hall und John Oates.
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1: 3 Minuten nach 8:30.

0: Vortops um 8.43 Uhr auf Radio Wien. Einen schönen guten Morgen. Es gibt so ein paar Melodien, da kann eigentlich fast jeder mitsingen, wie die zum Beispiel. 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Und wenn wir da im Hintergrund eben gerade Jesus Christ Superstar hören, da gibt es eine sehr spannende Variante dieses Musicals nächstes Jahr. Normalerweise klatscht man summt mit und zum Schluss gibt es einen riesigen Applaus und man steht auf. Das ist das, was man sonst normalerweise bei einem Musical macht. Wenn man sich aber ein bisschen anders einmal ein Musical geben möchte, dann hätten wir da kommendes Jahr einen Spitzentipp von Doris Bachler.
1: Ja, Andrew Lloyd Webbers Jesus Christ Superstar steht da am Ostermontag am 29. März wieder am Programm mit Drew Sarich als Jesus und Serkan Kaya als Judas und das erstmals in der großen Halle D. Und dafür hat sich Regisseur und Produzent Lukas Perl was ganz Besonderes einfallen lassen.
2: Das Publikum ist Teil der Show. Das heißt, es gibt Tickets, mit denen man aktiv auf der Bühne oder an der Bühne im Geschehen drinnen ist, also sozusagen Teil der Inszenierung ist.
1: Heißt, in manchen Szenen sitzen die VIP-Tickets-Besitzerinnen auf ihren Plätzen und schauen sich wie gewohnt das Musical an. Und bei ausgewählten Szenen werden sie dann selbst Teil des Stücks.
2: Zum Beispiel dem Einzug von Jesus in Jerusalem zu dem Song Hosanna kommen sie dann an die Bühne ran und feiern eben Jesus, wo er einzieht. Oder zum Beispiel auch bei der Kreuzigung, wenn die Masse schreit, sie wollen Jesus am Kreuz sehen, sind diese VIP-Participation-Ticket-Teilnehmer sozusagen das Volk.
1: Also singen muss man nicht, keine Angst, aber eben bei Massenszenen wirkt man als Statist mit. Dafür wird auch geprobt, so Lukas Perlmann.
2: Es gibt zwei Workshops am 18. und am 19.03.2027, wo eben die TeilnehmerInnen von unserer Choreografin Linda Holt und von mir auf diesen Einsatz speziell vorbereitet werden. Und am Tag selbst, am 29.03., dann am Ostermontag, kommen die TeilnehmerInnen auch früher in die Stadthalle, können beim Soundcheck noch dabei sein. Und dann wird ganz genau noch geschaut, wo sind die Wege, wann müssen sie wo sein. Ich glaube, das ist wirklich ein einzigartiges Erlebnis, wenn man eigentlich Teil des Stückes wird, Teil eines Musicals ist, was es so in Wien bis jetzt noch nicht gegeben hat.
0: Richtig cool. Andrew Lloyd Webbers Jesus Christ Superstar als Rockkonzert mit eigenen Mitmachtickets. Die gibt es übrigens schon zum Kaufen, unter anderem auf der Website der Stadthalle.
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6: In der Markshalle zeigen über 80 Firmen ihre Jobangebote. Zeiler will SPÖ-Chef werden. Das Timing ist für Politologen Filzmeier verwunderlich. Das Wiener Wetter sonnig. Schönen Vormittag. Wenn Sie auf der Suche nach einem Job sind, sollten Sie heute oder morgen in der Markshalle im Dritten vorbeischauen bei der mittlerweile 5. Jobmesse Austria. Über 80 Unternehmen und Institutionen zeigen dort ihre Angebote. Lena Schinherl und Nicola Carazza berichten.
7: Von Versicherungen über das Bundesheer, den Fonds Soziales Wien, bis zu den ÖBB, der Polizei und Baukonzernen. Die Palette der Aussteller bei der Jobmesse ist groß. Alle bieten Informationen über freie Stellen und Bewerbungsprozess. Fachleute helfen Jobsuchenden beim Lebenslauf und der Karriereplanung. Man kann dort auch professionelle Bewerbungsfotos machen lassen. Dass die Arbeitslosigkeit in Österreich steigt, merke man an den Besucherzahlen, die seit der ersten Jobmesse 2022 stetig steige, so der Veranstalter. Auch heuer werden wieder tausende Besucher und Besucherinnen erwartet. Die Jobmesse in St. Marx läuft heute von 10 bis 16, morgen von 11 bis 17 Uhr. Der Eintritt kostet 5 Euro.
6: Die Wiener ÖVP lädt heute zu einem Zukunftskongress. Ein Jahr hat die unter Markus Fiegl neu aufgestellte Partei Ideen für die Entwicklung der Stadt gesammelt in einem Bus quer durch Wien. Die Ergebnisse sollen wohl auch dazu beitragen, das Profil der Wiener ÖVP zu schärfen und wieder mehr Wähler zu locken. Gerhard Zeiler will neuer SPÖ-Chef werden. Er fordert damit den amtierenden Parteichef Vizekanzler Babler heraus. Der Zeitpunkt für das Vorpreschen sei verwunderlich, sagt Politikwissenschaftler Peter Filzmeier. Denn wird Zeiler tatsächlich SPÖ-Chef?
8: Dann hat er Handlungsvariante 1, er wird auch Vizekanzler, müsste sich in diesem undankbaren Job aber 3 Jahre lang bis zum nächsten plangemäßen Wahltag 2029 abarbeiten. Und noch nie in der Geschichte der Zweiten Republik hat ein Vizekanzler seine Partei nach vorne geführt. Das ist ein undankbares Amt mit wenig Kompetenzen. Handlungsvariante 2 von Gerhard Zeiler. Er kann natürlich eine Ämtertrennung vornehmen. Er bleibt Parteivorsitzender, will gar nicht in die Regierung. Das löst ein Problem, führt zu einem neuen. Dann hat man nämlich 2 Macht- und Kommunikationszentren in der SPÖ, Parteivorsitzender der Regierung. Und so gut können die sich gar nicht abstimmen, dass es öffentliche Widersprüche nicht gibt. Die müssten ja, wenn sie schon nicht die Nacht miteinander verbringen, jeden Tag 2 Stunden frühstücken gehen, um sich zu koordinieren, auch ein Problem,
6: sagt Politologe Filzmeier in der ZIP 2. Und die Justiz geht auf die Barrikaden. Von 12. bis 16. Oktober wird es keine Gerichtsverhandlungen, keine Entscheidungen und Amtstagstermine geben. Die Standesvertretung der Richter und Staatsanwältinnen will so auf den Personalmangel aufmerksam machen. Die Überlastung gefährde auf Dauer den Rechtsstaat. Das waren die Nachrichten, damit zum Wiener Wetter und Bernie Weisinger.
5: Dankeschön, Thomas. 11 bis 14 Grad haben wir jetzt schon und es scheint in der ganzen Stadt die Sonne. Und das bleibt heute auch den ganzen Tag so. Meist ist der Himmel sogar wolkenlos und wir warten bis zu 22 Grad heute.

0: Morgen am Sonntag gibt es auch für viele Stunden Sonnenschein. Im Tagesverlauf kommt ein mäßiger Südostwind auf. Höchstwert morgen dann bei 22 Grad und übermorgen am Montag dann sogar 24 Grad. 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Die Neubaugasse im 7. Bezirk ist zwischen der Lerchenfelder Straße und der Maria-Hilfer Straße gesperrt. Da findet ein Flaniermarkt statt. Der Verkehr wird umgeleitet. Die Buslinie 13a fährt nicht zwischen der Neubaugasse und der Alser Straße. Das Ganze geht heute noch bis 19 Uhr. Niederösterreich 1 Westautobahn Richtung Salzburg zwischen Ips und Amstetten Ost ist die Unfallstelle geräumt. Es gibt hier keine Behinderungen mehr und die S1 ist Richtung Tangente zwischen dem Knoten Korneuburg West und Korneuburg Nord wegen Bauarbeiten gesperrt. Ausweichen geht da am besten über Korneuburg Ost und die B6. Ich wünsche Ihnen einen wunderschönen Samstagmorgen oder Vormittag. Wenn Sie gerade beim Kaffee sitzen, genießen Sie ihn. Wir holen jetzt auch noch einen.
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0: Schönen Vormittag wünsche ich Ihnen. Es ist mittlerweile 9.14 Uhr. Sie hören Radio Wien, einfach gute Musik von David Bowie und einfach die besten Kinotipps.
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0: Da war wieder einiges zusammengefasst für Sie. Brad Pitt zum Beispiel, der war ja mal einer von den ganz großen Hollywood-Legenden. Mittlerweile liest man von ihm eigentlich nur noch in den Klatschspalten. Aber diese Woche ist ein neuer Film erschienen, der ihn wieder, zumindest hofft er das, in die bekannten Sphären zurückbringen soll. Radio Wien-Redakteurin Doris Bachler.
2: Ja, und das mit gestähltem Körper und sehr auf harter Mann machend. Im Abenteuerfilm Eiserne Wildnis stürzt er mit seinem Flugzeug mitten in der Wildnis Alaskas ab und muss überleben, mit Hilfe seines treuen Militärhundes.
3: Hey, habe ich das Silber im Maul deines Hundes gesehen?
4: Odin war ein Aufklärungshund. Der Feind hat ihm einen Ziegelstein ins Maul geschlagen.
3: Hat dasselbe Arschloch ihm das Bein gebrochen?
4: Ja.
3: Hoffe, du hast dem Kerl ordentlich die Meinung gegeigt.
4: Hab ihm in den Kopf geschossen.
3: Verdammt.
2: Auch Superstar Robert Pattinson ist ab heute auf der Kinoleinwand zu sehen, und zwar in seiner wohl abgründigsten Rolle, die noch dazu auf einer wahren Begebenheit beruht. Wir sind in den USA, Mitte der 2000er, und ein ehrgeiziger Reporter hat nur ein Ziel. Er möchte in einem Reality-Format Pädophile bloßstellen, und zwar mittels Lockvögeln vor laufender Kamera.
5: I'm Chris Hansen with Dateline NBC, and we're doing a story on adults who try to meet teens online. You see how this looks, right?
2: Dieses Vorgehen hat damals große gesellschaftliche Debatten in den USA ausgelöst. Der Film Primetime läuft ab sofort in unseren Kinos. Und zwei Kinotipps habe ich noch für die Kleinsten. Zum einen gibt es eine zeitgemäße Neuverfilmung des Kinderbuchklassikers Emil und die Detektive zu sehen, wo Emil in Berlin viele Abenteuer erlebt und Rätsel löst.
6: Mensch, Berlin ist doch riesig und Emil, der kennt sich da ja nie aus.
7: Er hat ja eine ganze Bande von Detektiven. Detektivinnen.
8: Du sagst die ganze Zeit was, als wärst du der Boss.
9: Genau das ist dein Problem. Du willst dir nämlich nichts von einem Mädchen sagen lassen.
2: Dabei sind Mädchen doch die größten Heldinnen. Zumindest wenn es um die berühmteste kleine Hexe der Welt geht.
10: Ich bin Bibi.
11: Bibi wer?
10: Bibi Blocksberg.
2: Unter dem Titel Die total verhexte Zeitreise muss Bibi mit ihren Freunden ein verzwicktes Rätsel lösen und wieder in die Gegenwart zurückkommen. Ob ihr das gelingt, sieht man ab sofort im Kino.
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8: Es ist jetzt gleich 9.30 Uhr, halb 10 und damit kommen wir zu den Radio Wien Schlagzeilen am Samstag, dem 26. September mit Thomas Edinger.
9: Schönen Vormittag. Integrationsministerin Bauer will den muslimischen Religionsunterricht unter staatliche Aufsicht stellen. Derzeit gäbe es keine Informationen, wer in den Schulen unterrichte und was dort vermittelt werde. In der Markshalle im Dritten findet an diesem Wochenende wieder die Jobmesse Austria statt. Über 80 Firmen und Institutionen suchen dort Mitarbeiterinnen bzw. Mitarbeiter. Experten helfen beim Lebenslauf und Bewerbungsfoto. Und die Wiener Heurigen laden heute und morgen zum Weinwandern ein. Auf 4 ausgeschilderten Wegen kann man die Weinberge erkunden, die Winzerinnen und Winzer entlang der Strecke sperren ihre Keller auf und bieten Kostproben. Soweit die Schlagzeilen zum Wetter und Bernie Weisinger.
8: Dankeschön, Thomas. 12 bis 14 Grad hat es schon und es scheint in der ganzen Stadt die Sonne. Es bleibt den ganzen Tag auch meist sogar wolkenlos. Mit einer leichten Brise aus Südost kriegen wir bis zu 22 Grad heute. Morgen am Sonntag ebenfalls viele Stunden Sonnenschein, in der Früh vielleicht ein bisschen Frühnebel, im Tagesverlauf dann mäßiger bis lebhafter Südostwind, Höchstwerte morgen 22 bis 23 Grad und am Montag sind es dann sogar 24 Grad. 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Eine Minute nach 9:30. Im 7. Bezirk ist die Neubaugasse zwischen der Lerchenfelder Straße und der Maria-Hilfer Straße gesperrt. Es findet da ein Flaniermarkt statt. Der Verkehr wird umgeleitet. Die Buslinie 13a fährt nicht zwischen der Neubaugasse und der Alser Straße. Noch bis 19 Uhr heute Abend. Und die S1 ist Richtung A23. Zwischen dem Knoten Korneuburg West und Korneuburg Nord wegen Bauarbeiten gesperrt. Ausweichen geht da am besten über Korneuburg Ost und die B6. Ich wünsche Ihnen einen schönen Vormittag mit einfach guter Musik. Luke Andrews, Billy Ocean und Stevie Wonder kommen da jetzt gleich.
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0: So klingt Musik aus Österreich von Luke Andrews um 9.42 Uhr auf Radio Wien. Seit Donnerstag hat die Wiener Kaiserwiesen wieder ihre Pforten geöffnet und bietet Oktoberfeststimmung pur bei uns in der Stadt. Lebensfreude, Brauchtum und natürlich ein richtiger Wiesengaudi. Es war schon am ersten Tag recht feucht, fröhlich. Das war aber eher den Regenschauern geschuldet. Die haben aber die Stimmung nicht getrübt. Radio Wien Reporter Robert Jahn war für uns am Tag der Eröffnung dort. In eigener Mission.
1: Ich versuche mich gerade in Trachtenkunde, ja, aber ich kenne mich überhaupt nicht aus. Was ist denn das für eine Tracht? Moment, ich beschreibe es für unsere Hörer. Gelbes Jackerl, schwarzes Rockerl, weiße Bluse. Vielleicht korrigieren Sie mich jetzt.
2: Das ist jetzt die Einsteigertracht von New Yorker und ein gelbes Jackerl von irgendwo, damit okay. Ich einmal spare und nächstes Jahr kaufe ich mal gescheit.
1: Kommen Sie jedes Jahr zur Wiesn?
2: Nein, das erste Mal.
1: Wirklich?
2: Genau.
1: Warum?
2: Das frage ich mich auch aktuell bei dem Regen, aber wir schauen, was der Abend noch bringt.
1: Darf ich Sie auch fragen, rotes Dirndl? Ja, Dirndl eigentlich, ja. Weißes Jackerl, was ist das?
3: Das ist ein Krüger-Dirndl.
1: Ein Krüger-Dirndl?
3: Genau.
1: Erklären Sie mal, was ist ein Krüger-Dirndl?
3: Das ist schon für die Fortgeschrittenen. Die haben schon zwei, dreimal die Wiesn mitgemacht mit den billigen New Yorker-Dirndl. Jetzt geht es sogar Stufen höher.
1: Wie werden Sie den Abend noch verbringen?
2: Hoffentlich trockener wie jetzt und hoffentlich dann in einem Zelt, was Spaß macht.
1: Okay. Warum kommt man auf die Wiener Wiesn?
4: Um Spaß zu haben, feiern zu gehen.
1: Ist es auch eure Musik?
5: Ja, ab und zu schon. Also jetzt nicht das Alltägliche, aber so auf der Wiesn geht's.
1: Was hört ihr normal?
5: Nicht das.
1: Gut, aber den jungen Mann darf ich auch noch fragen, ist das wenigstens eine Tracht von irgendwo?
6: Das ist eine Tracht von irgendwo, ja.
1: Aber weißt du auch nicht von wo?
6: Das ist eine österreichische Markentracht.
1: Eine österreichische?
6: Markentracht.
1: Okay, aber aus keiner Region?
6: Aus Krems.
1: Ah doch?
6: Ja.
1: Schau, na, dann bist du eh Firm.
6: Ja.
1: Und öfters auf der Wiesn oder zum ersten Mal?
6: Na ja, immer wieder.
1: Okay, dann wünsche ich euch noch viel Spaß.
6: Danke.
1: Ja, Baba. Also egal, ob zum ersten Mal oder schon immer wieder, die Wiener Wiesn lockt viele, viele Besucher und Besucherinnen an. Aus dem Prater, Robert Jahn, Radio Wien.
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ist 9:03. Um Punkt 10 gibt es das Radio Wien Stadtjournal bzw. die Radio Wien Nachrichten mit Thomas Edinger. Und da geht es unter anderem um das beliebte Weinwandern, das in Wien heute wieder beginnt. Was sich die Winzerinnen und Winzer da aus Wien alles genau überlegt haben, das gibt es bei Thomas Edinger in den Radio Wien Nachrichten in 3 Minuten.

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1: 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Samstag, der 26. September, 10 Uhr, ab ins Nachrichtenstudio. Jetzt zu Thomas Edinger.
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3: Integrationsministerin Bauer will den muslimischen Religionsunterricht beaufsichtigen. Die Wiener Winzer öffnen ihre Keller. Das Wiener Wetter bringt viel Sonne. Schönen Vormittag. Nach dem Kopftuchverbot für unter 14-Jährige plant Integrationsministerin Claudia Bauer weitere Verschärfungen an den Schulen. Diesmal hat sie den muslimischen Religionsunterricht im Blick. Bauer will ihn unter eine staatliche Fachaufsicht stellen.
4: Wir sind hier auf einem Auge blind, was den Schulunterricht betrifft, nämlich gerade was den konfessionellen Religionsunterricht betrifft. Hier haben wir keine Handhabe, keine staatliche Aufsicht auch darüber, welche Personen unterrichten dürfen in unseren Schulen, auch welche Inhalte in den Lehrbüchern vermittelt werden und auch im Unterricht vermittelt werden. Und deswegen haben wir uns auch im Regierungsprogramm darauf verständigt, dass wir die Fachaufsicht für den konfessionellen Religionsunterricht brauchen. Eine Fachaufsicht, eine unabhängige von staatlicher Seite, damit wir eben hier auch sicherstellen können, dass im Grundsatz mit unserer Rechtsstaatlichkeit, mit der Demokratie, mit den Menschenrechten hier unterrichtet wird. Das soll im Einklang eben auch passieren, genauso auch, welche Materialien hier verwendet werden.
3: Sagt Integrationsministerin Bauer. In der Markshalle im Dritten findet an diesem Wochenende wieder die Jobmesse Austria statt. Über 80 Firmen und Institutionen sind dabei und zeigen ihre Jobangebote. Experten helfen beim Lebenslauf. Zudem gibt es die Möglichkeit, professionelle Bewerbungsfotos machen zu lassen. Der Eintritt zur Messe kostet 5 Euro. In Wien beginnt heute das beliebte Weinwandern, veranstaltet von der Stadt. Auf 4 ausgeschilderten Strecken kann man bis morgen die Wiener Weinberge erkunden. Die Winzerinnen und Winzer bieten Kostproben aus ihren Kellern an. Lena Schinherl und Thomas Metelko berichten.
5: Spazieren gehen, Wein trinken und Wien entdecken. Das ist das Konzept der Weinwandertage. Auch heuer zieht es die Wienerinnen und Wiener wieder in die herbstlichen Weinberge. Bei schönem Wetter werden rund 40.000 erwartet. 4 Routen sind für dieses Wochenende ausgeschildert. Die Strecken haben eine Länge von 2 bis 11 Kilometer und führen jeweils durch die Anbaugebiete von Otterkring, Döbling, Floridsdorf und Liesing. Die Wege sind familienfreundlich angelegt. Für Gäste mit Kinderwegen gibt es extra gekennzeichnete Abschnitte. Auf den Wanderwegen liegen dann die Zwischenstopps, Winzer und ihre Anbaugebiete. In den Heurigen und an den Standeln kann man heimische Weine und kulinarische Spezialitäten verkosten. Um die Natur zu schützen, bittet die Stadt Wien die Besucher, auf den Wegen zu bleiben und nicht quer durch die Weingärten zu wandern.
3: Und mit einer großen Messe in Paris setzt Papst Leo heute seinen Frankreich-Besuch fort. Zu dem Gottesdienst auf der Place de la Concorde haben sich laut Kirche rund 600.000 Menschen angemeldet. Zum Auftakt seines Besuchs hat der Papst gestern Präsident Macron getroffen und die in Frankreich erlaubte Sterbehilfe kritisiert. Das waren die Nachrichten, damit zum Wiener Wetter und Bernie Weisinger.
1: Dankeschön, Thomas. Da haben wir 13 bis 15 Grad jetzt schon. Den ganzen Tag bleibt es heute sonnig, oft sogar oder meist sogar wolkenloser Himmel. Es gibt eine leichte Brise aus dem Südosten, windtechnisch. Und der Start in der Früh heute, der war noch sehr frisch. Am Stadtrand hat es nur 5 Grad gehabt, aber wir kriegen bis zu 22 heute. Morgen am Sonntag schaut es ganz ähnlich aus. Viele Stunden des Tages scheint die Sonne. Es gibt ein bisschen lebhafteren Südostwind als heute. Temperatur morgen auch wieder 22 bis 23 Grad. Und am Montag erwarten wir sogar bis zu 24 Grad. 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

0: Verkehrsinformation der Stadt 4 nach 10. Im 7. Bezirk ist die Neubaugasse zwischen der Lerchenfelder Straße und der Maria-Hilfer Straße gesperrt. Es findet hier ein Flaniermarkt statt. Der Verkehr wird umgeleitet. Die Buslinie 13a fährt nicht zwischen der Neubaugasse und der Alser Straße. Es dauert noch bis heute Abend 19 Uhr. Und die S1 ist Richtung Tangente zwischen dem Knoten Korneuburg West und Korneuburg Nord. Wegen Bauarbeiten gesperrt. Ausweichen geht es da am besten über Korneuburg Ost und die B6. Und wenn Sie Lust auf eine neue Kinopremiere haben, Bruno heißt der Film, Bruno, der junge Kreisky, dann sollten Sie jetzt dann dranbleiben.
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0: Wir haben gleich zwei Gala-Tickets für Sie.
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0: 10.15 Uhr, Radio Wien hier, hi.
1: Und Klappe.
2: Klappe.
0: Bruno Kreisky war einer der herausragendsten Politiker des 20. Jahrhunderts und hat Österreich vor allem in seiner 13-jährigen Kanzlerschaft nachhaltig geprägt. Regisseur Harald Sicheritz geht in seinem neuen Biopic der Frage nach, was Kreisky in jungen Jahren so durchlebt hat und wie sich seine politischen Überzeugungen damals schon geformt und gefestigt haben, in einer düsteren Zeit, in der es oft lebensgefährlich war, sich politisch zu äußern. Die Sorge der großbürgerlichen Eltern um ihren kämpferischen Sohn war mehr als berechtigt.
3: Ich war nicht in Gefahr.
4: Bruno, einige von euren Leuten sind schon hingerichtet worden.
5: Ich bin nicht beim Schutzbund, Mama.
6: Das ist der Otto Bauer auch nicht. Und der ist nach Brünn geflohen.
4: Und du fährst jetzt auch nach Mähren. Tante Ida und Onkel Fritz erwarten dich bereits.
7: Es ist kalt und du solltest dich warm anziehen.
6: Da hast du völlig recht, Paul.
5: Ich bleibe.
6: Wie bitte?
5: Ich bleibe hier, mich sucht die Polizei sicher nicht.
7: Ich glaube schon, dass die Polizei dich sucht.
0: Bruno, der junge Kreisky von Harald Sicheritz, demnächst bei uns in den Kinos zu sehen. Und wir hätten Tickets für die Gala-Premiere am Dienstag. Es geht ganz einfach. Anmelden auf wien.orf.at, Gewinnfrage beantworten und vielleicht werden auch Sie gezogen. So wie die Birgit aus dem Dritten. Einen schönen Vormittag, liebe Birgit.
8: Ja, einen schönen guten Morgen.
0: Liebe Birgit, haben Sie irgendeine Idee, was da bei diesem Film Bruno, der junge Kreisky, auf Sie zukommen könnte?
8: Ich denke, das ist eine spannende geschichtliche Aufarbeitung sein wird. 70er Jahre und so weiter und ja, genau.
0: Sehr gut. Ich würde mal sagen, ich schenke Ihnen einfach jetzt zwei Tickets. Haben Sie jemanden, der mit Ihnen hingehen würde?
8: Habe ich, ja, gerne.
0: Sehr gut. Wer darf denn mitgehen?
8: Meine Partnerin würde mitkommen.
0: Dann wünsche ich euch beiden ganz, ganz, ganz viel Spaß bei der Premiere von Bruno, der junge Kreisky von Harald Sicheritz am Dienstag. Viel Spaß und viel Vergnügen wünsche ich Ihnen.
8: Wunderbar, freue mich sehr. Dankeschön.
0: Dankeschön. 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Und zwar am Montag in der Früh bei uns in Guten Morgen Wien. Wenn Sie dabei sein wollen, dann schnell anmelden auf wien.orf.at.

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2: Es ist 10 Uhr und 31 Minuten. Einen wunderschönen Vormittag wünsche ich Ihnen am Samstag, dem 26. September. Der lächelt uns so richtig fein an heute. Sonnenschein pur den ganzen Tag, 14 bis 16 Grad im Moment. Wolkenloser Himmel und bis zu 22 Grad Tageshöchstwert heute. Morgen ebenfalls wieder viel Sonnenschein, auch 22 Grad lebhafter Südostwind. Und am Montag kriegt sogar bis zu 24 Grad. Bei der Wien mit der besten Verkehrsinformation der Stadt, 10.31 Uhr. Im 7. Bezirk ist die Neubaugasse zwischen der Lerchenfelder Straße und der Marie-Hilfer Straße gesperrt. Es findet ein Flaniermarkt statt. Der Verkehr wird umgeleitet. Die Buslinie 13a fährt nicht zwischen der Neubaugasse und der Alser Straße. Das Ganze dauert bis heute Abend noch 19 Uhr. Und die S1 ist Richtung Tangente zwischen dem Knoten Korneuburg West und Korneuburg Nord wegen Bauarbeiten gesperrt. Ausweichen geht da über Korneuburg Ost und die B6. Ich wünsche Ihnen eine gute Fahrt. Kommen Sie sicher ans Ziel.
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0: 10 Uhr und 43 Minuten auf Radio Wien. Wissen Sie, was Sie sind?
1: Einfach schön.
0: Ganz genau. Sie sind einfach schön und auch wenn der Sommer zu Ende ist, ist es kein Grund zur Traurigkeit. Wir freuen uns über die neuesten Beauty-Trends für Herbst und Winter, denn die bringen schöne Farben in unser Leben. Radio Wien-Redakteurin Bruni Aigner.
2: Ja, im Herbst wird alles etwas intensiver. Das betrifft auch das Make-up. Radio Wien-Beauty-Expertin Helga Fiala. Die Basis ist ein gepflegter, frischer Teint.
3: Ja, der Glass-Skin ist nach wie vor im Trend. Das bedeutet aber nicht, dass das Gesicht wirklich glänzen muss. Es ist ein gut durchfeuchtender, lebendiger Teint gemeint. Das wird das Licht natürlich sehr viel schöner reflektiert. Darauf folgt dann ein leichtes Serum, ein Foundation, Concealer und die T-Zone darf durchaus etwas matter bleiben.
2: Bei den Augen wird es glamourös.
3: Es sind heuer wieder Metallic-Töne, aber sehr erwachsene Metallic-Töne im Trend. Champagner, Bronze, Oliv, Alt, Gold, das sind sehr elegante Farben, die man aber auch tagsüber sehr gut tragen kann, nämlich als kleinen metallischen Akzent, zum Beispiel am Wimpernkranz oder ein Lichtpunkt am inneren Augenwinkel. Aber am Abend, da darf es dann durchaus glamouröser werden, da schimmert dann das ganze bewegliche Lid. Aber Lippen bleiben dann eher zurückhaltend.
2: Auch beim Haar gibt es einen neuen Trend.
3: Zero Part Hair ist das neue Schlagwort. Was bedeutet das? Das ist einfach Hairstyling ohne sichtbaren Scheitel. Das heißt, das Haar wird einfach aus dem Gesicht gerade nach hinten gebürstet, bei längerem Haar dann zu einem Tutu oder einem Pferdeschwanz gebunden. Dadurch kommen natürlich das Gesicht und das Make-up sehr schön zur Geltung. Bei kurzem Haar arbeitet man dann mit Gel oder Stylingcreme, um den gleichen Effekt zu erzielen.
2: Ein Comeback feiern Schleifen und Spangen.
3: Aber sehr erwachsen, sehr dezent. Das heißt, die Materialkombination ist hier eine ganz wichtige. Ein schwarzes oder burgunderfarbenes Samtband, eine sehr klare Metallspange, eine skulpturale Haarnadel in einer ruhigen, reduzierten Frisur. Das wirkt sehr klassisch, sehr erwachsen. Und vielleicht so als Faustregel, je auffälliger das Accessoire, je mehr Statement im Accessoire, desto schlichter das Hairstyling.

0: Uhr 49 ist es.
1: Sie hören Radio Wien und wir haben für Sie einfach gute Musik. Ab 11 übernimmt Carola Gaustra das Studio.
2: Schönen Vormittag.
1: Warum ich eigentlich, ich müsste eigentlich Ni Hao zu dir sagen. Aber Carola, warum sollten sich denn eigentlich alle Reisefans heute ganz besonders auf das Reich der Mitte oder, wie es eigentlich richtig heißt, auf das Land in der Mitte vorbereiten?
2: Ja, es geht heute in Auf und Davon nach China, wie ich finde, eine der spannendsten, exotischen Destinationen, die es überhaupt gibt. Ich war ja schon mal dort und ich muss sagen, das sind so bleibende Erinnerungen, ja, zwischen dieser absoluten Moderne in Shanghai, diese wunderbare Skyline, bis hin zu dieser traditionellen Architektur, diese verbotene Stadt, die absichtlich ja so konzipiert wurde, dass sie das symbolische Mittelpunkt der Erde oder beziehungsweise des ganzen Universums darstellen sollte. Die vielen Sehenswürdigkeiten natürlich, die chinesische Mauer, die Terrakotta-Krieger in Xi'an und. Also da erlebst du so viel Eindrücke, das ist unglaublich. Bleibt bis heute.
1: Man merkt, dass du ein bisschen ein Fan von China bist.
2: Ja.
1: Dann wünsche ich Ihnen alles, alles Gute bei Auf und Davon, jetzt gleich mit Carola Gaustra. Und übrigens ein kleiner Tipp noch, wenn Sie jetzt gleich Phil Collins im Hintergrund hören, wenn man den zu Silvester starten möchte, damit um 0:00 das perfekte Schlagzeug-Solo einsetzt, müssten Sie das Lied um 23:56:40 starten, dann ist es um 0 Uhr genau so.

0: Einfach guter Musik, Jimmy Cliff war das. Es ist genau 11 Uhr und hier ist Thomas Edinger mit den Infos für Sie an diesem Samstag.
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2: Die Richter protestieren. Mitte Oktober gibt es keine Gerichtsverhandlungen. Wien verabschiedet sich von Ernie Mangold. Das Wiener Wetter sonnig. Schönen Vormittag. Der Justiz reicht, um auf den massiven Personalmangel hinzuweisen, gibt es Mitte Oktober eine Woche lang keine Gerichtsverhandlungen und Entscheidungen. Die Standesvertretung der Richter und Staatsanwältinnen sieht den Rechtsstaat in Gefahr. Silvia Mieses berichtet.
3: Von 12. bis 16. Oktober wird der Betrieb in den Gerichten auf ein absolutes Minimum heruntergefahren. Anlass des Protests ist, dass im vorgelegten Doppelbudget der Regierung keine zusätzlichen Stellen für Richter und Staatsanwältinnen vorgesehen sind, obwohl das seit Jahren gefordert wird. Die Überlastung der Gerichte gefährde auf Dauer das Funktionieren des Rechtsstaates, warnt der Präsident der Richtervereinigung Gernot Kandut. Die Justiz würde ständig neue Aufgaben übertragen bekommen, etwa im Bereich der Handysicherstellung, aber kein zusätzliches Personal. Auch die KI sorge für immer mehr Arbeit. Anwälte würden hunderte Seiten lange von der KI verfasste Schriftsätze bei Gericht einbringen. Das Lesen der Texte brauche aber ein Vielfaches an Zeit. Bei vielen Bediensteten würden sich bereits psychische und physische Auswirkungen der Dauerbelastung zeigen.
2: Nach dem Kopftuchverbot für unter 14-Jährige nimmt Integrationsministerin Bauer den muslimischen Religionsunterricht ins Visier. Sie will ihn unter eine staatliche Fachaufsicht stellen. Derzeit wisse man weder, wer in den Schulen unterrichte, noch ob die Inhalte mit unseren Werten vereinbar seien, so Bauer. Wien verabschiedet sich heute von Ernie Mangold. Die Schauspielerin und Regisseurin ist vor 3 Wochen in einem Altersheim gestorben, im Alter von 99 Jahren. Auf dem Zentralfriedhof kann sich ab Mittag jeder in ein Kondolenzbuch eintragen. Mehr von Katharina Pawlowski.
4: Künstlerin, Kämpferin, Zeitzeugin steht auf der Parte unter dem Namen Ernie Mangold. Ihr Sarg wird ab 12 Uhr auf dem Wiener Zentralfriedhof in der Halle 2 beim Tor 1 aufgebahrt. Kondolenzbücher sind aufgelegt. Die feierliche Verabschiedung beginnt mit einem Aufstehen für Ernie um 13.30 Uhr. Ernst Molden wird mit den Liedern Der Wind und Vom Ausziehen zu hören sein. Kulturstadträtin Veronika Kaub-Hasler, Rudolf Scholten, Stefan Wolf Schönburg und Michael Schottenberg sprechen Abschiedsworte. Bevor Edith Piafs Non, Je ne regrette rien, gesungen von Maria Bill, die Feier beendet. Und Mangold wollte, dass es eine bunte Feier wird, wenn auf der Parte wie folgt zu lesen ist. Die Mangold bittet um lebensbejahendes Erscheinen in farbenfroher Kleidung. Kein Schwarm von Nebelkrähen soll ihr die letzte Ehre erweisen.
2: Und in Wien gibt es ab sofort noch mehr Platz für legale Graffiti. Das Projekt Wiener Wand hat 5 neue Standorte eröffnet, unter anderem am Karlsplatz im Resselpark und auf der Donauinsel beim Steinitzsteg. Kinder und Jugendliche können dort nach Lust und Laune sprayen. Insgesamt gibt es schon knapp 30 Wiener Wände. Das waren die Nachrichten, damit zum Wiener Wetter und Carola Gausterer.
0: Ja, stabiles Hochdruckwetter hat sich jetzt endlich eingestellt. Es ist gekommen, um zu bleiben. Dazu weht nur eine leichte Brise aus Südost. Nach einem frischen Start steigt die Temperatur auf bis zu 22 Grad. Wir haben momentan um 15, 16 Grad. Die Wolken, die muss man heute wirklich mit einer Lupe suchen. Eigentlich wolkenlos, ich habe keine gefunden. Auch morgen am Sonntag scheint die Sonne. Anfangs kann auch noch etwas Frühnebel dabei sein. Im Tagesverlauf kommt mäßiger.

0: Wienerwald teils lebhafter Südostwind auf. Der Höchstwert liegt bei 22 Grad morgen. Und auch die nächste Woche ist sehr sonnig. 4 Minuten nach 11, Radio Wien ist da mit der besten Verkehrsinformation der Stadt. Eine Info gleich für Sie im 7. Bezirk. Die Neuburgasse ist zwischen der Lachenfelder Straße und der Mariahilfer Straße gesperrt. Es findet ein Flaniermarkt statt. Der Verkehr wird umgeleitet. Die Buslinie 13er fährt nicht zwischen der Neuburgasse und der Alserstraße. Burgenland, B52 Rusterstraße zwischen St. Margareten und Rust in beiden Richtungen Stau und zumindest 20 Minuten Zeitverlust. Viele sind nämlich zum Family Park unterwegs. Und bitte achten Sie immer aufs Tempolimit. Geblitzt werden Sie aktuell auf der B50 der Burgenlandstraße und zwar bei Eisenstadt Ost. Kommen Sie gut durch diesen Vormittag und vor allem ans Ziel. Gute und sichere Fahrt wünschen wir.
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0: Ja, schönen Vormittag, hallo. Eigentlich muss ich an dieser Stelle ja sagen, Ni Hao. So lautet nämlich die Begrüßung auf Chinesisch. Auf und davon geht heute ins Reich der Mitte nach China. Und dieses Land fasziniert uns Menschen, weil es wie kaum ein anderes Land Jahrtausende alte Tradition mit einer atemberaubenden Hypermoderne verbindet. Ich denke da an Shanghai, an diese wunderbare Skyline. Es ist das ultimative Land der Kontraste. Es gibt Wüste, Graslandschaften, Berge, Seen, Flüsse und all diese Vielfalt werden Sie entdecken können, wenn Sie heute diese ganz spezielle Auf- und Davonreise gewinnen. Babsi, das ist eine 13-tägige Reise.
3: Und da werden Sie in eine ganz neue und andere Welt eintauchen. Das kann ich Ihnen versprechen. Eine Reise voll von Höhepunkten, wie zum Beispiel Peking mit der verbotenen Stadt, die übrigens ihren Namen davon hat, dass jahrhundertelang der Eintritt für das normale Volk verboten war. Dann besuchen Sie die chinesische Mauer. Außerdem werden Sie eine Bootsfahrt am Li-Fluss unternehmen, durch eine der schönsten Landschaften Chinas schippern und im Shaolin-Kloster Kung-Fu-Kampfkunst bewundern können. Und wenn Sie sich ein bisschen vorbereiten wollen auf die Reise, kann ich den Film Der letzte Kaiser von Regisseur Bernardo Bertolucci empfehlen, der 9 Oscars und 4 Golden Globes erhalten hat.
0: Ja, wirklich ein guter Film. Gleich bekommen Sie alle Informationen, was Sie dort alles unternehmen können, wenn Sie heute gewinnen. Das ist die große Voraussetzung. Sie müssen nämlich angemeldet sein auf wien.orf.at. Dann können Sie gewinnen. Wir wünschen einen schönen Vormittag. Ni hao!

0: Schönes Wochenende bei uns mit einfach guter Musik. Da fahren Young Cannibals mit She Drives Me Crazy.
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0: Ja, eine spannende, exotische Studienreise erwartet heute den Gewinner oder die Gewinnerin. Wie genau die aussieht, verrät Ihnen jetzt Radio Wien Reiseexpertin Barbara Türschmidt.
2: Vom Reich der Mitte zur Supermacht lautet die 13-tägige Studienreise nach China. Die Reise ist für eine Person, inkludiert sind die Flüge von Wien nach Peking und retour, die Inlandsflüge nach Xi'an, Guilin und Hangzhou, Bahnfahrten und 12 Übernachtungen inklusive Frühstück in 4-Sterne-Hotels. Außerdem im Gewinn inkludiert alle Transfers, Rundfahrten und Besichtigungen und Eintritte laut Programm und die Bootsfahrt auf dem Liefluss und dem Westsee.

0: Den Reisetermin im nächsten Jahr 2027 können Sie sich aussuchen, entweder im April, im Mai, im September, im Oktober oder im November.
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0: entspannt durch diesen Samstagvormittag mit Olivia Newton-John auf Radio Wien.
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0: Ja, 8,5 Stunden dauert der Direktflug von Wien nach Peking und Sie sitzen vielleicht schon bald in so einem Flieger. Denn heute geht es bei uns um eine ganz spannende Studienreise nach China. Roefer Chefreiseleiter Eugen Kuljak und Radio Wien Reiseexpertin Barbara Türschmidt stellen Ihnen diese spannende Tour ein bisschen genauer vor.
2: Zur Einstimmung auf das Land verbringen Sie gleich mal 3 Tage in der Hauptstadt Peking. Natürlich mit Besuch der verbotenen Stadt und dem Platz des himmlischen Friedens, der direkt vor den Toren der verbotenen Stadt liegt.
3: Die verbotene Stadt, die wunderschönen Hudong-Viertel, die sich um die verbotene Stadt befinden, das sind eben alte chinesische Wohnviertel, die wie China früher ausgesehen hat, noch vor der Modernisierung, einstöckig maximal. Ja. Und viele andere Dinge, zum Beispiel auch die Ming-Gräber. Also es ist wirklich ein Highlight, ein Feuerwerk an Attraktionen gleich zu Beginn.
2: Die chinesische Mauer wurde als Schutzmauer zur Grenzsicherung gebaut. Begonnen damit wurde bereits im 7. Jahrhundert. Heute ist sie 21.196 Kilometer lang.
3: Es geht dann weiter nach Luoyang, also die Buddha-Grotten ist auch ganz wichtig, aber der Buddhismus war sehr wichtig für die als prägendes Element der chinesischen Kultur. Die Buddha-Grotten sind über 200.000, muss man sich vorstellen, von 2 Zentimeter großen Statuen bis zu 17 Meter großen Statuen.
2: In Xi'an, der ehemaligen ersten kaiserlichen Hauptstadt Chinas, hat sich der erste Kaiser von China ein Grabmal gebaut. Und heute wird das aus der ganzen Welt besucht. Die berühmten Soldatenfiguren, die Terrakotta-Armee. Sie besteht aus über 8000 Soldaten.
3: Und die sind lebensgroß. Das heißt, jeder sieht, hat es einzigartig vom Gesicht, der Art, wie der Hartknoten gebunden ist, sogar ein bisschen überlebensgroß, weil es wurde gestaffelt von normalen Soldaten, Offizieren und Generälen. Die wurden bemalt und auch mit richtiger Ausrüstung versehen. Also Kettenhemden, Helmen, Waffen. Und die hat man dann nachher gefunden, es wurde zerstört, die Anlage, nach einem Bauernaufstand. Und man versucht jetzt, die Soldaten minutiös wieder zusammenzusetzen. Und mittlerweile sind von 8000 Figuren 2200 schon fertig.
2: In einem malerischen Naturschutzgebiet gelegen steht das 1500 Jahre alte Shaolin-Kloster. Dort erleben sie die Kampfkunst des Kung-Fu.
3: Die Mönche sind eigentlich nur noch alte und junge Novizen sind dort, weil die Mönche sind meistens auf Tournee in Europa oder in den USA und zeigen ihre Kampfkünste. Die Ortschaft ist bekannt für seine Kung-Fu-Schulen. Das heißt, wir werden auch eine Kung-Fu-Vorführung den Leuten zeigen. Also das sind dann die besten Schüler dieser Schulen, so im Alter zwischen 16 und 18 Jahre. 15.000 Schüler, sogar 300 Mädchen.
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0: träumen Sie ja schon von der Studienreise nach China mit Love in Spoonful. Daydream, könnte alles passieren in der nächsten halben Stunde bei uns. Ich hoffe, Sie haben sich angemeldet auf wien.orf.at, um mitzuspielen. Das Wiener Wetter, stabiles Hochdruckwetter kann man sagen. Es ist gekommen, um zu bleiben, und dazu weht nur eine leichte Brise aus Südosten. Nach einem frischen Start steigt die Temperatur auf bis zu 22 Grad. Momentan haben wir zwischen 15 und 16 Grad. Auch morgen am Sonntag scheint die Sonne. Anfangs kann auch noch etwas Frühnebel dabei sein. Im Tagesverlauf kommt dann mäßiger im Wienerwald teils lebhafter Südostwind auf. Die höchste Temperatur liegt so wie heute um 22 Grad. 11.31 Uhr, Radio Wien ist da mit der besten Verkehrsinformation der Stadt. 7. Bezirk, eine Info: Die Neubaugasse ist zwischen der Lerchenfelder Straße und der Marienhilfer Straße gesperrt. Es findet ein Flaniermarkt statt. Der Verkehr wird umgeleitet. Die Buslinie 13a fährt nicht zwischen der Neubaugasse und der Alserstraße. Burgenland, B52, Rusterstraße von Rust bis nach St. Margareten, Stau und zumindest 20 Minuten Zeitverlust. Viele sind nämlich heute bei dem schönen Wetter zum Family Park unterwegs. Und bitte achten Sie immer aufs Tempolimit. Geblitzt werden Sie auf der B50, die Burgenlandstraße bei Eisenstadt Ost. Wir wünschen gute und sichere Fahrt. Passen Sie gut auf sich auf.
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0: Gott, wie wir an die Liebe glauben. Do you believe in love? Fragen der Huey Lewis and the News. Natürlich, aber natürlich auch ans Gewinnen. Und es geht heute um so viel, nämlich um eine Studienreise nach China.
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0: Das Reich der Mitte ist doppelt so groß wie die EU mit 9,6 Millionen Quadratkilometern und etwa 1,4 Milliarden Einwohnern. Mit einem österreichischen Pass, nur so zur Info für Sie, vielleicht steht es ja bald auf Ihrem Reiseplan, können Sie sich aktuell bis zu 30 Tage lang ohne Visum im Land aufhalten. Dieses riesige Land entdecken Sie mit vielen Verkehrsmitteln. Zum einen gibt es auch Inlandsflüge, aber natürlich auch die Bahn wird genutzt. ROEFA-Chefreiseleiter Eugen Kuljak. Wie sieht das aus?
2: Wir verwenden Schnellzüge, die sind ca. 320 km/h schnell. Immer pünktlich, das ist ja auch das Faszinierende, was einem gleich in China auffällt, eben diese wirklich Disziplin und genaue Organisation. Dann eben große Distanzen mit dem Flugzeug, also wir haben auch zwei Inlandsflüge. Mhm. In der Stadt selber, vom Bus bis zur Rikscha, vom Boot, ja, werden wir alles benutzen.
3: Und auf das Boot geht es in der Stadt Guilin. Die Flusskreuzfahrt am Li-Fluss zählt zu den schönsten überhaupt.
2: Kalksteinformationen, Drachenzähnen, wie die

0: Einheimischen sagen. Aufgrund des Klimas, eben Kaltschern ist ja wasserlöslich, hat das über die Jahrmillionen bizarreste Formen, also wie Säulen könnte man sagen, teilweise extrem steil. Ja, auch es ist irgendwie so ein Ruhepol. Auch Guilin, das ist, liegt bei der Stadt Guilin. Das ist die kleinste Stadt, die wir besuchen werden, mit knapp über 1 Million Einwohnern. Ist aber sehr schön insofern, weil die Leute können das wirklich zu Fuß erkunden.
1: Egal, wo sie sich in China aufhalten, das Essen wird zelebriert.
0: Es ist eigentlich überraschend, eigentlich, wie hoch die Qualität ist. Weil für die Chinesen ist Essen ein großer Teil der Kultur. Ja, also man sagt zum Beispiel nicht guten Morgen, sondern man sagt, hast du schon gegessen? Ja. Die Nordchinesen lieben mehr Nudeln, ja, meistens Hartweizengrieß. Die Südchinesen, von denen man sagt, dass sie buchstäblich alles essen, ja, also alles fliegen kann aus einem Flugzeug, ja, zum Beispiel, es gibt so ein Sprichwort. Aha. Und im Süden ist es vor allem Reis, aufgrund der, eben, des warmen Klimas wird dort Reis angebaut. Ja. Also Jiaozi sind zum Beispiel Teigtaschen, die sind sehr bekannt, da gibt es viele, viele unterschiedliche Sorten.
1: Und in Shanghai, da gibt es jede Menge Möglichkeiten, sich die Welt von oben anzuschauen.
0: Mein Lieblingsplatz in Shanghai ist das Peace Hotel, ja, das Rooftop Bar in der Peace Hotel. Von dort hat man einen tollen Ausblick auf den Bund, ja, auf den Weitan. Das ist eben die Prachtstraße direkt am Fluss, wo eben die schönsten Gebäude sind aus der Kolonialzeit. Und von dort hat man einen Blick auf das neue China, eben Pudong, das Finanzzentrum. Eigentlich das wichtigste Finanzzentrum von China und eines der wichtigsten der Welt mit den höchsten Gebäuden. Den Shanghai Tower mit 632 Metern, das Shanghai Financial Center 492 Meter und da kann man eben auch diese tollen Rooftop-Bars oder diese Aussichtsplattformen besuchen und dann noch einen höheren Blick genießen als vom Peace Hotel.
2: Also Sie merken schon, wie unser Ruefe Chefreiseleiter, der Eugen Kuljak, in Schwärmen gerät. Gleich wird's ernst, es wartet das Finale. Es geht um eine spannende China-Reise heute bei uns. In Kürze.

0: Und jetzt wird es so richtig spannend bei uns. Schönen Samstagvormittag mit einfach guter Musik und der Reise nach China heute.
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0: Zwei Kandidaten haben wir gezogen aus ganz, ganz, ganz vielen Online-Anmeldungen. Vielen Dank an dieser Stelle fürs Mitmachen auf wien.orf.at. Zwei, die, glaube ich, sind jetzt schon ein bisschen nervös. Und das zum einen ist Kandidatin A, die Caroline aus St. Pölten. Hallo.
2: Hallo.
0: Und Kandidat B, wie praktisch, Bernhard aus Ottakring. Hallo.
3: Hallo, Carolina. Hallo.
0: Wer ist denn da so laut?
3: Bei mir ist im Hintergrund, glaube ich, gerade ein Flieger fliegt gerade vorbei, glaube ich.
0: Das sind wir live dabei, wenn der über Ottakring zieht.
3: Genau.
0: Gut. Wie nervös sind Sie auf einer Skala von 1 bis 10, Bernhard?
3: Naja, 6 vielleicht, 7.
0: Okay, haben Sie gut zugehört?
3: Ich habe schon gut zugehört, ja, aber schauen wir mal.
0: Schauen wir mal. Caroline, wie nervös sind Sie?
2: Eher eine 8 wahrscheinlich.
0: Unterstützt Sie jemand? Oder machen
2: Nein, ich bin alleine.
0: Ganz alleine. Bernhard, Sie?
3: Ich bin auch alleine, ja.
0: Gut, dann würde ich vorschlagen, wir starten gleich mal rein. Sie kennen die Spielregeln. Es gibt 3 Fragen für jeden von Ihnen. Es gibt einen Countdown, der sich ein bisschen einzählt, 5 Sekunden lang. Und innerhalb dieser Zeit, und da muss ich wirklich streng sein, müssen Sie mit Ihrer Antwort beginnen, gell? Also da sollte die Antwort drinnen sein. Okay, alles klar?
3: Alles klar. Ja.
0: Gut, wir beginnen mit Kandidatin A, Caroline. So, Caroline, warum heißt die verbotene Stadt in Peking verbotene Stadt?
2: Schnell. Die heißt so, weil für eine lange Zeit das normale Volk verboten war, da reinzugehen.
0: Das stimmt, sehr, sehr gut. So, lieber Bernhard, erste Frage für Sie. Wie heißen denn die berühmten Soldatenfiguren?
3: Das sind die Terrakotta-Figuren, Xian.
0: Xian, ganz genau. Also mehr, als wir gebraucht hätten für die Antwort. Richtig, Bernhard, es steht 1:1. Caroline, Sie sind wieder dran. Frage 2. Wann wurde denn begonnen mit dem Bau der chinesischen Mauer? In welchem Jahrhundert?
2: Oh.
0: Schnell.
2: Ich glaube, es war das...
0: Was ist leider? Ja, stimmt, das stimmt, aber es war außerhalb der Zeit.
2: Okay.
0: So, egal, es ist ja noch nichts passiert. Lieber Bernhard, zweite Frage, Konzentration. Wie nennen denn die Chinesen die Kalksteinformationen am Li-Fluss?
3: Das sind die...
0: Schnell!
3: Guilin, in Guilin die...
0: Auch außerhalb der Zeit. Was? Drachenzähne waren das.
3: Drachenzähne, ja.
0: Gut. Es ist noch nichts passiert. Es steht 1:1. Frage 3. Caroline. Jetzt. Wer ist der Regisseur vom Film Der letzte Kaiser? Babsi hat's gesagt. Schnell.
2: Boah, nein, keine Ahnung.
0: Das wäre Bernardo Bertolucci. So, und jetzt. Jetzt geht's um alles, Bernhard. Weil wenn Sie das nicht wissen, kommt dann die Schätzfrage. Okay. Bernhard, wie heißt der Platz vor der verbotenen Stadt?
3: Das ist der Tiananmen-Platz.
0: Das ist der Platz des himmlischen Friedens. Das ist, Bernhard, was sagen Sie? Das ist natürlich richtig. 2:1 für den Bernhard, alles richtig gemacht. Caroline, es tut mir wirklich leid. Es war ums Eizerl zu spät bei der Frage 2.
2: Ja, schade.
0: Ja. Diese Reise ist schon was ganz Besonderes. Hätten Sie schon gern gemacht, gell?
2: Ja, natürlich.
0: Ja. Liebe Caroline, wir wünschen ein schönes Wochenende. Ja, alles Liebe.
2: Danke, ebenso.
0: Ja, und Bernhard, was Sie genau gewonnen haben, das hören Sie gleich. Spielen wir ein paar Takte Musik, oder?
3: Super,
0: das muss sich jetzt ein bisschen setzen, oder?
3: Wahnsinn, super, danke.
0: Wir genießen jetzt ein bisschen Stretch. Why did you
3: super.
0: Do it?
3: Danke.
0: Und dann reden wir genau über Ihren Sensationspreis, die China-Reise für den Bernhard. Herzlichen Glückwunsch.
3: Danke.

0: Radio Wien da. Angenehmen Vormittag und wir haben den Gewinner der Auf- und Davonreise nach China, Bernhard aus Otterkring. Ich höre Sie gar nicht, Bernhard.
1: Ich Wahnsinn. Echt, das ist die beste und schönste Reise, die ich gewonnen habe.
0: Herzlichen Glückwunsch. Wie diese Reise im Detail...
1: Ich lade ganz Otterkring heute ein.
0: Worauf denn? Auf ein Achtel oder was?
1: Ja, auf ein chinesische, weiß ich nicht.
0: Schnaps wahrscheinlich.
1: Tech-Tasche.
0: Tech-Tasche ist gut, ja. Lieber Bernhard, hören Sie mal zu, das hier ist Ihr Gewinn.
2: Vom Reich der Mitte zur Supermacht lautet die 13-tägige Studienreise nach China. Die Reise ist für eine Person, inkludiert sind die Flüge von Wien nach Peking und retour, die Inlandsflüge nach Xi'an, Guilin und Hangzhou, Bahnfahrten und 12 Übernachtungen inklusive Frühstück in 4-Sterne-Hotels. Außerdem im Gewinn inkludiert alle Transfers, Rundfahrten und Besichtigungen und Eintritte laut Programm und die Bootsfahrt auf dem Liefluss und dem Westsee. Den Reisetermin im nächsten Jahr 2027 können Sie sich aussuchen, entweder im April, im Mai, im September, im Oktober oder im November.
0: Also da können Sie noch herumgustieren, was toll, das ja. liebste Monat wäre, wo Sie reisen. Worauf freuen Sie sich am meisten?
1: Boah, schwer zu sagen. Also das ist wirklich schwer. Nein, eigentlich...
0: Die chinesische Mauer?
1: Auch, ja. Peking, der Xi'an. Ja. Ich kann das gar nicht sagen. Ja. Mir interessiert das eigentlich alles total. Also das ist wirklich... Nein, ich bin gern Reisender und interessiere mich auch kulturell total gern. Und auch die Landschaft und so weiter. Das ist.
0: Es wird eine großartige Reise, Bernhard. Bitte, ja. Schicken Sie uns bitte eine Postkarte und rufen Sie dann mal an, wie es war. Wir wünschen einen wunderbaren Aufenthalt. Alles Gute, Bernhard. Tschüss, Baba.
1: Mache ich, ja, gerne. Baba.
0: Tschüss.
1: Danke.
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1: 12:02 aufgrund des Auf- und Davon-Reisequizzes ein bisschen verspätet. Thomas Edinger.
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3: Es gibt zu wenige Organspender, klagt das Wiener AKH. Die Wartelisten werden immer länger. SPÖ-Chef Babler will bleiben und Herausforderer Zeiler nicht weichen. Das Wiener Wetter sonnig, nur vorübergehend ein paar Wolken. Schönen Mittag. In Österreich warten derzeit hunderte Menschen auf eine Organspende, die ihr Leben retten könnte. Es gibt zu wenige, die Organe spenden, heißt es aus dem Wiener AKH. Dabei käme rein rechtlich jeder in Frage, der nicht Widerspruch einlegt. Susanne Berger berichtet.
4: Es gibt nicht genug Spender, sagt der Leiter der Abteilung für Transplantation am AKH in Wien, Robert Oellinger.
5: Es ist nach wie vor so, dass Patienten, Patientinnen auf der Warteliste für eine Lebertransplantation versterben und dass die Wartezeit auf eine Niere im Durchschnitt im Moment so bei 4 bis 5 Jahren liegt.
4: Mit ein Grund ist, dass immer öfter Angehörige von Sterbenden die Zustimmung zur Organentnahme verweigern, oft aus religiösen Gründen oder aus Angst, sagt Oellinger.
5: Ich glaube, dass es gut wäre, am besten heute innerhalb der Familie dieses Thema Organspende zu besprechen und für sich selbst festzulegen, ob man denn gewillt wäre, im Fall eines Todes die Organe zu spenden.
4: Und damit Leben zu retten.
3: Die heimische Justiz geht auf die Barrikaden. Von 12. bis 16. Oktober wird es keine Gerichtsverhandlungen, keine Entscheidungen und Amtstagstermine geben. Die Standesvertretung der Richter und Staatsanwältinnen will so auf den Personalmangel aufmerksam machen. Die Überlastung gefährde auf Dauer den Rechtsstaat. SPÖ-Chef Babler hat sich heute erstmals zu seiner möglichen Ablöse durch Gerhard Zeiler geäußert. Der hat gestern öffentlich angekündigt, Parteichef werden zu wollen. Von einem Rücktritt will Babler nichts wissen. Er verweist auf die Statuten der SPÖ. Peter Daser berichtet.
6: Den Namen Gerhard Zeiler nimmt SPÖ-Chef Vizekanzler Andreas Babler heute nicht in den Mund. Nur so viel, er habe den Informationsstand, dass sich jemand als möglicher Kandidat ins Spiel bringen wolle. Das sagte Babler heute am Rande des Tages des Sports in Wien.
7: Wir haben klare Regeln dazu, die gelten für jeden, der sich da gerne bewerben mag. Insofern ist alles klar.
8: In einem Rücktritt schließen Sie aus?
7: Schauen Sie, ich habe jetzt vor 6 Monaten einen sehr klaren Auftrag bekommen aus meiner Partei, die sehr harten Verhandlungen zu führen.
6: Und Babler verweist auf aktuelle Regierungsthemen wie die Spritpreisbremse und die Reformpartnerschaft. Unterstützung bekommt er heute von SPÖ-Staatssekretärin Michaela Schmidt. Sie verweist darauf,

0: dass Babler erst im März wieder zum Parteichef gewählt worden sei.
1: Wir haben es schon gehört, heute und morgen ist Tag des Sports am Wiener Heldenplatz. Auf drei Bühnen können die Besucherinnen und Besucher zahlreiche Sportarten ausprobieren. Mit dabei ist auch ein 60 Meter hoher Bungee-Kran. Mehr von Lena Schinherl und Bernd Matschedolnik.
2: Skispringen auf einer Minischanze, Rodeln, Cheerleading oder Shaolin Wushu. Es gibt keine Sportart, die es nicht gibt beim diesjährigen Tag des Sports. Auch der Motorsport ist heuer erstmalig mit einem Formel-1-Auto der Marke McLaren vertreten. Rund 100 Vereine und Fachverbände stellen Infostände auf. In einem Museum finden sich Artefakte aus 25 Jahren Sportgeschichte. Wie jedes Jahr werden auch Sportlerinnen und Sportler für aktuelle Erfolge ausgezeichnet. 500 sind es heuer. Für das Jubiläumsjahr sind besonders viel Prominente eingeladen worden. Dazu gehören etwa ÖFB-Cheftrainer Ralf Rangnick, Skisportlegende Alexandra Meisnitzer, aber auch Mitglieder des Olympischen und Paralympischen Nationalteams Cortina 2026.
1: Und im 22. Bezirk ist es gestern zu einem tödlichen Verkehrsunfall gekommen. Eine 85-jährige Autofahrerin ist auf der Kreuzung Breitenleer Straße-Ziegelhofstraße mit einem Motorradfahrer zusammengestoßen. Der 31-Jährige ist dabei schwer verletzt worden. Wiederbelebungsversuche waren erfolglos. Das war das Stadtjournal, damit zum Wiener Wetter und Carola Gasterer.
3: Hochxander bringt uns ganz viel Sonne heute und die nächsten Tage, auch die nächste Woche. Heute ist es nahezu wolkenlos, man muss wirklich mit einer Lupe heute eine Wolke suchen, aber ich glaube, sie werden nicht fündig. Dazu weht nur eine leichte Brise aus Südost. Wir haben aktuell 16 Grad, am Nachmittag sind es dann schon 22. Auch morgen am Sonntag gibt es viel Sonne, der Wind ist aber teils lebhaft aus Südost und der Höchstwert morgen, so wie heute, um 22 Grad. 10:07, Radio Wien ist da mit der besten Verkehrsinformation der Stadt Niederösterreich. B36 Zwettlerstraße zwischen Ottenschlag und Lungendorf. Sperre nach einem Unfall, ausweichen geht über Landesstraßen. Und sie werden geblitzt. Achtung, und zwar auf der B50 der Burgenlandstraße bei Eisenstadt Ost. Wir wünschen gute und sichere Fahrt. Kommen Sie gut durch die Mittagspause.
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3: Mahlzeit, und so klingt wirklich ein Happy Radio Wiener.
6: Wahnsinn, die beste und schönste Reise, die ich gewonnen habe.
3: Der Bernhard aus Otterkring hat gerade zugeschlagen bei uns, hat die Auf- und Davonreise nach China gewonnen. Er freut sich auf alles und wird uns dann berichten, wie schön dieses Land ist und vor allem wie abwechslungsreich. Wir wünschen ihm eine schöne Reise und Ihnen Mahlzeit und ein schönes, angenehmes Wochenende, natürlich mit einfach guter Musik. Da haben wir wirklich nur das Beste für Sie ausgesucht. Von Manfred Manns Earth Band über Michael Patrick Kelly, ein bisschen was Aktuelles, und Donna Summer aus den guten alten 70ern. 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
0: Ja, am Dienstag in der Funky-Version. Helena May, jetzt von Jamiroquai. Oh, großartige Nummer, das muss ich jetzt wirklich laut aufdrehen. Vielleicht machen Sie es auch. Jamiroquai mit Cosmic Girl, hier bei uns auf Radio Wien.

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1: Schönes Wochenende mit Radio Wien. Es ist genau 12.30 Uhr. Wir kommen zum Mittagssport mit Gerhard Prohaska. Und Gerhard, jetzt wird es dann spannend am Nachmittag.
2: Genau, anschnallen heißt es. In einer halben Stunde startet nämlich bereits der Formel 1 Grand Prix in Aserbaidschan. Schönen Samstag. Das Rennen aufgrund eines Gedenktags ausnahmsweise schon heute. Dabei geht Mercedes-Pilot George Russell vor Charles Leclerc im Ferrari und Oscar Piastri im McLaren von der Pole-Position aus ins Rennen. Max Verstappen startet als Achter und der WM-führende Kimi Antonelli nach einem Patzer nur vom Platz 16. Das heißt, es riecht nach einer weiteren Aufholjagd des WM-Führenden. Die Rapid-Frauen, die treffen heute ab 15 Uhr in der Frauenliga in Hütteldorf auf Salzburg. Die Rapid-Männer, die bestreiten ab 17 Uhr einen Test auswärts gegen Venezia. In der Regionalliga, da spielt Donaufeld ab 16 Uhr gegen Glocknitz. Der Sportclub ist zu Gast bei der SV Donau und bereits ab 14 Uhr kommt es in der Wiener Liga zum Duell Hellfort gegen Red Star Penzing. Die Wiener Capitals auch im Einsatz, schon wieder ab 19.15 Uhr gegen Liga-Neuling Milano. Das Heimspiel in Kagran vor dem Schloss Schönbrunn, da geht es auch rund. Da macht derzeit die Global Champions durch die Königsklasse des Reitsportstation. Und seit 10 Uhr läuft am Heldenplatz der Tag des Sports. Bis 18 Uhr kann man zahlreiche Sportstars treffen und bei rund 80 Mitmachstationen selbst aktiv werden. Also hingehen geht sich aus. Es sollte heute für jeden etwas dabei sein.
1: Und das Beste, das Wetter passt auch. Vielen Dank, Gerhard Prohaska. Da sind wir auch schon beim Wiener Wetter. Stabiles Hochdruckwetter hat sich da eingestellt. Es ist gekommen, um zu bleiben, kann man sagen. Dazu weht nur eine leichte Brise aus Südost. Und nach einem frischen Start steigt die Temperatur auf bis zu 22 Grad. Momentan haben wir um 18. Auch morgen scheint die Sonne. Anfangs kann noch etwas Frühnebel dabei sein. Im Tagesverlauf kommt dann mäßiger im Wienerwald teils lebhafter süßer Ostwind auf. Der Höchstwert morgen so wie heute 22 Grad und auch die nächste Woche sehr, sehr sonnig. 12.32 Uhr auf den Straßen läuft sehr gut, sind uns keine Störungen aus Wien gemeldet worden. Niederösterreich B36, Zwettlerstraße zwischen Ottenschlag und Lungendorf, Sperre nach einem Unfall, ausweichen geht über Landesstraßen. Wir wünschen gute und sichere Fahrt, kommen Sie gut durchs Wochenende.
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0: hier bei uns I Wish auf Radio Wien. Ich wünsche einen angenehmen Nachmittag und vor allem ein schönes, gemütliches Wochenende. Sie gehören ja seit 2 Jahren zum immateriellen Kulturerbe, unsere so beliebten Wiener Würstelstände. Und über sie ist jetzt ein Buch erschienen von Autor und Grafiker Martin Czapka. Sehr schön illustriert und vor allem auch beschrieben hat er auf 220 Seiten die herzhaften Würste, die bei uns so beliebt sind und natürlich alles rund um sie. Es ist wirklich ein buntes, lexikales Sammelsurium, über das er mit Radio Wien Reporterin Barbara Türschmidt ausführlichst gesprochen hat.
1: Die Würstelstandgeschichte ist eine lange und beginnt

0: 16. Jahrhundert, jedoch mit den mobilen Bratelbratern, die mit ihren Wagerln herumgezogen sind, um ihre im Kessel gegarten Würste zu verkaufen.
1: Irgendwie hat sich das dann schon herauskristallisiert, der Platz ist gut, dort gehe ich jeden Tag wieder hin. Und irgendwann war es dann so, dass man gesagt hat, nein, also die Standorte könnt's haben, wir müssen am Abend wieder weg. Und das war aber dann zu mühsam für viele, weil ja der Würstelstandbetrieb, genauso wie der Trafikantenbetrieb, ursprünglich ja für Leute war, die im Krieg verletzt worden sind und entsprechend Behinderungen hatten, damit die in irgendeiner Form zu einem Einkommen oder zu Einkünften kommen.
0: Erst ab den 1960er Jahren hat dann die Stadt Wien verbaute feste Standorte in der Stadt erlaubt.
1: Die Würste sind das wahre Entscheidende, weil sofort die Qualität spürbar oder schmeckbar ist. Das Geheimnis: Die Würste werden in einer Rindsuppe gekocht.
0: In dieser Brühe schwimmt auch immer eine Opferwurst.
1: Ein Würstel opfern sie und werfen es in die Rindsuppe hinein. Und dann, wenn diese Suppe ordentlich konzentriert ist, dann geben sie die anderen Würstel hinein. Aber die anderen, die können es nicht mehr, die erste können es nicht mehr essen. Also die erste war die Opferwurst. Die musste ihr Leben hergeben, damit die anderen gut schmecken.
0: Mittlerweile betreiben auch immer mehr Frauen Würstelstände. Käsekräner werden sogar mit Champagner angeboten und manchmal kommen nur vegane Würstel auf den Griller. Eines haben die Würstelstände aber gemeinsam: Sie sind Orte für vorurteilsloses Schlemmen, vielen Geschichten und treuen Stammkunden.
1: Der Würstelstandmann sagt das Übliche: Ja, ja, eine Eibrände. Eine Eibrände ist eine Käsekräner, die schon sehr, sehr lange am Griller liegt. Und dann hat der Würstelstandbetreiber noch gesagt: Na, nur eine Nachspeis. Und ich habe mir gedacht, na gut, das werden jetzt Schnitten sein oder irgendwas, ein Nachspeis, nein, das war ein LSD.
0: Ein LSD?
1: Ein LSD, ja. Das ist eine lange, scharfe Depression.
2: Da lernt man dazu. Blättern Sie mal durch dieses Buch, sehr interessant. Alle Infos dazu natürlich bei uns beim Radio Wien Service Point 89 9 95 3. Und jetzt lassen wir es wirken auf uns, die Musik von Tom Petty mit Free Falling. Einfach gute Musik.

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1: Die Justiz protestiert mit einer Aktionswoche für mehr Personal. Wiens Winzerinnen und Winzer öffnen ihre Gärten und Keller. Das Wiener Wetter heute, viel Sonne und bis zu 22 Grad. So wie die Gerichte und Staatsanwaltschaften personell aufgestellt sind, könne der Rechtsstaat auf Dauer nicht mehr funktionieren. Diese Warnung kommt jetzt von den Standesvertretungen der Richterinnen und Staatsanwälte. Von 12. bis 16. Oktober protestieren sie im Rahmen einer Aktionswoche. In dieser Zeit gibt es zum Beispiel keine Verhandlungen. Veronika Mauler berichtet.
2: In Österreich fehlen allein an den Bezirks- und Landesgerichten 225 Planstellen, sagt Gernot Kandut, der Präsident der Richtervereinigung.
3: Das wäre so, wie wenn in Österreich 5.500 Polizisten fehlen würden. Oder noch drastischer, über 25.000 Lehrer.
2: Statt mehr Planstellen zu schaffen, habe die Regierung Gesetze beschlossen, die mehr Arbeit schaffen. Dazu kämen hunderte Seiten lange KI-generierte Schriftsätze. Die Kolleginnen und Kollegen seien im Schnitt zu 120% ausgelastet.
3: Das heißt, sie arbeiten am Wochenende, nehmen keinen Urlaub mehr und sind selbst im Krankenstand, oft noch am Computer. Und irgendwann einmal ist dieser Akku leer und das System funktioniert nicht mehr.
2: Justizministerin Anna Sporrer von der SPÖ hat zuletzt zwar mit Verständnis auf die Anliegen reagiert, aber auf die schwierige finanzielle Lage verwiesen.
1: In Österreich warten derzeit hunderte Menschen auf eine Organspende, die ihr Leben retten könnte. Denn es gibt zu wenige, die Organe spenden, heißt es aus dem Wiener AKH, auch wenn rein rechtlich jeder Mensch in Frage kommt, der nicht Widerspruch einlegt. Immer öfter verweigern laut dem AKH aber die Angehörigen der potenziellen Spender die Zustimmung. Die Videoplattform TikTok hat in den USA einen Millionenvergleich mit dem Bundesstaat Alabama geschlossen. Alabama wirft TikTok vor, Minderjährige nicht genug vor Social-Media-Sucht zu schützen. TikTok soll nun mindestens 100 Millionen Dollar zahlen und die tägliche Nutzungszeit für junge Nutzer in Alabama auf 2 Stunden begrenzen. Ein für Montag geplanter Prozess ist damit abgesagt. Und in Wien findet heute und morgen wieder der traditionelle Weinwandertag statt. Dabei kann man die Wiener Weinberge auf ausgeschilderten Wegen erkunden. Lina Schienherl und Thomas Metelko berichten.
4: Spazieren gehen, Wein trinken und Wien entdecken. Das ist das Konzept der Weinwandertage. Auch heuer zieht es die Wienerinnen und Wiener wieder in die herbstlichen Weinberge. Bei schönem Wetter werden rund 40.000 erwartet. 4 Routen sind für dieses Wochenende ausgeschildert. Die Strecken haben eine Länge von 2 bis 11 Kilometer und führen jeweils durch die Anbaugebiete von Otterkring, Döbling, Floridsdorf und Liesing. Die Wege sind familienfreundlich angelegt. Für Gäste mit Kinderwegen gibt es extra gekennzeichnete Abschnitte. Auf den Wanderwegen liegen dann die Zwischenstopps, Winzer und ihre Anbaugebiete. In den Heurigen und an den Standeln kann man heimische Weine und kulinarische Spezialitäten verkosten. Um die Natur zu schützen, bittet die Stadt Wien die Besucher, auf den Wegen zu bleiben und nicht quer durch die Weingärten zu wandern.
1: Alle Infos zum Weinwandertag finden Sie auch bei uns im Internet auf wien.orf.at. Das waren die Nachrichten. Jetzt zum Wiener Wetter und Carola Gausterer.
5: Ja, perfektes Wetter für Weinwandertage. Hochxander bringt uns ganz viel Sonne, nicht nur jetzt am Wochenende, sondern auch nächste Woche. Heute ist es nahezu wolkenlos, dazu weht nur eine ganz leichte Brise aus Südost. Wir haben aktuell 18 Grad, am Nachmittag dann 22. Auch morgen am Sonntag gibt es wieder viel Sonne. Der Wind ist aber teils lebhaft aus Südost und der Höchstwert morgen, so wie heute, um 22 Grad. 4 Minuten nach 13 Uhr, Radio Wien ist da mit der besten Verkehrsinformation der Stadt und es läuft sehr, sehr gut. Sind uns keine Störungen gemeldet worden. Wir wünschen gute und sichere Fahrt. Kommen Sie gut ans Ziel.
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0: Ah, weg hier bei uns auf Radio Wien. Heute ist wirklich viel los bei uns in der Stadt. Tag des Sports am Heldenplatz. Noch bis 18 Uhr das Sportfest Marswiese. Heute eben auf der Marswiese. Weinwandertag heute und morgen. Wir haben in den Radio Wien Nachrichten um 13 Uhr berichtet. Und dann gibt es noch für Kunstinteressierte den Art Walk 18 in Währing. Heute und morgen gibt es dort jeweils von 14 bis 19 Uhr quer durch den Bezirk offene Ateliers, Werkstätten, Galerien und diverse Events zu entdecken. Radio Wien-Reporterin Heidi Heinzel weiß da mehr.
1: An insgesamt 27 Standorten werden beim Artwalk 18 wieder diverse Werke von 54 Künstlerinnen und Künstlern gezeigt. Im Café Manana gibt es eine Pop-Up-Ausstellung von dem Künstler Elias Schwarz und dem Studio AM. Ausgestellt werden dort unter anderem kreativ gestaltete Sessel, erzählt die Künstlerin Maite vom Studio AM.
2: Von uns wird es unsere Freischwinger zu sehen geben, die wir bepolstern wir neu mit ausrangierten Tennisbällen. Aus denen entsteht dann eine Webstruktur und dadurch wollen wir auch ein Zeichen für Nachhaltigkeit setzen.
1: Das Manana Café macht bereits zum dritten Mal beim Artwalk 18 mit, wie der Betreiber Julius Amon erzählt.
3: Ja, um das Glitzer ein bisschen zu beleben, das ist immer toll, was wir hier aus dem Café machen, auch was anderes mal zu schaffen als ein normales Café, wo man sich hinsetzen kann, sondern eben eine Ausstellung.
1: Die Eröffnung findet heute um 12 Uhr am Aumerplatz statt mit der Musikgruppe Al Arabiata. Ab 14 Uhr öffnen dann diverse Locations und Galerien ihre Türen. Anschließend gibt es außerdem ein Speedpainting zum Mitmachen, wo alle 2 Minuten die Zeichnung an eine andere Person weitergegeben wird. Morgen gibt es dann noch Lesungen und eine Fototour. Alle Veranstaltungen sind kostenlos.

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1: Ja, die Formel 1 macht heute Station in Aserbaidschan. Heute das Rennen am Samstag, weil morgen dort ein Gedenktag ist. Das Rennen am spektakulären Baku City Circuit hat pünktlich begonnen. Radio Wien Sportreporter Gerhard Prohaska.
2: Da geht's quer durch die Innenstadt, wunderschön. Übrigens Baku, die tiefste Stadt im Rennkalender mit 28 Meter unter dem Meeresspiegel. Oh. Ist aber nur Nebensache bei einem ausverkauften Haus. Und es tut sich einiges, 11 Runden sind absolviert. George Russell führt, der Mann aus der Pole Position, alles richtig gemacht. Oscar Piastri Zweiter hat sich vorgeschoben. Dritter jetzt Max Verstappen, Vierter hat Charles, also die beiden Red Bull-Piloten, wobei die schon Platz getauscht haben, Verstappen vorbeigegangen am Teamkollegen. Der hat Platz gemacht, Fünfter Leclerc, zurückgefallener Mann im Ferrari, Sechster Lando Norris und dann schauen wir weiter zurück. 13. im Moment Kimi Antonelli, der startet die Aufholjagd. Ob sie ganz nach vorne geht, so wie in Monza, das ist wahrscheinlich nicht der Fall heute, aber einige Plätze wird er sicher noch gut machen. Der Jungs, der ist als 16. ins Rennen gegangen. Riesenenttäuschung gestern, rausgeflogen in Session 1, einen Fehler gemacht, einer der seltenen Fehler und das will er heute gut machen, ist mit dem Messer zwischen den Zähnen unterwegs. Schauen wir, wie weit er es nach vorne schafft. George Russell, sein Teamkollege, der ganz große Favorit auf den Sieg.
1: Aber es ist ein spannendes Rennen, weil eben so spektakulär, oder?
2: Genau, da geht es durch die Innenstadt, sehr eng, da gibt es Pflastersteine, also es ist nicht übliche Rennstrecke und das macht so spannend, fast immer Safety Car Garantie, also irgendwann crasht einer in die Mauer, es ist immer was los und deshalb schaut man gerne zu bei diesem Grand Prix. 11 von 51 Runden sind absolviert, schauen wir, wann der Safety Car zum ersten Mal ausrücken muss heute.
1: Dankeschön Gerhard Prohaska, wir bleiben da natürlich live dran.
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0: Sommerswochenende ganz entspannt und ohne Stress. Einfach gute Musik. Lee Jose, more than I can say. Es ist 13.31 Uhr. Wir sind beim Wiener Wetter und das könnte ja nicht besser sein jetzt im Herbst. Hochxander bringt uns viel Sonne, nicht nur am Wochenende, sondern auch nächste Woche. Heute ist es nahezu wolkenlos, dazu weht nur eine ganz leichte Brise aus Südost. Wir haben aktuell um 18 Grad, am Nachmittag steigert sich dann noch ein bisschen auf 22 Grad. Auch morgen am Sonntag gibt es wieder viel Sonne. Der Wind ist aber teils lebhaft aus Südost und der Höchstwert liegt morgen bei 22 Grad, so wie heute. 13.32 Uhr ist es schon. Hier ist die beste Verkehrsinformation der Stadt und es läuft wirklich sehr, sehr gut. Sind uns keine Störungen gemeldet worden. Nicht aus Wien, nicht aus Niederösterreich und auch nicht aus dem Burgenland. Wir wünschen gute und sichere Fahrt. Kommen Sie gut ans Ziel.
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0: Schönes Wochenende bei uns mit einfach guter Musik.
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0: Heute das Rennen am spektakulären Baku City Circuit in Aserbaidschan. Ungewohnte Rangordnung bei Mercedes, Radio Wien Sportreporter Gerhard Brausker.
2: Ja, weil George Russell alles im Griff hat, vorneweg der Mann aus der Pole Position, der schnellere Mann ausnahmsweise im Mercedes, denn die letzten Wochen und Monate ist er mehr oder weniger mental verprügelt worden von seinem 20-jährigen Teamkollegen Kimi Antonelli. Der steckt heute fest, mittendrin auf Rang 10 im Moment, als 16. gestartet, also 6 Plätze gut gemacht, aber für ganz nach vorne wird es heute nicht reichen. In Monza hat er von Startplatz 19 aus noch gewonnen, aber Monza ist natürlich ganz anders von der Charakteristik, dass immer jetzt im Baku in einem engen Stadtviertel. Da geht es nicht so einfach zu überholen, da geht es nicht so einfach durch die Menge durchzukommen, aber Antonelli wird den einen oder anderen Platz gut machen. Am unterhaltsamsten ist im Moment das Duell teamintern bei Red Bull, Verstappen gegen Hadjar. Hadjar, der probiert immer am Teamradio zu sagen, naja, ich könnte vielleicht ein bisschen schneller fahren, traut sich da nicht zu sagen, bitte lasst mich endlich überholen, sagt dem Verstappen, er soll Platz machen. Der macht es ganz vornehm und sagt immer, naja, für den Fall der Fälle, ich könnte eventuell schneller fahren. Aber im Moment ist Verstappen noch vorne, Piastri zweiter, Verstappen dritter, Hadjar vierter, Leclerc fünfter. Aber Mann des Rennens im Moment ist ganz klar George Russell, der ist ganz alleine vorne, 10 Sekunden sein Vorsprung.
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Wohlfühlmusik vom Feinsten. Cloud Wonders mit Substitute. Ich wünsche einen angenehmen Nachmittag, heute mit viel Sonne, knapp 20 Grad und dazu im Ohr einfach gute Musik. Wir wünschen ein schönes Wochenende mit den Eagles und dem Motto für dieses Wochenende: Take it easy. Schön, dass Sie dran sind.

0: Kanya. Schönen Nachmittag.
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0: Ministerin Bauer erwartet schon nächstes Jahr einen längeren Zivildienst. Mehrere schwerverletzte

0: Opposition. Laut den neuesten Zahlen ist der Andrang auf den Zivildienst aber schon jetzt deutlich gestiegen. Katja Arthofer hat die zuständige Ministerin Claudia Bauer von der ÖVP dazu befragt.
1: Ich habe daraus nie ein Geheimnis gemacht. Ich wäre immer dafür eingetreten, dass wir den Zivildienst auch gleich mitverlängern müssen. Die Demografie lässt uns ja auch keine Zeit. Und deswegen müssen wir handeln. Der Kompromiss war, dass wir uns auf einen Mechanismus verständigt haben. Wenn eine gewisse Zahl an Grundwehrdienern unterschritten wird, dann wird der Zivildienst auch automatisch verlängert. Ich gehe anhand der Prognosen davon aus, dass das schon nächstes Jahr der Fall sein wird. Deswegen auch wichtig, dass wir schon jetzt diese konkreten Modelle auch auf den Tisch legen, wie der Zivildienst dann verlängert werden kann. Und genau das haben wir gemacht.
2: Bei den Verhandlungen mit der Opposition ist ja eben die FPÖ dafür, dass der Zivildienst gleich verlängert wird. Kann es darauf hinauslaufen?
1: Wir haben uns als Bundesregierung darauf verständigt, dass es einen Mechanismus geben soll. Wir sehen hier einen dringenden Handlungsbedarf, weil wir im August des heurigen Jahres schon 52% mehr Zivildiensterklärungen hatten als im Vorjahr. Das ist ein neuer Rekordwert, also das Interesse am Zivildienst ist ungebrochen groß.
0: Sagt Ministerin Bauer. Die Standesvertretungen der Richterinnen und Staatsanwälte rufen zum Protest auf. Von 12. bis 16. Oktober werden unter anderem keine Verhandlungen durchgeführt und keine Entscheidungen ausgefertigt. Damit will man auf den Personalmangel in der Justiz aufmerksam machen. So wie jetzt könne der Rechtsstaat auf Dauer nicht mehr funktionieren, wird gewarnt. Bei einer Verfolgungsjagd mit der Polizei ist gestern Abend in Penzing ein schwerer Unfall passiert. Das Auto der Verfolgten ist frontal in den Wagen einer unbeteiligten Familie gekracht. Ein 8-jähriger Bub und auch die 3 Tatverdächtigen zwischen 19 und 23 sind schwer verletzt worden. Hubert Kickinger berichtet.
3: Gegen 18.30 Uhr soll der Beifahrer aus dem Auto heraus einen 17-Jährigen mit einer Schreckschusspistole bedroht haben. Den gerufenen Beamten gelingt es, den dunklen BMW ausfindig zu machen. Sie nehmen die Verfolgung auf, sagt Polizeisprecherin Julia Schick.
4: Im Zuge der Entziehung der Anhaltung kam es dann im Bereich der Mauerbachstraße zu einem Verkehrsunfall zwischen dem Fahrzeug mit den Tatverdächtigen und einem unbeteiligten BKW.
3: Die 3 Tatverdächtigen werden schwer verletzt, der Beifahrer schwebt sogar in kritischem Zustand.
4: Und im 2. PKW wurde ein 8-jähriges Kind bei dem Verkehrsunfall schwer verletzt und musste mit dem Rettungshubschrauber ins Krankenhaus gebracht werden.
3: Der Fahrer und der Beifahrer des Fluchtautos sollen festgenommen werden, sobald sie aus dem Spital entlassen sind. Die 3. Person im Auto ist angezeigt worden.
0: Und China und die USA haben sich auf einen gegenseitigen Abbau von Zöllen im Umfang von 30 Milliarden Dollar verständigt. Laut China ist das Teil einer Vereinbarung während des Besuchs des chinesischen Präsidenten in den USA. Es soll nun ein umfassenderes Handelsabkommen ausgearbeitet werden. Das waren die Nachrichten. Jetzt zum Wiener Wetter und Carola Gausterer.
5: Stabiles Hochdruckwetter hat sich eingestellt. Es ist gekommen, um zu bleiben. Dazu weht nur eine leichte Brise aus Südost. Nach einem frischen Start steigt die Temperatur. Wir haben jetzt schon 20 Grad. Am Nachmittag, dann am späteren auf 22 Grad. Die Wolken, die muss man heute wirklich suchen. Ich habe noch keine gefunden. Auch morgen scheint die Sonne. Am Sonntag anfangs kann auch noch etwas Frühnebel dabei sein. Im Tagesverlauf kommt mäßiger. Im Wienerwald dann teils lebhafter Südostwind auf. Der Höchstwert so wie heute um 22 Grad. Und auch die nächste Woche ist es spätsommerlich warm und sonnig. 5 Minuten nach 14 Uhr, Radio Wien ist da mit der besten Verkehrsinformation der Stadt. Auf den Zufahrten zum Verteilerkreis Favoriten brauchen Sie bis zu 10 Minuten länger. Auf der Favoritenstraße stadtauswärts und auch auf der Tangente Richtung Graz im Bereich der Abfahrt. Sonst läuft es sehr, sehr gut. Ich wünsche Ihnen gute und sichere Fahrt. Kommen Sie gut ans Ziel.
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0: die 80er bei uns. Limal, Neverending Story auf Radio Wien.
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0: Der große Preis von Aserbaidschan. Wer holt sich den Sieg heute in Baku? Es bleibt wirklich weiter spannend. Du hast ja vorausgesagt, Gerhard Prohaska, der für uns das Geschehen beobachtet, das Safety Car wird rausfahren und so war es auch.
2: Ganz genau, es war draußen. Vor 30 Sekunden ist es wieder hineingebogen in die Box und ich glaube, es könnte sein, dass es gleich wieder rauskommen muss. Es hat jetzt beim Restart nämlich ordentlich gecrashed im hinteren Teil des Feldes. Die Favoriten, die sind alle gut durchgekommen. Auch Kimi Antonelli, der ist jetzt vorgekommen auf Rang 7. George Russell bleibt in Führung vor Max Verstappen, der diesen Restart außen nützen hat können. Zweiter jetzt Piastri auf Rang 3, zurückgerutscht. Vierter Hadjar, fünfter Leclerc, sechster Lewis Hamilton und wie gesagt bereits auf Rang 7 Kimi Antonelli, der WM-Führende, als 16. gestartet. Die Reise geht doch relativ weit nach vorne, wenn ich mir anschaue, es geht noch immer in 17 Runden und ja, jetzt ist es soweit. Safety Car kommt wieder auf die Strecke, wie üblich in Baku. Da geht es drunter und drüber in diesem engen Stadtkarussell. Also, Rennen wieder neutralisiert, Russell vor Verstappen, bleibt vorne.

0: da steckt sehr viel Gefühl drin. Adele, Someone Like You, hier bei uns auf Radio Wien. Einfach gute Musik.
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0: Großer Preis von Aserbaidschan. Wer holt sich den Sieg in Baku und vor allem, wer behält die Nerven bei den vielen Safety-Car-Phasen? Gerhard Brasker, du hast ja prophezeit heute, dass du mehrmals das Safety-Car ausfahren musst.
2: Ja, wie immer in Baku. George Russell, der hält sich aus allem raus, macht heute wirklich alles richtig, dominiert das Rennen. Und 9 Runden vor dem Ende glaube ich, dass der schon langsam aber sicher an die Siegerehrung denken kann. Zweiter Max Verstappen, vor allem beim Restart von der zweiten Safety-Car-Phase, alles richtig gemacht, hat Charles ausgebremst. Der ist jetzt Dritter, Vierter Charles Leclerc, Fünfter Lewis Hamilton und auch schon auf Rang 6 Kimi Antonelli. Der hat sich davor geschummelt, hat Glück gehabt bei einer Kollision. Gerade noch ist er durchgekommen und jetzt schon auf Rang 6 von 16 aus gestartet. Das heißt, das ist Schadensbegrenzung für den WM-Führenden. Auch wenn der Teamkollege gewinnt, der bleibt in der Weltmeisterschaft klar vorne und hat das Wochenende sozusagen relativ gut überstanden, auch wenn es schlecht begonnen hat. Es geht noch 9 Runden. Russell am Weg zum Sieg. Und da wurden heute viele Millionen verschrottet bei 2 Kollisionen, bei schrägen Unfällen, wie immer im Baku, da ist was los.
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2: Schönen Nachmittag mit Radio Wien, 14:32 Uhr. Hoch Xander bringt uns viel Sonne, nicht nur am Wochenende, sondern auch die ganze nächste Woche. Heute ist es nahezu wolkenlos, dazu weht nur eine leichte Brise aus Südost. Wir haben jetzt schon 20, 21 Grad, 22 werden es noch. Auch morgen am Sonntag gibt es wieder viel Sonne. Der Wind ist aber teils lebhaft aus Südost und der Höchstwert morgen, so wie heute, um 22 Grad. Die beste Verkehrsinformation der Stadt für Sie. Auf den Zufahrten zum Verteilerkreis Favoriten brauchen Sie bis zu 10 Minuten länger. Auf der Favoritenstraße stadtauswärts und auch auf der Tangente Richtung Graz im Bereich der Abfahrt. Und Niederösterreich S6 Semmering-Schnellstraße Richtung Wien im Baustellenbereich zwischen Glocknitz und Neunkirchen ist ein Unfall passiert. Bereits 3 Kilometer Stau, der sich weiter rasch aufbaut. 2 Kilometer Stau dadurch auch in der Gegenrichtung auf der S6 Richtung Bruck. Wir wünschen gute und sichere Fahrt. Kommen Sie gut ans Ziel.
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0: großartiger 80er Titel. Police, Every Breath You Take, hier bei uns auf Radio Wien.
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0: Der große Preis von Aserbaidschan, spektakulär wie immer. Radio Wien Sportreporter Gerhard Prohaska beobachtet für uns das Rennen. Ja, Mercedes gewinnt im Parco, oder?
2: Verstappen.
0: Gerhard Prohaska beobachtet für uns das Rennen. Mercedes gewinnt im Parco, oder?
2: So schaut's aus, letzten Meter, Max Verstappen hat es noch einmal probiert, George Russell anzugreifen, aber der Mercedes hat gekontert und ich glaube, jetzt ist er durch. Es wird der Sieg für George Russell, der an dem Wochenende einfach der bessere, der dominante Pilot war. Der hat sich's verdient, nachdem er in den letzten Wochen sehr oft das Nachsehen gehabt hat gegenüber seinem Teamkollegen. Und da ist die Flagge. Sieger George Russell, zweiter Max Verstappen, eine Zehntel dahinter. Dritter hat Charles, der zweite Mann im Red Bull, Rang 4 für Leclerc im Ferrari und fünfter immerhin Kimi Antonelli, 16. gestartet, Rang 5. Das heißt, in der Weltmeisterschaft ist nichts passiert aus der Sicht des 20-Jährigen, bleibt er klar vor seinem Teamkollegen vorne. Aber Russell hat zumindest einmal wieder ein Lebenszeichen gegeben, ein sportliches. Der hat Freude im Baku und wir freuen uns mit. Also Gratulation George Russell, Verstappen geht mit zur Siegerehrung und auch Hadjar, der zweite Mann im Red Bull.
0: Danke dir, Gerhard Prohaska.
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mit einfach guter Musik durch dieses sonnige Wochenende. Das ist Radio Wien. Wir wünschen einen schönen Nachmittag und wir machen auch gleich einen akustischen Ausflug in den Tiergarten Schönbrunn. Da gibt es nämlich ganz herzlich Flamingo-Nachwuchs. Hören Sie gleich bei Peter Tichacek, er übernimmt. Ich bin Carola Gaustra, wünsche einen besonders entspannten Nachmittag. Lassen Sie es gut gehen.

0: Was für ein schöner Samstagnachmittag. Gleich auch in der nächsten Stunde mit Top-Hits, Freizeittipps und mit süßen Tierbabys. Also bitte, da kann ja nichts mehr schiefgehen.
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0: Es ist jetzt 15 Uhr, im Nachrichtenstudio ist Evelyn Kanja.
2: Schönen Nachmittag.
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2: Babler will SPÖ-Chef bleiben. Heute und morgen ist wieder Tag des Sports auf dem Wiener Heldenplatz. Das Wiener Wetter heute, viel Sonne und bis zu 22 Grad. SPÖ-Vorsitzender Andreas Babler hat sich heute erstmals zu einer möglichen Ablöse durch Gerhard Zeiler geäußert. Der hat sich gestern öffentlich deklariert, für die Parteiführung zur Verfügung zu stehen. Von einem Rücktritt will Babler nichts wissen und er verweist auf die Statuten der SPÖ für einen etwaigen Kandidaten für die Parteiführung. Peter Daser berichtet.
4: Den Namen Gerhard Zeiler nimmt SPÖ-Chef Vizekanzler Andreas Babler heute nicht in den Mund. Nur so viel, er habe den Informationsstand, dass sich jemand als möglicher Kandidat ins Spiel bringen wolle. Das sagte Babler heute am Rande des Tages des Sports in Wien.
5: Wir haben klare Regeln dazu, die gelten für jeden, der sich da gerne bewerben mag. Insofern ist alles klar.
6: In einem Rücktritt schließen Sie aus.
5: Schauen Sie, ich habe jetzt vor 6 Monaten einen sehr klaren Auftrag bekommen aus meiner Partei, die sehr harten Verhandlungen zu führen.
4: Und Babler verweist auf aktuelle Regierungsthemen wie die Spritpreisbremse und die Reformpartnerschaft. Unterstützung bekommt er heute von SPÖ-Staatssekretärin Michaela

0: 52% im Vergleich zum Vorjahr. Der Grundwehrdienst soll nach den Plänen der Regierung nächstes Jahr verlängert werden, der Zivildienst aber erst, wenn es zu wenige Rekruten fürs Heer gibt. Wir haben es schon kurz gehört, heute und morgen ist Tag des Sports auf dem Wiener Heldenplatz. Die Veranstaltung findet heuer zum 25. Mal statt, wieder bei freiem Eintritt. Auf drei Bühnen können die Besucherinnen und Besucher zahlreiche Sportarten ausprobieren. Mit dabei ist auch ein 60 Meter hoher Bungee-Kran. Mehr von Lena Schinherl und Bernd Macedolnik.
1: Skispringen auf einer Minischanze, Rodeln, Cheerleading oder Shaolin Wushu. Es gibt keine Sportart, die es nicht gibt beim diesjährigen Tag des Sports. Auch der Motorsport ist heuer erstmalig mit einem Formel-1-Auto der Marke McLaren vertreten. Rund 100 Vereine und Fachverbände stellen Infostände auf. In einem Museum finden sich Artefakte aus 25 Jahren Sportgeschichte. Wie jedes Jahr werden auch Sportlerinnen und Sportler für aktuelle Erfolge ausgezeichnet. 500 sind es heuer. Für das Jubiläumsjahr sind besonders viel Prominente eingeladen worden. Dazu gehören etwa ÖFB-Cheftrainer Ralf Rangnick, Skisportlegende Alexandra Meisnitzer, aber auch Mitglieder des Olympischen und Paralympischen Nationalteams Cortina 2026.
0: Alle Infos zum Tag des Sports finden Sie auch bei uns im Internet auf wien.orf.at. Und in der Formel 1 hat der Mercedes-Pilot George Russell vor kurzem den Grand Prix von Aserbaidschan gewonnen, und zwar mit einem Start-Ziel-Sieg. Platz 2 und 3 gehen an Max Verstappen und Isaac Ajar, beide von Red Bull. Das waren die Nachrichten, jetzt zum Wiener Wetter und Peter Tichacek.
2: Vielen Dank, Evelyn. Es bleibt ein wunderbarer Nachmittag mit jede Menge Sonnenschein. Nur ein paar Wölkchen, die hin und wieder auftauchen. Temperatur zwischen 20 und 22 Grad. Einfach schön. Und dann in der Nacht heute, die verläuft meist sternenklar. Finster wird's, der Mond scheint helle. Auch kein Wunder, Vollmond. 6 bis 11 Grad am kältesten wie immer in den Wienerwaldbezirken. Und auch morgen wieder viel, viel Sonnenschein bei bis zu 22 Grad. 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Mit der besten Verkehrsinfo der Stadt. Blick auf die Straßen. In Wien kommen Sie gut voran, keine Störungen gemeldet. Und wir sind gleich unterwegs in Richtung Westen Wiens, nach Schönbrunn. Dort in den Tiergarten. Flamingo-Babys.
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2: 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Ja, Küken natürlich. Aber süß allemal. Ob sie schon rosa sind?

0: schnattern sie und krächzen, die Rosa Flamingos. Da gab es nämlich Nachwuchs. Gleich 16 Küken sind da in den letzten Wochen geschlüpft. Haben allerdings noch nicht die Rosa Flamingo-Farbe, sondern sind noch grau, erzählt Tierpfleger Dominik Eigenbauer.
1: Das ist der Grund, weil sie auf einem Nierenkegel schlüpfen und dadurch durch die Färbung geschützt vor Fressfeinden sind. Bis zu 3 Jahren färben sie dann um in das schöne, farbenprächtige Gefieder durch die Farbstoffe im Futter. Sie haben jetzt auch schon das Nest verlassen und sind in der sogenannten Kindergruppe beieinander, wo Elternteile, nicht bestimmte Elternteile, sondern einfach Elternteile von den Jungtieren auf die Gruppe aufpassen.
0: Ja, spannend, wie das Familienleben bei den Flamingos so abläuft. Und wer sich die Flamingos ganz genau ansieht, die Kleinen, dem wird noch etwas auffallen.
1: Am Anfang haben die Küken nur den geraden Schnabel. Das ist deswegen, dass die Elterntiere sie leichter füttern können. In der ersten Zeit bekommen die Flamingo-Küken nur die sogenannte Kropfmilch. Das ist ein Sekret, was die Elterntiere den Jungtieren geben, wo Vitamine und alles Mögliche, was die Küken brauchen, bekommen.
0: Ja, und es sind gleich 16 an der Zahl, die Flamingo-Küken, die Stars im Tiergarten in Schönbrunn.

0: Die ersten Herbsttage präsentieren sich ganz großartig. Mit jeder Menge Sonnenschein geht's da heute durch den Samstagnachmittag. Bis zu 22 Grad Tageshöchsttemperatur und sonnig geht der Tag heute auch zu Ende. In der Nacht dann zwischen 6 und 11 Grad. Aber auch morgen am Sonntag noch viel Sonnenschein, ein paar Wolken, aber das stört den freundlichen Eindruck morgen auch nicht. Ein bisschen Wind kommt dazu, höchste Temperatur liegt auch morgen wieder bei 22 Grad. Und so geht's im Trend weiter, sogar bis Donnerstag 23, 24 Grad. Radio Wien mit der besten Verkehrsinformation der Stadt. Da sind uns in Wien aktuell keine Störungen mehr gemeldet worden. Sie kommen überall gut voran. Gute Fahrt und einen schönen Samstagnachmittag. Jetzt mit einem super Triple Bug. Einfach gute Musik auf Radio Wien mit Coldplay, mit Madonna und dem Riesenhit von Take That, Could It Be Magic.
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0: Das Design soll raus aus den Geschäften und den Galerien, rein in den Alltag. Das ist der Wunsch von Vienna Design Week Direktor und das liegt auch daran, dass in dieser Woche die Design Week, das Design Festival gestartet hat. Man wird es in der ganzen Stadt bemerken und bin schon gespannt, wie Radio Wien Kollegin Olivia Peter sich mit dem Direktor über die verschiedensten Aktivitäten der Design Week unterhält. Olivia, du bist dran.
1: Herzlichen Glückwunsch, darf ich schon mal den Direktor der Vienna Design Week wünschen, denn ihr werdet 20.
2: Vielen Dank, ja, tatsächlich. Dieses Jahr haben wir unsere 20. Ausgabe.
1: Ein Festival heißt immer, man möchte raus aus den herkömmlichen Räumen, wo man Design sonst erlebt. Das ist ein großes Anliegen, auch das ein bisschen aus dieser Nische zu holen, oder?
2: Design umgibt uns und alle. Das können wir uns nicht aussuchen. Wir können uns aber dazu entschließen, uns bewusst damit auseinanderzusetzen und einerseits viel Freude daraus zu ziehen, uns mit schönen Dingen auseinanderzusetzen, aber auch herauszufinden, was hinter den Produkten und Orten und Räumen und Dienstleistungen, Medien liegt.
1: Jetzt bin ich ja hier im quasi Epizentrum, wenn man so möchte, der Vienna Design Week, also im Festivalzentrum. Das ist auch von einem ganz, ganz tollen Architekten errichtet worden, von Harry Glück, den die meisten wahrscheinlich von Alt-Erla kennen. Und hier kann man so ein bisschen hinter die Kulissen schauen.
2: Hier in der Festivalzentrale ist es vor allem ein Anliegen, hier alle Leute abholen. Es ist ein Ort, der bei freiem Eintritt 10 Tage lang jeden und jeder offen steht, der aber auch viel Aufenthaltsqualität mitbringt. Wir haben hier einen Café, wir haben Angebote für Kinder und junge Menschen. Und auf ganz vielen verschiedenen Ebenen versuchen wir zu vermitteln, was Design alles sein kann.
1: Man wird die Vienna Design Week auch mitten in der Stadt merken, an ganz vielen Orten.
2: Neben unserer Festivalzentrale gibt es über 60 weitere Orte. Wir haben unser Programm in mehrere Zonen aufgeteilt. Es gibt da die Zone City, wie man vielleicht annehmen würde, mitten in der Stadt, im ersten Bezirk. Es gibt die Zone hier rund um die Festivalzentrale im 13. Bezirk. Es gibt aber auch dazwischen dann eine Zone im 6. und 7. Bezirk und eine Zone im Norden, im 2. und 20. Bezirk. Also wir haben da quasi eine Achse durch die Stadt gelegt.
0: Ja, vielleicht schauen wir auch mal hier bei uns in auf der Heiligen Städterlände, unserem Studio, ob wir irgendetwas haben, was als Design durchgeht. Vielleicht ein Hocker oder was haben wir da noch? Ja, so Sitzgelegenheiten haben wir ein paar spannende. Vielleicht könnten wir die auch vor die Tür stellen. Wenn Sie auch dabei sein wollen, also die Design Week werden Sie in den nächsten Tagen natürlich merken, aber am 3. Oktober gibt es eine exklusive Führung durch die Festivalzentrale im 13. Bezirk. Wenn Sie dabei sein wollen, dann schauen Sie doch vorbei. Nebst dieser gibt es viele spannende Geschichten bei uns auf wien.orf.at. Am nächsten Samstag um 15 Uhr wird es da losgehen. Details, wie gesagt, bei uns auf der Homepage. Vielleicht macht es Ihnen auch Spaß bei dieser exklusiven Führung und dann sind Sie wirklich mitten im Geschehen des Designs.
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Vielleicht haben Sie auch mal Lust mitzusingen, so wie man bei Monika Ballweins Coming Home mitsingen kann. Oder bei Fergal Sharkey, Good Heart, auch ein sehr einprägsamer Refrain. 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Fergal Sharkey, The Good Heart.

0: Samstagnachmittag auf Radio Wien, jetzt 16 Uhr. Und im Nachrichtenstudio hat Evelyn Kanja alle Infos.
1: Schönen Nachmittag.
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1: Mehrere Schwerverletzte bei einer Verfolgungsjagd mit der Polizei in Wien. Angst vor dem nächsten Winter in der Ukraine. Das Wiener Wetter heute, viel Sonne und bis zu 22 Grad. Bei einer Verfolgungsjagd mit der Polizei ist gestern Abend in Penzing ein schwerer Unfall passiert. Das Auto der Verfolgten ist frontal in den Wagen einer unbeteiligten Familie gekracht. Ein 8-jähriger Bub und auch die drei Tatverdächtigen zwischen 19 und 23 Jahren sind schwer verletzt worden. Hubert Kickinger berichtet.
3: Gegen 18.30 Uhr soll der Beifahrer aus dem Auto heraus einen 17-Jährigen mit einer Schreckschusspistole bedroht haben. Den gerufenen Beamten gelingt es, den dunklen BMW ausfindig zu machen. Sie nehmen die Verfolgung auf, sagt Polizeisprecherin Julia Schick.
4: Im Zuge der Entziehung der Anhaltung kam es dann im Bereich der Mauerbachstraße zu einem Verkehrsunfall zwischen dem Fahrzeug mit den Tatverdächtigen und einem unbeteiligten BKW.
3: Die drei Tatverdächtigen werden schwer verletzt. Der Beifahrer schwebt sogar in kritischem Zustand.
4: Und im zweiten PKW wurde ein 8-jähriges Kind bei dem Verkehrsunfall schwer verletzt und musste mit dem Rettungshubschrauber ins Krankenhaus gebracht werden.
3: Der Fahrer und der Beifahrer des Fluchtautos sollen festgenommen werden, sobald sie aus dem Spital entlassen sind. Die dritte Person im Auto ist angezeigt worden.
1: SPÖ-Chef

Andreas Babler hat sich heute erstmals zu einer möglichen Ablöse durch Gerhard Zeiler geäußert. Von einem Rücktritt will Babler nichts wissen und er verweist auf die Statuten der SPÖ für einen etwaigen Kandidaten für die Parteiführung. Es gebe hier klare Regeln, die für jeden gelten würden.

0: Winter vorbereitet. Auch viele Bürger haben ihre Lehren gezogen. Hausgemeinschaften kauften Generatoren, legten Geld zusammen, um genügend Diesel zu beschaffen. Ladestationen, Powerbanks und Solarpaneele haben Bürger ebenso gekauft wie Gasherde, um auch beim Ausfall der Stromversorgung kochen zu können. All diese Maßnahmen werden durch zwei Faktoren massiv beeinflusst werden. Durch die Temperaturen und den russischen Beschuss. Der vergangene Winter war sehr kalt, doch der russische Beschuss war nicht so massiv wie jetzt. Auch daher haben Ukrainer, sofern sie es sich leisten können, Unterkünfte außerhalb der Großstädte vorbereitet.
1: Und das Gesundheitsministerium hat den österreichischen Impfplan aktualisiert. Die Impfung gegen Keuchhusten wird nun wieder alle 10 Jahre empfohlen und nicht alle 5. Der Grund ist, dass sich die Keuchhustenlage wieder verbessert hat, wie es heißt. Allen über 60 wird aber weiterhin zu einer Auffrischung alle 5 Jahre geraten. Das waren die Nachrichten. Jetzt zum Wiener Wetter und Peter Tichacek.
2: Sonne scheint, nur vorübergehend ein paar hochliegende Wolken, 22 Grad Tageshöchsttemperatur. Wunderschöner Herbsttag, dieser Samstagnachmittag. Der Tag geht dann auch sonnig zu Ende und er wird sternenklar und der Mond scheint helle. Finster wird es auch, weil Vollmond scheint, gell, heute wieder. Daher auch Temperaturen doch recht frisch zwischen 6 und 11 Grad, die 6 Grad in den Wienerwaldbezirken. Und auch morgen Sonntag gibt es für viele Stunden Sonnenschein, 22 Grad, übermorgen zum Start in die neue Woche 23 Grad und dann geht das so weiter bis Donnerstag, also feines Herbstwetter. Radio Wien mit der besten Verkehrsinformation der Stadt und damit gleich Grüße zu Ihnen hinter Steuer. Zweiter Bezirk auf der Franzensbrückenstraße Richtung Praterstern. Kommen Sie wegen Überlastung nur langsam voran, sonst soll es überall gut laufen. Gute Fahrt und einen schönen Samstagnachmittag mit Earth, Wind & Fire, mit Steve Winwood, mit den Birds und allen Infos, die Sie brauchen, um einen feinen Samstagnachmittag zu verbringen.
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0: Einfach rausgehen heute oder morgen, den wunderschönen Frühherbst mit Spätsommertagen genießen. Das ist einfach herrlich und vielleicht können Sie ja das eine oder andere von draußen mitnehmen, ein bisschen Dekorationsmaterial schon für die dann etwas dunkleren Tage, die sicher wieder irgendwann kommen. Unser Pflanzenexperte weiß, dass die Hagebutten gerade reif sind, die Zieräpfel, Gräser, Efeuranken, Kürbisse oder zum Beispiel auch Klematisranken, lieber Karl.
1: Wenn man im Wald rausgeht, die sind eh oft gar nicht gern gesehen bei den Förstern, wenn man da solche Klematisranken sich holt und die zum Beispiel zusammenrollt, dann hat man so kleine Schalen und die nehmen wir zum Beispiel dann und da gehen wir dann hinein, Töpfe mit Gräsern oder auch Hagebutten, auch abgeschnittene oder diese bunten Zieräpfel, die gibt es in Gelb, leuchtend Orange, in Rot, die schauen einfach ganz toll aus und das Schöne dran ist, das ist auch gleichzeitig immer Nahrung für die Vögel und auch so manche Insekten, die dann dorthin kommen.
0: Die herbstlichen Blätter, die sich jetzt langsam zu verfärben beginnen oder eben auch schon eine tolle Farbe haben, die kann man natürlich auch konservieren.
1: Meistens von Ahorn oder andere, die sich halt besonders schön färben. Oder zum Beispiel von unserem Lebkuchenbaum, der besonders intensiv gelb leuchtende Blätter hat und dazu noch duftet und dann für die Zimmerdekoration verwendet, dann schaut das auch wunderschön aus, wenn man am Tisch dekoriert.
0: Tee dazu und die Welt ist schön, oder?
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0: Okay, darf auch ein Kaffee sein.

0: Hose aus der Blau.
1: Perfekt für unsere Karaoke-Challenge, oder? Und?
0: Komm, lass dich pflücken.
1: Ja, genau. Ja, wenn man wo gut mitsingen kann, dann ist das zum Beispiel bei Wolfgang Ambros Blume aus dem Gemeindebau. 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

0: Viele sagen ja genau dieses Society-Leben oder die Paparazzi, die dazugehören, haben Prinzessin Diana in den Tod geritten, aber offensichtlich gibt's noch immer etwas zu erzählen über Princess Di. Ein paar pikante Details haben da vielleicht noch gefehlt. Fragezeichen. Fast 30 Jahre nach ihrem Tod hat jetzt auch ihr Bruder Charles Spencer ein Enthüllungsbuch geschrieben. Es lautet Swan Song, Diana, meine Schwester. Was da Neues drinnen steht, das klären wir in der nächsten halben Stunde. Jetzt gibt's noch einfach gute Musik und dann unser Serviceblock mit Sport, Wetter und Verkehr.
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0: 16.30 Uhr, heute Tag des Sports. Martin Lang fasst nicht nur den Tag des Sports, sondern auch alle anderen sportlichen Ereignisse zusammen. Schönen Nachmittag, hallo Martin.
2: Schönen Nachmittag. Am Heldenplatz ist das 25-Jahr-Jubiläum des Tag des Sports im Gang in Schönbrunn. Der 3. Tag bei der Global Champions Tournee im Springreiten und der Formel 1 Grand Prix in Baku ist zu Ende. Morgen ist ein spezieller Feiertag in Aserbaidschan. Der ist schon heute gefahren worden und George Russell gewinnt von Max Verstappen. Weltmeister Norris ausgeschieden. In der WM-Wertung hat Russell als Zweiter jetzt 66 Punkte Rückstand auf den WM-führenden Kimi Antonelli, der heute 5. geworden ist. Die österreichische Fußballnationalmannschaft wird morgen gegen Kosovo in der Nations League aller Voraussicht nach ohne den angeschlagenen Michael Gregoritsch beginnen im Tor. Dafür jung wird Oda Zawiszycki. Das Kosovo-Team von Franco Foda hat in mehr als einer knappen Stunde eine kurze Rasenbegehung im Happelstadion. In der Stadtliga endet Helford gegen Tabellenführer Redster 1:1. Union Mauer könnte mit einem Auswärtssieg heute Abend neuer Tabellenführer werden. Im Herrenhandball heute ab 19.30 Uhr Pfeifers Margareten gegen Schwarz und im Eishockey heute ab 19.15 Uhr die Vienna Capitals zu Hause gegen Innsbruck.
0: Danke Martin, muss immer wieder schmunzeln bei der Rasenbegehung. Da gab es mal ein Loch, oder? Aber das werden sie ja diesmal hoffentlich nicht finden. Ab 18 Uhr gibt es noch mehr Sportnews bei uns und jetzt sind wir bei den Wetteraussichten und da kann man zum heutigen Nachmittag einfach nur sagen, schön. Zum heutigen Abend auch schön, Vollmond, sternenklar, kalt allerdings in den Wienerwaldgebirgen so um die 5-6 Grad, in der inneren Stadt knapp zweistellig. Morgen am Sonntag wieder viel Sonnenschein, bis zu 22 Grad und dieses Hochdruckwetter setzt sich auch zumindest bis Donnerstag, Freitag nächste Woche durch. Und damit schauen wir auf die Straßen. 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Bezirk Brünnerstraße, stadteinwärts vor der Baustelle bei der Gerersdorfer Straße etwa 10 Minuten mehr Wartezeit.
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0: Also eigentlich ist über Prinzessin Diana alles geschrieben worden. In hunderten Büchern steht alles, was uns eigentlich nichts angeht, weil vielleicht auch Dianas Privatleben gewesen oder teilweise sogar ganz sicher ihr Privatleben gewesen. Aber als Royal ist man eben nie privat, leider. Und anscheinend gibt es da immer noch ein paar pikante Details, meint zumindest Dianas Bruder Charles Spencer. Er hat jetzt ein neues Buch herausgebracht, das heißt Swan Song, Diana, meine Schwester. ORF-Redakteur und Adelsexperte Ansgar Gersmann, was steht denn Neues drinnen? Unter Anführungszeichen neu.
1: Ja, ich konnte das Buch teilweise schon vorab einsehen und es deckt einen großen Zeitraum ab. Charles hatte, wenn man dem Buch glauben mag, wohl nicht nur eine Beziehung mit Camilla. Dianas Bruder berichtet auch, dass Charles in seinen Kammerdiener verliebt gewesen sei. Namen nennt er allerdings nicht. Ihr Bruder geht auf Dianas Bulimie ein und ist sich auch sicher, dass sie ADHS und eine Hypersensibilität hatte. Diana sei in ihren späten Jahren mehrmals an die Küste gefahren, um allem ein Ende zu setzen. Der wohl schwerwiegendste Vorwurf betrifft einen Telefonanruf mit Charles wenige Tage nach Dianas Tod. Charles habe während eines Streites über die Gestaltung der Beerdigung gesagt, dass man Diana bald vergessen werde. Der heutige König habe fast froh geklungen, weil der Weg nun frei war für ihn und Camilla, so der Eindruck von Dianas Bruder.
0: Und warum kommt der Herr Bruder Spencer jetzt erst damit heraus?
1: Ja, Dianas Bruder sagt, dass er im Vorfeld ihres 30. Todestages im kommenden Jahr mit Anfragen für Bücher, Dokumentationen und Interviews geradezu überschüttet wurde. Daraus habe er den Schluss gezogen, dass es doch besser sei, seine Erinnerungen und Erlebnisse aufzuschreiben. Spencer ist hier natürlich kein neutraler Historiker, aber im BBC-Interview sagt er, es sei geradezu eine seiner Pflichten gewesen als Augenzeuge der Geschichte.
0: Und wer diese Geschichte selbst lesen will, Swan Song, Diana, meine Schwester, von Charles Spencer. Und das ist der Song, der Elton John wohl am meisten herausgefordert hat bei der Beerdigung von Diana.

Gentleman Band mit Brian Ferry, Brian Eno und Annie McKay. Das sind Roxy Music, more than this. In 6 Minuten ist es 17 Uhr. Evelyn Kanya hat die Nachrichten, Wetter und Verkehr. Unser Serviceblock in 6 Minuten nach Chic. I Want Your Love und gleich drauf Paul McCartney's This One.

0: McCartney, This One, es ist 17 Uhr. Evelyn Kanja im Radio Wien Nachrichtenstudio.
1: Schönen Nachmittag.
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1: Neues Match um die SPÖ-Führung. Babler will bleiben. Die Wiener ÖVP fordert längere Ladenöffnungszeiten auch am Samstag. Das Wiener Wetter morgen: sonnig, windig und bis zu 22 Grad. Gestern hat der Medienmanager Gerhard Zeiler klargemacht, dass er neuer Chef der SPÖ werden will. In der Partei gibt es auch heute noch keine eindeutige Position dazu. Die meisten Länderchefs und die Gewerkschaft halten sich mit Einschätzungen zurück. Die Regierungsmitglieder rund um den jetzigen SPÖ-Chef Andreas Babler wollen lieber über Sachthemen reden. Babler selbst will jedenfalls an der Spitze bleiben. Peter Daser berichtet.
3: Aus den verschiedenen Teilen der SPÖ gibt es bisher überwiegend Zurückhaltung in der Frage, ob man lieber Andreas Babler oder Gerhard Zeiler als Vorsitzenden der Partei sehen will. So kommen etwa aus der mächtigen Wiener Partei positive Worte über Zeiler, aber eine klare Meinung will man erst später kundtun. Aus der Gewerkschaft heißt es, man kenne noch keine inhaltlichen Ansagen Zeilers. Andreas Babler selbst will jedenfalls Vorsitzender bleiben. Er verweist aufs Parteistatut.
4: Ich habe das auch vernommen, dass jemand sich auch ins Spiel bringt als möglicher Kandidat im Boulevard und dann in anderen Medien. Wir haben klare Regeln dazu, die gelten für jeden, der sich da gerne bewerben mag. Insofern ist alles klar.
3: Auf die Frage nach einem Rücktritt verweist Babler auf seine Wahl zum Vorsitzenden erst im März und auf aktuelle Regierungsthemen.
1: Die Wiener ÖVP arbeitet an der Zukunft der Stadt und wohl auch an ihrer eigenen. Diese sieht laut aktuellen Umfragen derzeit nämlich nicht gerade rosig aus. Abhilfe sollen Ideen aus Basis und Bevölkerung schaffen. Genau ein Jahr nach seiner Wahl als neuer Wiener ÖVP-Chef hat Markus Fiegel heute erste Ergebnisse und Forderungen präsentiert. Barbara Wackolbinger mit den Details.
5: Die Wiener ÖVP setzt heute wieder einmal auf Baustellensymbolik und rollt eine Scheibtruhe voller Ideen auf die Bühne. Sie stammen aus Gesprächen, Befragungen und Workshops von rund 5000 Menschen. Wirtschaft in allen Facetten sei oft vorgekommen, sagt Parteichef Markus Fiegel.
6: Das, was wir brauchen, ist in Wirklichkeit eine Konzentration auf das Wesentliche. Und ich darf dieses Bild jetzt zeichnen. Das

0: was wir brauchen, ist eine schlanke Stadt und eine starke Zukunft.
1: Die abgeleiteten Forderungen sind großteils bekannt. Weniger Bürokratie und Abgaben und ein geschrumpfter Magistrat. Im Sozialbereich Sach statt Geldleistungen, also etwa die Bezahlkarte. Bei den Ladenöffnungszeiten

0: Kollege auf der breiten Leerstraße an einer Fahrzeugkolonne vorbeigefahren und dabei von einem abbiegenden Auto erfasst worden. Trotz Reanimationsversuchen ist er noch an der Unfallstelle verstorben. Und sie war einer der großen Publikumslieblinge im Wiener Theater und im Kino, Ernie Mangold. Heute ist die am 5. September mit 99 Jahren verstorbene Schauspielerin am Zentralfriedhof verabschiedet worden. Kulturstadträtin Veronika Kaup-Hasler erinnert im ORF-Interview an eine, Zitat, unfassbare Persönlichkeit.
1: Also eine Schauspielerin, die über 70 Jahre wirklich eine Karriere gemacht hat, hat einen unglaublichen Wandel gemacht, nämlich vom lieben Mädchen zu einer unglaublich starken Persönlichkeit mit Haltung, mit einem wahnsinnigen, hintergründigen Humor und mit einem scharfen Blick, gerade im Alter, auch auf Männer und auf die Zeit, in der sie groß geworden ist, als hübsche Schauspielerin. Also da gab es eine Widerborstigkeit und eine Art und Weise, wie sie dem Volk aufs Maul geschaut hat. Unfassbare Persönlichkeit und interessante Frau.
0: Und Kaup-Hasler ist sicher, dass in Wien bald etwa ein Weg oder ein Platz nach Ernie Mangold benannt wird. In Niederösterreich gibt es bereits einen Professorin-Ernie-Mangold-Weg. Das waren die Nachrichten. Jetzt zum Wiener Wetter und Peter Tichacek.
2: Und arbeiten, solange es Spaß macht, das haben Sie sich vielleicht auch schon mal gewünscht. Ernie Mangold noch mit 90 auf der Bühne gestanden. Großartig. Wir sind bei den Wetteraussichten. Danke, Evelyn. Der Tag geht sonnig zu Ende. In der Nacht 6 bis 11 Grad, Vollmond und sehr kühl in den Wiener Kühlkreuz, in den Wienerwaldbezirken mit 5 bis 6 Grad. Morgen am Sonntag viel Sonnenschein, nur ein paar Wolken, die durchziehen. Etwas Südostwind, der aufkommt, wieder um die 22 Grad und dann Montag, Dienstag, Mittwoch, Donnerstag nur schön 40 km/h maximal der Wind, also nicht allzu stark. 23, 24 Grad die Tageshöchsttemperaturen. Ein feiner Spätherbst. Spätsommer, Frühherbst. So. Und damit sind wir bei der besten Verkehrsinformation der Stadt. Wir haben nach wie vor im 21. Bezirk die Brünnerstraße stadteinwärts. Vor der Baustelle bei der Gerersdorfer Straße brauchen Sie 10 Minuten länger. Und A22 Donauuferautobahn Richtung Tangente bei der Abfahrt zur Reichsbrücke hat ein Fahrzeug eine Panne. Auch hier rechnen Sie bitte mit Verzögerungen. Gute Fahrt, kommen Sie gut an Ihr Ziel. Jetzt gibt's Blondie mit Island of Lost Souls.
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0: 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Schönen Nachmittag, Elisabeth.
1: Schönen Nachmittag, Peter.
0: Bei der SPÖ wird gerade um den Vorsitz diskutiert. Die Wiener ÖVP rollt mit Scheibtruhen durch die Stadt. Und zwar im wahrsten Sinne des Wortes wurde eine mit Scheibtruhen voller Ideen Scheibtruhe herangerollt.
1: Ja, bei einer Parteiveranstaltung heute, und zwar nämlich wirklich bildlich. Die Wiener ÖVP arbeitet an neuen Wegen der Partei für die eigene Zukunft und die Zukunft der Stadt. Der Blick auf Wahlergebnis und aktuelle Umfragen zeigt, dass die Parteilage ja nicht sehr rosig war und ist. Abhilfe sollen Ideen aus der Parteibasis und der Bevölkerung schaffen. Genau ein Jahr nach seiner Wahl zum neuen Wiener ÖVP-Chef hat Markus Fiegel heute erste Ergebnisse präsentiert. Alles dazu sehen Sie bei uns.
0: Im September hat ja auch die neue Theatersaison begonnen und das Theater in der Josefstadt hat eine neue künstlerische Direktorin.
1: Ja, Marie Rötzer löst Langzeitdirektor Herbert Föttinger ab. Marie Rötzer ist heute Gast bei uns im Wien heute Studio und ich werde sie unter anderem fragen, was sie denn nach den jüngsten Aufregern vorhat und wie sie eben nach den Querelen rund um Langzeitvorgänger Föttinger Ruhe ins Ensemble bringen will.
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1: Auf Wiedersehen.

0: 17.30 Uhr, der Samstag. Später Nachmittag hier bei uns auf Radio Wien, jetzt mit den Sportmeldungen. Martin Lang hat alle Infos. Startet mit der Nations League. Martin.
1: Schönen Nachmittag, Fußball Nations League Wochenende. In Kürze wird Kosovo Österreichs morgiger Gegner im Ernst-Happel-Stadion eine kurze Rasenbegehung im Prater haben. Das ÖFB-Nationalteam wird aller Voraussicht nach ohne den angeschlagenen Michael Gregoric morgen spielen. Teamchef Franco Foda von Kosovo ist ja Ex-Österreichs Teamchef und Ralf Rangnick und er kennen sich mehr darüber nach 18 Uhr auf Radio Wien. In der Stadtliga endet Helfort gegen Tabellenführer Red Star 1:1. In der Regionalliga Ost führt der Sportclub einer Stunde 2:0 bei Donau. Donau fällt gegen Glocknitz 3:0, Wienerberg, Scheiblenkirchen 0:1. In der Frauenbundesliga verlieren die Rapidlerinnen 0:1 gegen die Salzburgerinnen. Die Austrianerinnen bestreiten morgen das Spitzenspiel gegen Sturm Graz. Auch da mehr darüber dann nach 18 Uhr bei Peter Tichacek. Und Eishockey heute noch 19:15. Wiener Capitals gegen Innsbruck. Und den Formel 1 Grand Prix gewinnt George Russell vor Max Verstappen. Und dass Russell wieder eine WM-Chance wittert. Warum und weshalb wird er auch nach 18 Uhr bei Peter Tichacek erzählt.
0: Danke Martin, so ist das. Und wir sind bei den Wetteraussichten. Sternenklar und vollmondhell wird die heutige Nacht. Bei doch knusprigen 6 Grad in den Wienerwaldbezirken, 11 Grad in der inneren Stadt. Und so geht auch ein wirklich sehr schöner Samstag langsam in Richtung Samstagabend. Und auch morgen viel Sonnenschein, nur ein paar Südostwindböen mit bis zu 40 km/h. Temperatur morgen auch wieder um die 22 Grad. Sehr angenehm also. Weniger angenehm derzeit auf Wiens Straßen, vor allem im Bereich 21. Bezirk Brünnerstraße stadteinwärts vor der Baustelle bei der Gerersdorfer Straße brauchen Sie noch 10 Minuten länger. Und A2 Südautobahn Richtung Wien am Knoten Vösendorf ist ein Auffahrunfall mit gleich 4 Autos passiert. Die mittlere Fahrspur ist blockiert. Es gibt bereits 2,5 Kilometer Stautendenz. Hier steigend. Wir bleiben weiter dran, halten Sie auf dem Laufenden und jetzt gibt es Mr. Kyrie und die Four Tops, Loco in Acapulco und einen haben wir noch oben drauf, die Steve Miller Band, The Joker.
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80er Klassiker hier bei uns auf Radio Wien mit Mr. Mister und Kyrie. 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

0: Roxette, Wish I Could Fly. Hier ist Radio Wien am Samstagabend. In der kommenden Stunde gibt es bei uns viel Sportliches. Wir schauen noch einmal auf den Formel 1 Grand Prix in Baku, den George Russell heute gewonnen hat. Spannend war es aber dahinter natürlich. Und die Fußball Nations League ist ebenfalls gleich Thema ab 18 Uhr hier bei mir auf Radio Wien. Und jetzt zu den Nachrichten. Im Studio ist Evelyn Kania.
1: Schönen Abend.
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1: Langes Warten auf Organspenden. Es gibt immer weniger Spender, so das Wiener AKH. OpenAI meldet weitere KI-Vorfälle. Das Wiener Wetter morgen sonnig, windig und bis zu 22 Grad. In Österreich warten derzeit hunderte Menschen auf eine Organspende, die ihr Leben retten könnte. Es gibt zu wenige, die Organe spenden, heißt es aus dem Wiener AKH. Dabei käme rein rechtlich jeder in Frage, der nicht Widerspruch einlegt. Susanne Berger berichtet.
3: Es gibt nicht genug Spender, sagt der Leiter der Abteilung für Transplantation am AKH in Wien, Robert Oellinger.
4: Es ist nach wie vor so, dass Patienten, Patientinnen auf der Warteliste für eine Lebertransplantation versterben und dass die Wartezeit auf eine Niere im Durchschnitt im Moment so bei 4 bis 5 Jahren liegt.
3: Mit ein Grund ist, dass immer öfter Angehörige von Sterbenden die Zustimmung zur Organentnahme verweigern, oft aus religiösen Gründen oder aus Angst, sagt Oellinger.
4: Ich glaube, dass es gut wäre, am besten heute innerhalb der Familie dieses Thema Organspende zu besprechen und für sich selbst festzulegen, ob man denn gewillt wäre, im Fall eines Todes die Organe zu spenden.
3: Und damit Leben zu retten.
1: Gestern hat der Medienmanager Gerhard Zeiler klargemacht, dass er neuer Chef der SPÖ werden will. In der Partei gibt es auch heute noch keine eindeutige Position dazu. Die meisten Länderchefs und die Gewerkschaft halten sich mit Einschätzungen zurück. Der aktuelle SPÖ-Chef Andreas Babler denkt jedenfalls nicht an einen Rücktritt, wie er heute erklärt. Das Gesundheitsministerium empfiehlt wieder eine Auffrischung der Corona-Impfung. Die beste Zeit dafür ist laut der Leiterin der Impfabteilung Maria Paulke-Korinek jetzt, denn es werde heuer eine frühere Infektionswelle erwartet. Die Impfung ist für alle ab 6 Monaten möglich. Empfohlen wird sie für alle ab 12 Jahren, die sich schützen wollen, und besonders für Risikogruppen, alle ab 60 und Gesundheitspersonal. Die Zwischenfälle mit KI häufen sich. Der ChatGPT-Entwickler OpenAI hat nun eingeräumt, dass seine KI-Programme, sogenannte KI-Agenten, private Fotos von ChatGPT-Nutzerinnen und Nutzern hochgeladen und im Internet veröffentlicht haben. Robert Ziegmund, wie ist das einzuordnen?
5: Merkwürdig zumindest ist, unbenommen jetzt des Inhalts dieser privaten Fotos, dass ChatGPT von sich aus aktiv wurde, diese Bilder also ohne jede Aufforderung online stellte. Man stelle sich vor, man lässt Fotos von einer KI bearbeiten und diese landen dann etwa auf Instagram. Dass KI-Agenten eine Art Eigenleben entwickeln, kommt nicht erstmals vor. OpenAI lässt nun seine KI-Agenten überprüfen. Denn die so große wie unheimliche Frage ist natürlich, warum tun sie das?
1: Danke, Robert Ziegmund. Und ein beachtenswertes Treffen hat es heute in New York gegeben, am Rande der UNO-Generalversammlung, zwischen Deutschlands Außenminister Johann Wadevogel

Pool und Russlands Außenminister Sergei Lavrov. Es ist das erste Gespräch auf dieser Ebene seit Beginn des Ukraine-Kriegs. Die genauen Gesprächsthemen sind nicht bekannt, Hintergrund sind aber die Bemühungen um ein Ende des Ukraine-Kriegs. Das waren die Nachrichten. Jetzt

0: bei 5 bis 6 Grad, in der inneren Stadt um die 11. Und dieser sonnige und wirklich feine Eindruck des heutigen Samstags setzt sich auch fort. Morgen am Sonntag wieder um die 22 Grad Tageshöchsttemperatur, viel Sonnenschein, nur ein paar hohe Wolken, die durchziehen, und das Hochdruckwetter hält auch an. Es gibt auch am Montag, Dienstag, Mittwoch und am Donnerstag viel Sonnenschein. 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Grüße zu Ihnen hinters Steuer. Sie brauchen noch etwas Geduld im 21. auf der Brünner Straße stadteinwärts, vor der Baustelle bei der Gerersdorfer Straße etwa 10 Minuten länger. Und in Niederösterreich, A2 Südautobahn Richtung Wien am Knoten Vösendorf, nach einem Unfall 4 Autos, 2 Fahrstreifen sind gesperrt. Es gibt 5 Kilometer Stau ab dem Industriegebiet Wiener Neudorf und über 20 Minuten Zeitverlust. Gute Fahrt, kommen Sie gut an Ihr Ziel. Wir bleiben da weiter dran. Hoffentlich können wir Sie gut begleiten, auch wenn Sie im Stau stehen. Gute Musik gibt es auf jeden Fall jetzt mit Eric Clapton, Kylie Minogue und Michael Jackson und dazwischen auch immer wieder Sportliches von der österreichischen Fußballnationalmannschaft.
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0: Russell gewinnt den heutigen Formel 1 Grand Prix in Baku, der wegen Feierlichkeiten morgen eben schon heute und eine Stunde früher ausgetragen wurde. Und jetzt sind es nur mehr 66 Punkte Rückstand auf den führenden Kimi Antonelli, der ja von weit hinten starten musste, wenn er schon in Q1 beim Qualifying rausgeflogen ist. Ein turbulenter Grand Prix auf dem Startkurs von Baku. Schlussendlich eine Zehntel hat am Schluss entschieden.
1: Ja, nach vielen Unfällen und zwei Safety-Car-Phasen rettet George Russell seinen 8. Karrieresieg ins Ziel, aber nur hauchdünn eine Zehntelsekunde vor Max Verstappen. Mit zur Siegerehrung geht Isaac Hutch als 3., 4. Leclerc im Ferrari und immerhin 5. Kimi Antonelli von 16 auf 5. Das kann sich sehen lassen, aber heute gehört George Russell das Spotlight.
2: Yeah, I mean, it was amazing to be back on the top step of the podium. Yeah, that would have been a real shame, but all in all incredible weekend.
1: Kimi Antonelli hat mit Rang 5 allerdings den Schaden einigermaßen begrenzen können. 66 Punkte sind es aktuell.
3: Yeah, we just gotta keep pushing.
1: Die nächsten zwei Wochen werden für alle Beteiligten intensiv. Kommendes Wochenende in Malaysia, die Woche drauf in Singapur.
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Steiermark, Herwig Mitteregger, ein ja, echter Österreicher, Supersong hier. Ja, lebte Anfang der 70er Jahre in Deutschland, ist aber ja, ausmautern in der Steiermark. Immer mehr war das bei uns auf Radio Wien um 18.22 Uhr. Schönen Vorabend.

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3: Alles zur Fußballnationalmannschaft und der Nations League gibt's in der kommenden halben Stunde, jetzt um 18.30 Uhr. Unser Serviceblock mit Wetter und Verkehr, Blick aufs Wetter. In der Nacht heute recht frisch bei 6 Grad in den Wienerwaldbezirken, 11 Grad in der inneren Stadt, und es war wirklich ein sehr feiner Samstag heute. Und auch der morgige Sonntag bietet viele Sonnenstunden, nur ein paar Wolken, die durchziehen. Etwas Südostwind kommt auf, Temperatur wieder 22 Grad, und die ganze nächste Woche bringt uns wirklich freundliches Hochdruckwetter mit viel Sonnenschein und um die 20 bis 23 Grad als Tageshöchstwerte. Blick auf die Straßen, schöne Grüße zu Ihnen ins Auto. 21. Bezirk, Brünner Straße, stadteinwärts vor der Baustelle bei der Gerersdorfer Straße benötigen Sie noch etwa 10 Minuten länger. Gute Nachrichten in Niederösterreich, A2 Südautobahn Richtung Wien. Hier ist die Unfallstelle am Knoten Vösendorf geräumt. Der Stau löst sich auf, allerdings nur langsam. Ein bisschen müssen Sie sich noch gedulden. Und vorläufig gibt es auch noch Stau auf der Ausweichstrecke über die Brunner Straße Richtung Brunn und auf der Triester Straße stadteinwärts vor der Kreuzung mit der Ketzergasse. Gute Fahrt, kommen Sie gut an Ihr Ziel, und jetzt gibt's Bruce Springsteens Dancing in the Dark.
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0: Gino Vanellis Wild Horses um 18.37 Uhr. Und jetzt zur Frauenfußball-Bundesliga. Und da empfangen die Damen von Sturm morgen die Austrianerinnen. Emily Weber berichtet, ja, schon vielleicht zu Beginn der Saison, aber ein wichtiges Spiel für die Titelverteidigerinnen der Wiener Austria.
1: Die Wiener Austria liegt gerade mit 13 Zählern auf dem Konto auf Platz 3 in der Tabelle. Sturm Graz, zugegebenermaßen mit einem Spiel mehr, hat 19 Punkte. Für Austria-Spielerin Elisa Pfattner und den Teamchef Stefan Kenesai ist die Aufgabe morgen klar.
2: Unser Ziel ist es ganz sicher, 3 Punkte zu holen.
3: Wir wollen natürlich im Meisterschaftsrennen drinnen bleiben. Wir wollen im Idealfall zu Sturm bzw. zu St. Pölten dann aufschließen, in dem Wissen, dass wir auch noch ein Nachtragsspiel haben.
1: Zu erwarten ist wohl ein Duell auf Augenhöhe. Die Wienerinnen wissen, wo die Grazerinnen ihnen wehtun können. Elisa Pfattner.
2: Ich glaube, ihre Offensive, ich glaube, da braucht man nicht groß rumreden, ist richtig, richtig stark. Man darf sie nicht ins Spiel kommen lassen.
1: Carina Wenninger, Kapitänin der Austria, kennt aber auch die Stärken ihres Teams.
4: Ich glaube, dass wir eine sehr fitte Mannschaft sind, dass wenige Mannschaften in der Liga dem gut umgehen können, dass wir dennoch, glaube ich, in dem Jahr auch gezeigt haben, dass wir sehr gut mit Ball spielen können und dementsprechend wollen wir ihnen natürlich unser Spiel aufzwingen.
1: Während die Austria schon ein Spiel verloren hat, ist Sturm Graz in der Liga gerade noch ungeschlagen. Bisher haben sie auch alle Heimspiele gewonnen. Sportlicher Leiter der Grazerinnen, Michael Erlitz.
5: Unser Anspruch ist daher ganz klar, wir wollen mutig auftreten, das Spiel bestimmen und die 3 Punkte auf jeden Fall in Graz behalten.
1: Die Gastgeberinnen wissen aber auch, dass mit dem amtierenden Doublesieger ein Top-Gegner wartet.
5: Nach dem Europacup in Wolfsburg wartet jetzt mit der Austria Wien direkt das nächste Spitzenspiel auf uns, weil die Austria verfügt über sehr viel Qualität und hat das auch international jetzt gegen Chelsea gezeigt.
1: Gegen Wolfsburg gab es im Europacup unter der Woche für Sturm Graz eine 1:6 Pleite. Die Austria hat in der Champions League zwar auch mit 0:1 gegen Chelsea verloren, gegen den achtfachen englischen Meister aber fast die große Überraschung geschafft. Das Spitzenspiel morgen heißt also Tabellenführer gegen Titelverteidiger. Anpfiff ist um 15:30 Uhr. In Graz.

0: Wir bleiben beim Fußball und kommen zur Nations League, dem Heimspiel für die österreichische Fußballnationalmannschaft. Morgen geht es gegen Kosovo und bei den Kosovaren ist ja Ex-ÖFB-Teamchef Franco Foda quasi Leiter und Stratege der Kosovaren. Und auch der derzeitige ÖFB-Teamchef Ralf Rangnick und Franco Foda und so manche Spieler kennen sich richtig gut.
1: Du triffst auf viele bekannte Gesichter, es sind ja noch viele Spieler dabei, die auch unter meiner Regie gespielt haben. Ich lebe ja nach wie vor auch in Österreich und es ist dann auch schon ein besonderes Gefühl, auch hier klar an die alte Wirkungsstätte dann zurückzukehren. Aber habe auch damals ja nach meinem Abgang immer betont, ich bleibe Fan der österreichischen Nationalmannschaft. Das war bis jetzt auch immer der Fall gewesen. Ich war sogar bei der Europameisterschaft auch beim Spiel dabei. Aber jetzt hat sich die Situation dann etwas verändert. Jetzt bin ich ja Nationaltrainer des Kosovos und da ist natürlich mein Fokus drauf.
2: Ich habe erst gestern, glaube ich, irgendwo gelesen, dass Franco Foda gesagt hat, dass wir uns im Jahr 1995 das erste Mal begegnet sind.

0: Als er in unserem Reha-Zentrum Patient war und beim VfB gespielt hat und ich mit ihm durch den Wald gejoggt bin. Jetzt, nachdem er das gesagt hat, habe ich wieder die Erinnerung daran so vage gehabt, aber ich wäre davon alleine nicht mehr drauf gekommen. Wir haben uns schon einige Male jetzt auch in den letzten Jahren getroffen, in Graz bei Spielen oder bei anderen Spielen im Stadion. Ich verstehe mich mit ihm sehr gut. Es ist ein sehr angenehmer, extrem sympathischer Kollege und genauso sehe ich das. Und alles andere ist eher ein Thema vielleicht für euch. Für mich ist es ein Thema, wir wollen das Spiel gewinnen, wir spielen zu Hause und wollen dieses Jahr wieder in die A-Gruppe aufsteigen. Und da ist das natürlich am Sonntag auch wieder ein wichtiges Spiel.
1: Und das gibt es natürlich auch live bei uns auf Radio Wien. Hoffe, Sie sind dabei. Morgen Nachmittag gibt es schon die Vorberichte dazu.

1983, David Bowie in den Charts mit China Girl. Und wir schauen nochmal auf die Straßen. Bitte sind Sie vorsichtig unterwegs. In der letzten Stunde sind gleich mehrere Unfälle passiert. Wir starten in Niederösterreich, A1 Westautobahn Richtung Wien. Zwischen St. Pölten und Böhrmkirchen hat sich ein Auto überschlagen. Es ist nur die Überholspur frei. Stau baut sich auf, bereits 1 Kilometer Stau. Und in der Gegenrichtung, Richtung Salzburg, kurz vor Yps, ist ein Unfall passiert. Die beteiligten Fahrzeuge stehen links am Grünstreifen und am Pannenstreifen. Bitte in diesem Bereich auch vorsichtig unterwegs sein. Und A2 Südautobahn Richtung Wien, zäher Verkehr zwischen Wiener Neudorf und der Wiener Stadtgrenze.

0: der nächsten Stunde. Stevie Wonder, Adriano Celentano, Casey and the Sunshine Band und viele mehr. Das war der Hit von der Chick Giles Band, Freeze Frame. Es ist jetzt 19 Uhr. Evelyn Kanja ist im Nachrichtenstudio.
1: Schönen Abend.
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1: Die Wiener ÖVP will längere Ladenöffnungszeiten, auch am Samstag. Heute haben in Österreich so viele Geburtstag wie an keinem anderen Tag. Das Wiener Wetter morgen, sonnig, windig und bis zu 22 Grad. Die Wiener ÖVP arbeitet an der Zukunft der Stadt und wohl auch an ihrer eigenen. Diese sieht laut aktuellen Umfragen derzeit nämlich nicht gerade rosig aus. Abhilfe schaffen sollen Ideen von der Basis und der Bevölkerung. Genau ein Jahr nach seiner Wahl als neuer Wiener ÖVP-Chef hat Markus Fiegel heute erste Ergebnisse und Forderungen präsentiert. Barbara Wackolbinger mit den Details.
3: Die Wiener ÖVP setzt heute wieder einmal auf Baustellensymbolik und rollt eine Scheibtruhe voller Ideen auf die Bühne. Sie stammen aus Gesprächen, Befragungen und Workshops von rund 5000 Menschen. Wirtschaft in allen Facetten sei oft vorgekommen, sagt Parteichef Markus Fiegel.
4: Das, was wir brauchen, ist in Wirklichkeit eine Konzentration auf das Wesentliche. Und ich darf dieses Bild jetzt zeichnen. Das, was wir brauchen, ist eine schlanke Stadt. Und eine starke Zukunft.
3: Die abgeleiteten Forderungen sind großteils bekannt. Weniger Bürokratie und Abgaben und ein geschrumpfter Magistrat. Im Sozialbereich Sach statt Geldleistungen, also etwa die Bezahlkarte. Bei den Ladenöffnungszeiten will man nicht nur am Sonntag, sondern auch samstags länger öffnen. Jetzt soll der Zukunftsprozess der Partei weitergehen. In den Grätzeln, auf der Suche nach konkreten Lösungen.
1: In Österreich warten derzeit hunderte Menschen auf eine lebensrettende Organspende. Denn es gibt zu wenige, die Organe spenden, heißt es aus dem Wiener AKH, auch wenn rein rechtlich jeder Mensch in Frage kommt, der nicht Widerspruch einlegt. Immer öfter verweigern laut dem AKH jedoch die Angehörigen der potenziellen Spender die Zustimmung. Am heutigen 26. September haben in Österreich so viele Menschen Geburtstag wie an keinem anderen Tag. Über 21.000 Menschen teilen sich diesen Geburtstag. Warum das so ist, berichtet Tobias Mayer.
5: Ende September herrscht in Österreich Geburtstagshochzeit. Die häufigsten Geburtstage des Landes liegen alle zwischen 18. und 28. September. Das ist kein Zufall, sagen Demografen, denn 9 Monate vorher ist Weihnachten. Viele Menschen haben zu dieser Zeit frei und Paare verbringen im Schnitt mehr Zeit miteinander. Dass 9 Monate später dann mehr Kinder geboren werden als sonst, nennen Experten den Ferieneffekt. Den gibt es übrigens auch im Februar. Auch da häufen sich die Geburtstage, weil es 9 Monate vorher im Mai viele Feiertage gibt. Schlusslichter in der Geburtstagsverteilung sind die Weihnachtstage. Am ersten Weihnachtsfeiertag haben rund 4000 Menschen weniger Geburtstag als an einem typischen Septembertag.
1: Und Papst Leo XIV. Hat als Höhepunkt seines Frankreich-Besuchs heute eine große Messe im Zentrum von Paris gefeiert. 800.000 Menschen haben daran teilgenommen, so der Vatikan unter Berufung auf französische Behörden. Es ist der erste Staatsbesuch eines Papstes in Frankreich seit 18 Jahren. Das waren die Nachrichten, jetzt zum Wiener Wetter und Peter Tichacek.
0: So ein Vanillekipferl. Dein Glühwein bringt uns offensichtlich in Stimmung. So, wir sind bei den Wetteraussichten. Sonnenuntergang in Wien, 3 Minuten nach 19 Uhr. Heute aber, es bleibt relativ hell, unter Anführungszeichen. Sie verstehen gleich, was ich meine. Vollmond ist heute in der Nacht. Daher aber auch sternenklar und kalt bei 6 bis 11 Grad. Und ab morgen dann wieder viel Sonnenschein, bis zu 22 Grad.

0: Richtung Wien zwischen St. Pölten und Böheimkirchen. Hier hat sich ein Auto überschlagen, nur die Überholspur ist frei, es gibt einen Kilometer Stau. Und A1 Richtung Salzburg, kurz vor Ips, ist auch ein Unfall passiert. Die beteiligten Fahrzeuge stehen links am Grünstreifen und am Pannenstreifen, die Überholspur ist gesperrt. Auch hier gibt es einen Kilometer Stau. Bitte sind Sie vorsichtig unterwegs, kommen Sie gut an Ihr Ziel und noch einen angenehmen Samstagabend.
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1: Am Mikrofon ist Felix Schneider-Storm. Seit Gerhard Zeiler gestern klargemacht hat, dass er neuer SPÖ-Vorsitzender werden will, gibt es in der Partei auch heute keine eindeutige Position dazu. Die meisten Länderchefs und die Gewerkschaft halten sich mit Einschätzungen zurück. Die Regierungsmitglieder rund um den jetzigen SPÖ-Chef Andreas Babler wollen lieber über Sachthemen reden als über Personalfragen, wie Peter Dasser berichtet.
2: Viele in der SPÖ halten sich derzeit lieber offen, ob sie Andreas Babler oder Gerhard Zeiler an der Parteispitze wollen. Vor allem die Wiener SPÖ und die Gewerkschaft legen sich heute nicht fest. Andreas Babler selbst jedenfalls will Vorsitzender bleiben.
3: Ich habe das auch vernommen, dass jemand sich auch ins Spiel bringt als möglicher Kandidat im Boulevard und dann in anderen Medien. Wir haben klare Regeln dazu, die gelten für jeden, der sich da gerne bewerben mag.
2: Auf die Frage nach einem Rücktritt verweist Babler auf seine Wahl zum Vorsitzenden erst im heurigen März.
1: Integrationsministerin Claudia Bauer von der ÖVP fordert mehr staatliche Kontrolle beim konfessionellen Religionsunterricht. Sie möchte mehr Mitspracherecht haben und mehr Kontrolle darüber, was im Unterricht und von wem vermittelt wird, sagt Bauer im ORF-Interview. Denn Österreich zahle für den konfessionellen Religionsunterricht. Außerdem müssten Religionskräfte besser pädagogisch und fachlich ausgebildet werden. Besonders beim islamischen Religionsunterricht sieht Bauer Handlungsbedarf. Manche Eltern würden ihre Kinder aus Angst vor Indoktrinierung dort abmelden, sagt die Integrationsministerin. Rund 800.000 Gläubige sind für eine große Messe mit Papst Leo XIV. Im Stadtzentrum von Paris zusammengekommen. Das sind ungefähr 200.000 mehr als angekündigt. Das Oberhaupt von weltweit 1,4 Milliarden Katholiken wurde auf der Place de la Concorde nahe der Champs-Élysées von einer riesigen Menschenmenge in Empfang genommen. Unter großem Jubel war Leo XIV. Zuvor im Papamobil heruntergefahren. Die hohen Spritpreise treiben heuer viele Autofahrer zum Umstieg auf Elektroautos. Im August erreichten E-Autos einen Rekordanteil bei den Neuzulassungen. Bei Lastwagen steht die Entwicklung noch am Anfang. Entscheidend für den Umstieg sei der Ausbau der Ladeinfrastruktur, zeigt eine neue Studie aus Deutschland. Michael Fröschle berichtet.
4: Elektro-Lastwagen brauchen wie Pkw Ladestationen, jedoch nicht flächendeckend und überall, ergibt eine Studie des Deutschen Fraunhofer-Instituts, sondern nur an bestimmten Knotenpunkten mit besonders viel Lkw-Verkehr.
5: Und das sind dann eben vor allen Dingen wichtige Güterverkehrskorridore, Autobahnkreuze und dann eben am Rande von großen Ballungsräumen und Industriezentren.
4: Dort brauche es Ladestationen bei Spediteuren und Warenlagern, so Studienautor Steffen Link. Dafür müsse das Stromnetz rechtzeitig ausgebaut werden.
5: Der zielgerichtete Ausbau der Ladeinfrastruktur ist entscheidend, um dann eben vor allen Dingen auch dort das Netz möglichst früh zu ertüchtigen.
4: In Österreich betreffe das neben den Autobahnen vor allem die großen Städte Wien, Graz und Linz, so die Studie.
1: Das waren die Nachrichten mit Felix Schneider-Storm. Zum Wetter.
6: Die Nacht verläuft trocken, oft auch klar. Die Temperaturen gehen jetzt rasch zurück. In den Landeshauptstädten hat es derzeit um die 15 Grad und bis morgen früh kühlt es meist auf 12 bis 2 Grad ab. Der morgige Sonntag bringt dann wieder in ganz Österreich viel Sonnenschein und es wird vor allem im Westen ungewöhnlich warm. Einzelne Nebelfelder lösen sich bald auf und es ziehen nur ein paar dünne Wolken durch. In Niederösterreich, Wien und dem Nord- und Mittelburgenland kommt lebhafter Südostwind auf. Höchstwerte morgen 18 bis 24, im Westen bis zu 27 Grad und in 2000 Meter Höhe 11 bis 18 Grad. So viel zum Wetter mit Jörg Stibor.
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1: Am Mikrofon Christina Greunz. Taylor Swift hat ein neues Lied auf der Streaming-Plattform Spotify veröffentlicht. Das Lied heißt Patient Zero, das heißt auf Deutsch Patient Null. Mit dem Lied stellt Swift auch einen neuen Rekord auf. Noch nie wurde eine Künstlerin oder ein einzelnes Lied in diesem Jahr an nur einem einzigen Tag so oft gestreamt.

0: Das Video zu Patient Zero wird am Sonntag bei den MTV Video Music Awards vorgestellt. Die Partei SPÖ steht vor der Diskussion, wer die Partei leiten soll. Derzeit ist Andreas Babler SPÖ-Chef. Doch am Freitag hat der Medienmanager Gerhard Zeiler gesagt, dass er die Parteiführung übernehmen will. Babler will aber Parteichef bleiben. Er wurde erst vor 6 Monaten beim Parteitag wiedergewählt, sagte Babler heute. In den Umfragen liegt die SPÖ nur mehr bei rund 17%. Ein neuer Parteichef muss in einer Wahl bestimmt werden. Zeiler könnte eine Wahl der Parteichefs erzwingen. Dafür braucht er aber 12.500 Unterschriften von SPÖ-Mitgliedern. Oder die SPÖ-Führung beruft einen außerordentlichen Parteitag ein. Dort könnte es dann zur Kampfabstimmung zwischen Babler und Zeiler kommen. Papst Leo XIV. Ist seit gestern in Frankreich zu Gast. Die Begeisterung der Bevölkerung ist sehr groß. Heute hielt der Papst eine Messe auf einem großen Platz in Paris ab. Ungefähr 600.000 Menschen haben sich für die Messe angemeldet. Nach der Messe fährt der Papst nach Lourdes weiter. Lourdes ist ein weltbekannter Wallfahrtsort. Jedes Jahr besuchen Millionen Menschen Lourdes. Viele erhoffen sich Heilung von einer Krankheit. Für den Papst ist es die erste Frankreich-Reise. Letzte Station wird am Montag die Stadt Metz nahe Deutschland sein. Dort will der Papst eine Europarede halten. Der Papst ist das Oberhaupt der katholischen Kirche. Für die katholische Kirche ist der Papst Gottes Stellvertreter auf der Erde. Das waren die Nachrichten in einfacher Sprache, gelesen von Christina Kreunz.
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1: Am Mikrofon ist Felix Schneider-Storm. Nach dem Kopftuchverbot für unter 14-Jährige will Integrationsministerin Claudia Bauer von der ÖVP jetzt weitere Verschärfungen an den Schulen. Mit Blick auf den muslimischen Religionsunterricht spricht sie sich für eine staatliche Fachaufsicht aus.
2: Wir sind hier auf einem Auge blind, was den Schulunterricht betrifft, nämlich gerade was den konfessionellen Religionsunterricht betrifft. Hier haben wir keine Handhabe, keine staatliche Aufsicht auch darüber, welche Personen unterrichten dürfen in unseren Schulen, auch welche Inhalte in den Lehrbüchern vermittelt werden und auch im Unterricht vermittelt werden. Und deswegen haben wir uns auch im Regierungsprogramm darauf verständigt, dass wir die Fachaufsicht für den konfessionellen Religionsunterricht brauchen. Eine Fachaufsicht, eine unabhängige von staatlicher Seite, damit wir eben hier auch sicherstellen können, dass im Grundsatz mit unserer Rechtsstaatlichkeit, mit der Demokratie, mit den Menschenrechten hier unterrichtet wird. Wir berichten Eltern, dass sie ihre Kinder vom Religionsunterricht abmelden, nicht weil sie ohne Bekenntnis wären, sondern weil sie Angst vor Indoktrinierung haben.
1: Sagt Integrationsministerin Bauer heute im ORF-Interview. Die USA und China werden nach Angaben des Weißen Hauses einen direkten Kommunikationskanal für Zwischenfälle im Zusammenhang mit künstlicher Intelligenz einrichten, also eine Art rotes Telefon für KI. Es soll außerdem einen laufenden Dialog über die Chancen und Risiken der KI geben. Das haben die beiden Supermächte nach ihrem dreitägigen Gipfel in Washington erklärt. Kurz vor dem folgenreichen Terrorüberfall auf Israel vor bald 3 Jahren soll auch Ägypten Israel vor der Gefahr eines großen Angriffs der Hamas gewarnt haben. Das berichtet das US-Magazin The Atlantic unter Berufung auf Quellen aus Israel, Ägypten, den USA und Europa. Weniger als 2 Wochen vor dem verheerenden Angriff der Terrororganisation Hamas reiste Ägyptens Geheimdienstchef Abbas Kamel demnach nach Israel und warnte die Behörden dort. Von 6 Toten sprechen Einsatzkräfte in Athen nach einer Explosion in einem Haus gestern in der Nähe der Akropolis. Das Haus mit Ferienwohnungen ist eingestürzt. Bei den Toten handelt es sich offenbar um ein älteres Ehepaar und 4 Urlauber aus den USA. Ein Gasleck wird als Explosionsursache vermutet. Die Zahl der Keuchhustenfälle in Österreich ist nach dem massiven Anstieg 2024 wieder deutlich zurückgegangen. Darauf reagiert jetzt auch das Gesundheitsministerium. Eine Auffrischung der Keuchhustenimpfung reicht jetzt wieder alle 10 Jahre. Silvia Mieses.
3: Mit über 15.000 Keuchhustenfällen war 2024 ein absolutes Ausreißerjahr. Das Gesundheitsministerium hat daher damals empfohlen, die Impfung gegen Keuchhusten bereits alle 5 Jahre aufzufrischen. Jetzt hat sich die Lage aber wieder gebessert. Im Vorjahr hat es nur mehr rund 1.900 Fälle gegeben, etwa so viele wie vor der Corona-Pandemie. Jetzt reiche eine Auffrischung wieder alle 10 Jahre, heißt es. Ausgenommen sind alle Personen über 60. Für sie gilt weiter eine empfohlene Auffrischung alle 5 Jahre. Gleichzeitig rät das Gesundheitsministerium, die Covid-Impfung noch in dieser Saison aufzufrischen, um gut auf eine erwartete frühere Welle vorbereitet zu sein. Besonders empfohlen wird die Impfung Risikogruppen und Gesundheitspersonal.
1: Das waren die Nachrichten mit Felix Schneider-Storm. Zum Wetter.
4: Heute Nacht bleibt es trocken, oft auch sternenklar, mit ein paar dünnen Wolkenfeldern von Nordwesten her. Es wird kühl, die Temperaturen sinken meist auf 12 bis 2 Grad. Der morgige Sonntag bringt wieder in ganz Österreich Sonnenschein. Einzelne Nebelfelder lösen sich bald auf und es tauchen nur ein paar meist dünne Wolken auf. Ein bisschen dichter könnten sie am Nachmittag teilweise in Niederösterreich werden. Im Osten weht lebhafter Südostwind und die Temperaturen steigen auf 18 bis 24, im Westen bis auf 27 Grad. So viel zum Wetter mit Jörg Stibor.
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1: Am Mikrofon ist Felix Schneider-Storm. Nachdem Gerhard Zeiler gestern klargemacht hat, dass er neuer SPÖ-Vorsitzender werden will, gibt es in der Partei auch heute keine eindeutige Position dazu. Die meisten Länderchefs und die Gewerkschaft halten sich mit Einschätzungen zurück. Und die Regierungsmitglieder rund um den jetzigen SPÖ-Chef Andreas Babler wollen lieber über Sachthemen reden als über Personalfragen. Mehr von Peter Dasser.
2: Aus den verschiedenen Teilen der SPÖ gibt es bisher überwiegend Zurückhaltung in der Frage, ob man lieber Andreas Babler oder Gerhard Zeiler als Vorsitzenden der Partei sehen will. So kommen etwa aus der mächtigen Wiener Partei positive Worte über Zeiler, aber eine klare Meinung will man erst später kundtun. Aus der Gewerkschaft heißt es, man kenne noch keine inhaltlichen Ansagen Zeilers. Andreas Babler selbst will jedenfalls Vorsitzender bleiben. Er verweist aufs Parteistatut.
3: Ich habe das auch vernommen, dass jemand sich auch ins Spiel bringt als möglicher Kandidat im Boulevard und dann in anderen Medien. Wir haben klare Regeln dazu, die gelten für jeden, der sich da gerne bewerben mag. Insofern ist alles klar.
2: Auf die Frage nach einem Rücktritt verweist Babler auf seine Wahl zum Vorsitzenden erst im März und auf aktuelle Regierungsthemen.
1: Deutschlands Außenminister Johann Wadephul hat sich in New York mit seinem russischen Amtskollegen Sergei Lavrov getroffen. Es ist das erste bilaterale Treffen der Außenminister dieser beiden Länder seit Jahren. Es fand am Rande der UN-Generaldebatte in einem Besprechungszimmer der russischen Seite im UN-Gebäude statt. Hintergrund des Treffens sind die anhaltenden Bemühungen um ein Ende des Ukraine-Krieges. Über den Inhalt des Gesprächs ist aber nichts bekannt. Nach fast zwei Tagen ununterbrochenem Regens haben die Behörden der thailändischen Hauptstadt Bangkok den Katastrophenfall ausgerufen. Er gilt für alle 50 Bezirke der Stadt. Besonders betroffen ist aber der Osten der Stadt. Die Kanäle sind angeschwollen und viele der an den Ufern gelegenen Häuser und Restaurants stehen unter Wasser. Es ist laut Berichten auch schon zu ersten Hamsterkäufen gekommen. Panik ist laut dem Gouverneur Bangkoks aber nicht angebracht. Dass sogenannte Chatbots, also eine künstliche Intelligenz, in sozialen Medien posten, ist nicht ganz neu. Neu ist aber, dass sie dort auch private Fotos hochladen. Die Entwicklerfirma OpenAI musste derlei Zwischenfälle jetzt einräumen. Robert Siegmund aus unserer Auslandsredaktion, was ist da denn genau passiert?
4: Merkwürdig zumindest ist, unbenommen jetzt des Inhalts dieser privaten Fotos, dass ChatGPT von sich aus aktiv wurde, diese Bilder also ohne jede Aufforderung online stellte. Man stelle sich vor, man lässt Fotos von einer KI bearbeiten und diese landen dann etwa auf Instagram. Dass KI-Agenten eine Art Eigenleben entwickeln, kommt nicht erstmals vor. OpenAI lässt nun seine KI-Agenten überprüfen. Denn die so große wie unheimliche Frage ist natürlich, warum tun sie das?
1: Das Kolosseum in Rom ist wieder offen. Nach dem tödlichen Sturz eines 22-jährigen Arbeiters ist das antike Amphitheater in den vergangenen drei Tagen zugesperrt geblieben. Die Staatsanwaltschaft in Rom ermittelt wegen fahrlässiger Tötung. Auf dem Wiener Zentralfriedhof fand heute die Verabschiedung von Ernie Mangold statt. Die Schauspielerin, Regisseurin und Professorin ist vor drei Wochen im Alter von 99 Jahren gestorben. Das Wichtigste vom Sport, das fasst jetzt noch Wolfgang Eichinger zusammen.
5: Startzielsieg für George Russell und Mercedes beim Formel 1 Grand Prix von Aserbaidschan. Dahinter die Red Bull Autos, zweiter Max Verstappen, dritter Isaac Hadjar bei seinem Comeback-Rennen. Der WM-führende Kimi Antonelli fährt vom 16. Startplatz auf Rang 5. Im Fußball baut Teamchef Ralf Rangnick seine Mannschaft für das morgige Spiel gegen den Kosovo um. Im Tor steht nicht Alexander Schlager, sondern einer der Jungen. Entweder Lukas Jung wird vom LASK oder der Salzburger Christian Zawierschitzki. Xaver Schlager führt die Mannschaft als Kapitän an. Daher wird Michel Gregoritsch nach seiner Knöchel Blessur nicht beginnen. Ob Sascha Kalajdzic den Stürmer ersetzt, das ist auch nicht sicher. In der Frauen-Bundesliga gewinnt St. Pölten gegen Blau-Weiß Linz 4:0 und fährt den 7. Sieg im 7. Spiel. Basketball, Meister Kapfenberg besiegt Wels 101:78 und holt sich den Supercup. In der Eishockey-Liga gewinnt Innsbruck gegen Fehervar 2:0 und München bewirbt sich für die Austragung der Olympischen Sommerspiele und Paralympics 2036, 2040 oder 2044. Die bayerische Landeshauptstadt hat sich in der deutschen Bewerbung klar durchgesetzt.
1: Vielen Dank, Wolfgang Eichinger. Das waren die Nachrichten mit Felix Schneider-Storm. Zum Wetter.
6: Heute Nacht bleibt es trocken, oft auch klar mit ein paar dünnen Wolkenfeldern vom Nordwesten her. 17 Grad hat es jetzt noch in der Wiener Innenstadt, nur noch 1 Grad in Schwarzau im Freiwald. Morgen gibt es dann anfangs da und dort etwas Nebel oder Hochnebel, der sich aber rasch auflöst. Dann scheint wieder in ganz Österreich die Sonne. Ein paar hochliegende Wolkenfelder können vor allem am Nachmittag in Niederösterreich durchziehen. Im Osten weht lebhafter Südostwind. Höchsttemperaturen zwischen 18 und 24 Grad, im Westen bis zu 27 und in 2000 Meter 11 bis 18 Grad. So viel zum Wetter mit Jörg Stibor.
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1: Am Mikrofon ist Felix Schneider-Storm. In Österreich warten derzeit hunderte Menschen auf eine Organspende, die ihr Leben retten soll. Dabei wäre rein rechtlich jeder und jede im Fall seines Todes ein Spender, außer er oder sie legt zu Lebzeiten dagegen Widerspruch ein. Mehr dazu von Susanne Berger.
2: Es gibt nicht genug Spender, sagt der Leiter der Abteilung für Transplantation am AKH in Wien, Robert Oellinger.
3: Es ist nach wie vor so, dass Patienten, Patientinnen auf der Warteliste für eine Lebertransplantation versterben und dass die Wartezeit auf eine Niere im Durchschnitt im Moment so bei 4 bis 5 Jahren liegt.
2: Mit ein Grund ist, dass immer öfter Angehörige von Sterbenden die Zustimmung zur Organentnahme verweigern, oft aus religiösen Gründen oder aus Angst, sagt Oellinger.
3: Ich glaube, dass es gut wäre, am besten heute innerhalb der Familie dieses Thema Organspende zu besprechen und für sich selbst festzulegen, ob man denn gewillt wäre, im Fall eines Todes die Organe zu spenden.
2: Und damit Leben zu retten.
1: Keinerlei Fortschritte und wenig Sinn, so bezeichnet Russlands Außenminister Sergei Lavrov das spontane Treffen mit dem deutschen Außenminister Wadefuhl in New York. Deutschland habe laut Lavrov kurzfristig angefragt. Es war das erste Mal seit Beginn des russischen Angriffskrieges in der Ukraine, dass sich der deutsche und russische Außenminister persönlich getroffen haben. Auf Sizilien rumort der Ätna wieder. Der Flughafen Catania bleibt vorerst geschlossen. Bis zumindest morgen Mittag gibt es keine Starts und Landungen. Der Vulkan hat erneut eine kilometerhohe Eruptionswolke ausgestoßen. Am heutigen Samstag haben in Österreich so viele Menschen Geburtstag wie an keinem anderen Tag. Wer am 26. September geboren ist, teilt sich seinen Geburtstag nämlich mit über 21.000 anderen. Warum das so ist, berichtet Tobias Mayer.
4: Ende September herrscht in Österreich Geburtstagshochzeit. Die häufigsten Geburtstage des Landes liegen alle zwischen 18. und 28. September. Das ist kein Zufall, sagen Demografen, denn 9 Monate vorher ist Weihnachten. Viele Menschen haben zu dieser Zeit frei und Paare verbringen im Schnitt mehr Zeit miteinander. Dass 9 Monate später dann mehr Kinder geboren werden als sonst, nennen Experten den Ferieneffekt. Den gibt es übrigens auch im Februar. Auch da häufen sich die Geburtstage, weil es 9 Monate vorher im Mai viele Feiertage gibt. Schlusslichter in der Geburtstagsverteilung sind die Weihnachtstage. Am ersten Weihnachtsfeiertag haben rund 4000 Menschen weniger Geburtstag als an einem typischen Septembertag.
1: Zum 39. Mal in Folge bleibt Spaniens Herrenfußballnationalteam ungeschlagen. Die Spanier gewinnen das Topspiel in der Nations League gegen England im Londoner Wembley Stadion 3:2. Und rund 250.000 Menschen haben heute bei blauem Himmel den Tag des Sports am Wiener Heldenplatz besucht, darunter viele Kinder. Bei zahlreichen Mitmachstationen konnte man bei freiem Eintritt zahlreiche Sportarten ausprobieren. Das waren die Nachrichten und jetzt zum Wetter.
5: Ein sonniger und vor allem im Westen ungewöhnlich warmer Sonntag steht uns bevor. In der Früh ist es noch meist frisch und da und dort gibt es etwas Nebel oder Hochnebel, der sich rasch auflöst. Ein paar hochliegende Wolkenfelder können vor allem am Nachmittag in Niederösterreich durchziehen. Im Osten weht lebhafter Südostwind. Die Temperaturen erreichen 18 bis 24, im Westen bis zu 27 Grad und in 2000 Meter werden es 11 bis 18 Grad. Auch am Montag viel Sonne, nur vereinzelt Frühnebel und nur wenige Wolken, dazu noch 1 Grad wärmer. So viel zum Wetter mit Jörg Stibor.
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1: Es ist Sonntag, der 27. September. Im Nachrichtenstudio ist Felix Schneider-Storm. Die Landesparteien der SPÖ und die Gewerkschaften halten sich bisher zurück, ob sie Gerhard Zeiler oder den jetzigen SPÖ-Chef Andreas Babler als SPÖ-Vorsitzenden bevorzugen. Die SPÖ-Regierungsmitglieder um Babler jedenfalls wollen lieber über Sachthemen reden als über Personalfragen. So auch Frauenministerin und SPÖ-Frauensprecherin Eva-Maria Holzleitner.
2: Wir haben aktuell die Situation, dass die Umfragen einfach schlecht sind. Deswegen sich zu überlegen, wie kann man die SPÖ so nach außen hin gut aufstellen, dass wir Vertrauen zurückgewinnen durch Inhalte, durch die gute Regierungsarbeit, die wir in der Koalition auch machen, die auch die Handschrift der SPÖ in vielen Punkten trägt, wie beispielsweise aktuell bei den Spritpreisen, bei der Spritpreisbremse. Das fände ich wichtig, nicht öffentliche Diskussionen, Zerstrittenheit etc., weil die bringt uns tatsächlich nicht nach vorne, auch nicht in den Umfragen.
1: Sagt Frauenministerin Holzleitner. So wie die Gerichte und Staatsanwaltschaften personell aufgestellt sind, könne der Rechtsstaat auf Dauer nicht mehr funktionieren. Diese Warnung stammt von den Standesvertretungen der Richter und Staatsanwälte. Von 12. bis 16. Oktober protestieren sie deshalb im Rahmen der Aktionswoche für den Rechtsstaat. In dieser Woche werden etwa keine Verhandlungen durchgeführt. Veronika Marlow berichtet.
3: In Österreich fehlen allein an den Bezirks- und Landesgerichten 225 Planstellen.

0: vorstellen, sagt Gernot Kandut, der Präsident der Richtervereinigung.
1: Das wäre so, wie wenn in Österreich 5.500 Polizisten fehlen würden. Oder noch drastischer, über 25.000 Lehrer.
0: Statt mehr Planstellen zu schaffen, habe die Regierung Gesetze beschlossen, die mehr Arbeit schaffen. Dazu kämen hunderte Seiten lange KI-generierte Schriftsätze. Die Kolleginnen und Kollegen seien im Schnitt zu 120% ausgelastet.
1: Das heißt, sie arbeiten am Wochenende, nehmen keinen Urlaub mehr und sind selbst im Krankenstand, oft noch am Computer. Und irgendwann einmal ist dieser Akku leer und das System funktioniert nicht mehr.
0: Justizministerin Anna Sporrer von der SPÖ hat zuletzt zwar mit Verständnis auf die Anliegen reagiert, aber auf die schwierige finanzielle Lage verwiesen.
2: Im Raum Innsbruck hat die Erde heute früh leicht gebebt. Das Beben hatte eine Stärke von 3,8 und war teils deutlich zu spüren durch ruckartige Bewegungen. Viele haben auch Grollen gehört. Am Nachmittag, nach 1:30, hat es ein leichteres Nachbeben gegeben. Über Schäden ist aber nichts bekannt. Der Erdbebendienst ersucht die Bevölkerung um Rückmeldungen. Sie war einer der großen Publikumslieblinge im Wiener Theater und im Kino, Ernie Mangold. Am 5. September ist die Schauspielerin im Alter von 99 Jahren verstorben. Gestern wurde sie am Zentralfriedhof verabschiedet. Die Wiener Kulturstadträtin Veronika Kaup-Hasler erinnert an eine, Zitat, unfassbare Persönlichkeit.
3: Also eine Schauspielerin, die über 70 Jahre wirklich eine Karriere gemacht hat, hat einen unglaublichen Wandel gemacht, nämlich vom lieben Mädchen zu einer unglaublich starken Persönlichkeit mit Haltung, mit einem wahnsinnigen, hintergründigen Humor und mit einem scharfen Blick, gerade im Alter, auch auf Männer und auf die Zeit, in der sie groß geworden ist, als hübsche Schauspielerin. Also da gab es eine Widerborstigkeit und eine Art und Weise, wie sie dem Volk aufs Maul geschaut hat. Unfassbare Persönlichkeit und interessante Frau.
2: Sagt Wiens Kulturstadträtin Kaup-Hasler. Das waren die Nachrichten mit Felix Schneider-Storm. Und jetzt haben wir noch die Wetteraussichten.
4: Ein sonniger und vor allem im Westen ungewöhnlich warmer Sonntag steht uns bevor. In der Früh ist es immer noch meist frisch und da und dort gibt es etwas Nebel oder Hochnebel, der sich rasch auflöst. Ein paar hochliegende Wolkenfelder können vor allem am Nachmittag in Niederösterreich durchziehen. Im Osten weht lebhaft der Südostwind. Die Temperaturen erreichen 18 bis 24, im Westen bis zu 27 Grad und in 2000 Meter werden es 11 bis 18 Grad. Auch am Montag viel Sonne, nur vereinzelt Frühnebel und nur wenige Wolken, dazu noch 1 Grad wärmer. So viel zum Wetter mit Jörg Stibor.
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1: Am Mikrofon Adam Michalech. Es ist 1 Uhr. Nachdem Gerhard Zeiler klargemacht hat, dass er neuer SPÖ-Vorsitzender werden will, gibt es in der Partei derzeit keine eindeutige Position dazu. Die meisten Länderchefs und die Gewerkschaft halten sich mit Einschätzungen zurück und die Regierungsmitglieder rund um den jetzigen SPÖ-Chef Andreas Babler wollen lieber über Sachthemen reden als über Personalfragen, berichtet Peter Taser.
2: Aus den verschiedenen Teilen der SPÖ gibt es bisher überwiegend Zurückhaltung in der Frage, ob man lieber Andreas Babler oder Gerhard Zeiler als Vorsitzenden der Partei sehen will. So kommen etwa aus der mächtigen Wiener Partei positive Worte über Zeiler, aber eine klare Meinung will man erst später kundtun. Aus der Gewerkschaft heißt es, man kenne noch keine inhaltlichen Ansagen Zeilers. Andreas Babler selbst will jedenfalls Vorsitzender bleiben. Er verweist aufs Parteistatut.
3: Ich habe das auch vernommen, dass jemand sich auch ins Spiel bringt als möglicher Kandidat im Boulevard und dann in anderen Medien. Wir haben klare Regeln dazu, die gelten für jeden, der sich da gerne bewerben mag. Insofern ist alles klar.
2: Auf die Frage nach einem Rücktritt verweist Babler auf seine Wahl zum Vorsitzenden erst im März und auf aktuelle Regierungsthemen.
1: Rund 800.000 Gläubige sind für eine große Messe mit Papst Leo XIV. Im Stadtzentrum von Paris zusammengekommen. Das sind um 200.000 mehr als angekündigt. Das Oberhaupt von weltweit 1,4 Milliarden Katholiken wurde auf der Place de la Concorde von einer riesigen Menschenmenge in Empfang genommen. Unter großem Jubel war der Papst zuvor im Papamobil die Champs-Élysées heruntergefahren. Die Formel-1-Weltmeisterschaft könnte doch noch einmal spannend werden. Zumindest hat George Russell mit seinem Sieg in Baku den Rückstand auf den WM-führenden Kimi Antonelli reduziert. Gerhard Prohaska.
4: Ja, zumindest ist beim 28-Jährigen nach diesem perfekten Wochenende der Kampfgeist zurück. Der 8. Sieg seiner Karriere soll der Beginn einer Serie sein.
5: Win every race. I mean, that's the game plan.
4: Und Russell gibt sich selbst bewusst, wenn ich weiter so abliefere, dann kann ich das Blatt vielleicht doch noch einmal wenden.
5: If I continue to

0: delivering performance like I've done this weekend and now I feel like I've come through the other side.
1: Kimi Antonelli hat mit Rang 5 allerdings den Schaden einigermaßen begrenzen können. 66 Punkte sind es aktuell.
2: Hopefully more wins to come, but yeah, we just gotta keep pushing.
1: Die nächsten zwei Wochen werden für alle Beteiligten intensiv. Kommendes Wochenende in Malaysia, die Woche drauf in Singapur.
3: Und jetzt zu den Wetteraussichten und zu Daniel Schlager.
4: Kühl starten wir in den Sonntag, meist mit einstelligen Tiefstwerten. Dazu kann es in einzelnen Tälern und entlang mancher Flüsse nebelig sein. Tagsüber setzt sich dann überall rasch die Sonne durch, es gibt maximal ein paar Schleierwolken und damit wird es noch etwas wärmer als am Samstag. Die Höchstwerte 18 bis 25, im Westen vereinzelt 28 Grad. Selbst in 2000 Meter Höhe hat es 10 Grad am Schneeberg, 17 im Bereich der Silvretta. In der neuen Woche ändert sich wenig, nur in und um Niederösterreich legt der Südostwind von Tag zu Tag etwas zu.
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1: Es ist 2 Uhr im Studio Adam Michalich. Die Justiz fordert mehr Personal und hat Proteste angekündigt. So wie die Gerichte und Staatsanwaltschaften personell aufgestellt sind, könne der Rechtsstaat auf Dauer nicht mehr funktionieren, heißt es. Von 12. bis 16. Oktober werden deshalb unter anderem keine Verhandlungen durchgeführt, berichtet Veronika Mauler.
2: In Österreich fehlen allein an den Bezirks- und Landesgerichten 225 Planstellen, sagt Gernot Kandut, der Präsident der Richtervereinigung.
3: Das wäre so, wie wenn in Österreich 5.500 Polizisten fehlen würden oder noch drastischer über 25.000 Lehrer.
2: Statt mehr Planstellen zu schaffen, habe die Regierung Gesetze beschlossen, die mehr Arbeit schaffen. Dazu kämen hunderte Seiten lange KI-generierte Schriftsätze. Die Kolleginnen und Kollegen seien im Schnitt zu 120% ausgelastet.
3: Das heißt, sie arbeiten am Wochenende, nehmen keinen Urlaub mehr und sind selbst im Krankenstand, oft noch am Computer. Und irgendwann einmal ist dieser Akku leer und das System funktioniert nicht mehr.
2: Justizministerin Anna Sporrer von der SPÖ hat zuletzt zwar mit Verständnis auf die Anliegen reagiert, aber auf die schwierige finanzielle Lage verwiesen.
1: Die EU stellt mehr als 700 Millionen Euro für die weltweite Krisenhilfe bereit. Das kündigt jetzt EU-Kommissionspräsidentin Ursula von der Leyen in einer Videobotschaft an. Etwa die Hälfte des Geldes soll in migrationsbezogene Maßnahmen in afrikanischen Ländern, wie etwa die Unterstützung bei einer freiwilligen Rückkehr, fließen. Der heurige Sommer war in Wien der heißeste der Messgeschichte. Mit den Temperaturen ist auch der Bedarf an Kühlung deutlich gestiegen. Die Fernkälte von Wien Energie verzeichnet gegenüber dem Vorjahr ein Plus von 20%. Hubert Kickinger berichtet.
4: Steigen die Temperaturen, steigt auch der Bedarf an Kühlung. Das betrifft nicht nur Wohn- und Aufenthaltsräume, sondern auch Gewerbe und Industrie, die stabile Bedingungen in ihren Lagern und der Produktion brauchen. Ein Beispiel: steigt die Außentemperatur auf 35 Grad, liegt der Fernkältebedarf laut Wien Energie um rund 60% höher als an einem Sommertag mit 25 Grad. In Wien können mittlerweile 250 Megawatt an Fernkälte produziert werden. Die Wien Energie versorgt damit mehr als 300 Gebäude, darunter etwa das AKH oder die Staatsoper. Bis 2030 investiert der städtische Energieversorger rund 100 Millionen Euro in den Ausbau. Die Kälteleistung soll dadurch von 250 auf 370 Megawatt steigen.
1: Und jetzt zum Wetter mit Daniel Schlager.
5: Auch die letzten Septembertage bleiben jetzt auf Kursrichtung Hochdruck. Es gibt viel Sonne und nur stellenweise Nebel oder Wolken.